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1: In der Diskussion um die Reform der gesetzlichen Pflegeversicherung spricht sich Unionsfraktionsvize Stegemann dafür aus, bei den anfallenden Kosten auch Vermögen mit einzubeziehen. Dazu zähle auch das Eigenheim von Pflegebedürftigen, sagte der CDU-Politiker der Bild-Zeitung. Ein so wörtlich Erbenschutzprogramm auf Kosten der Allgemeinheit könne es nicht geben. Hier müsse zunächst das eigene Vermögen eingesetzt werden. In diesem Zusammenhang betonte Stegemann die Notwendigkeit stärkerer privater Vorsorge für den Pflegefall. Als Beispiele nannte er etwa den Abschluss einer privaten Zusatzversicherung und das Aktiensparen. Gesundheitsministerin Warken will bald den Entwurf für eine große Pflegereform vorlegen. Andernfalls droht den Kassen ihr zufolge in den kommenden 2 Jahren ein Defizit von über 22 Milliarden Euro. Die parlamentarische Staatssekretärin im Bundeswirtschaftsministerium, Konnemann, hat sich besorgt über den neuen Höchststand bei Teilzeitarbeit geäußert. Es laufe etwas schief in Deutschland, sagte die CDU-Politikerin der Nachrichtenagentur Reuters. Betriebe suchten händeringend Arbeitskräfte und der Fachkräftemangel werde zur Wachstumsbremse. Konnemann betonte, es gebe gute Gründe für Teilzeit, wie etwa Familie, Pflege und Weiterbildung. Viele aber seien in Teilzeit, obwohl sie mehr arbeiten könnten. Dagegen betonte das SPD-geführte Bundesarbeitsministerium, der Anstieg falle nur gering aus. Die Entwicklung lasse sich auch durch eine höhere Erwerbstätigkeit von Frauen und älteren Menschen erklären. Laut Statistischem Bundesamt arbeiteten im vergangenen Jahr knapp 32% der abhängig Beschäftigten mit reduziertem Stundenumfang. Bundesverkehrsminister Schnieder hat Erwartungen an eine Verlängerung des sogenannten Tankrabatts über den 1. Juli hinaus gedämpft. Der Staat komme irgendwann an die Grenze seiner Möglichkeiten, sagte der CDU-Politiker dem Handelsblatt. Stattdessen sprach er sich dafür aus, vor allem den Güterverkehr in den Blick zu nehmen. Dieser habe große Auswirkungen auf das, was man im Alltag spüre, erklärte Schnieder. Diese Preise würden weitergegeben und damit Lebensmittel sowie Waren des täglichen Bedarfs teuer. Vor allem kleinere Unternehmen hätten es schwer. Der Tankrabatt ist eine für Mai und Juni befristete Steuersenkung auf Kraftstoffe. Er soll Autofahrer und Unternehmen bei den hohen Preisen im Zuge des Iran-Kriegs entlasten. Für den Staat wird mit Steuerausfällen von 1,6 Milliarden Euro gerechnet. Thüringens Landesverfassungsschutzpräsident Kramer hat Forderungen nach zusätzlichen Befugnissen für den Inlandsnachrichtendienst kritisiert. Dass die wiederholte Forderung, die Behörde zu einem echten Geheimdienst auszubauen, irritiere ihn zunehmend und mache ihm Sorgen, sagte Kramer dem Redaktionsnetzwerk Deutschland. Der Verfassungsschutz sei nicht als Geheimdienstpolizei konzipiert. Vielmehr gebe es eine Aufgabenteilung mit der Polizei und ein erprobtes Trennungsgebot. Gestern hatte der Präsident des Bundesverfassungsschutzes seelendeutlich mehr Befugnisse zur Gefahrenabwehr gefordert. Im Gespräch ist laut Medienberichten etwa, dass der Verfassungsschutz künftig in Computer und Handys eindringen und die Geräte online durchsuchen darf. Erwogen werde auch der Einsatz von Gesichtserkennungssoftware und künstlicher Intelligenz. Norwegen wird Teil des atomaren Schutzschirms von Frankreich. Ministerpräsident Støre und der französische Präsident Macron vereinbarten in Paris die Zusammenarbeit. Støre sagte, der Schritt erfolge angesichts der sicherheitspolitischen Lage in Europa. Dazu gehöre die massive Aufrüstung Russlands auch im nuklearen Bereich sowie der Umstand, dass Moskau einen umfassenden Krieg gegen ein anderes europäisches Land führe. In Friedenszeiten würden jedoch keine Atomwaffen in Norwegen stationiert, fügte er hinzu. Bisher sind die NATO-Länder Europas unter dem atomaren Schutzschirm der USA. Seit dem Amtsantritt von Präsident Trump gibt es aber Zweifel, ob Washington die Europäer etwa in einem Konflikt mit Russland wirklich schützen würde. In Syrien sind nach Angaben der Organisation für das Verbot chemischer Waffen zahlreiche nicht deklarierte Bestände an Kampfgiften entdeckt worden. Wie die in den Niederlanden ansässige Organisation mitteilte, fanden ihre Experten zusammen mit syrischen Behörden Dutzende Bestände in Gebieten um Hama, Homs und Latakia. Die Regionen galten während des Bürgerkriegs als Hochburgen des Regimes von Langzeitmachthaber Assad. Zudem seien tausende Seiten Dokumente zum früheren Chemiewaffenprogramm gefunden worden. Die neue Führung Syriens hatte nach dem Sturz Assads Ende 2024 zugesagt, verbliebene Giftgasbestände zu beseitigen und Verantwortliche zur Rechenschaft zu ziehen. Die OPCW hatte dem Assad-Regime wiederholt den Einsatz chemischer Waffen im Bürgerkrieg vorgeworfen. Dieses wies die Vorwürfe stets zurück. Brasiliens Präsident Lula da Silva hat angekündigt, nach 10 Jahren Unterbrechung die Ölbohrungen im Amazonasbecken wieder aufzunehmen. Man wolle gut leben, gut arbeiten und gut studieren. Und das sei nur mit wirtschaftlichem Wachstum möglich, sagte Lula bei einem Besuch in der Region. Die Chefin des staatlichen Ölkonzerns Petrobras, Cambriart, kündigte die Bohrung von 22 neuen Löchern im Feld Urucu an. Klimaschützer kritisieren die angekündigte Wiederaufnahme der Ölbohrungen. Eine Zerstörung der Umwelt dort müsse verhindert werden. Noch während der UNO-Klimakonferenz in Brasilien im November hatte Lula die internationalen Staats- und Regierungschefs aufgefordert, einen Fahrplan für den Ausstieg aus fossilen Energien vorzulegen. Nach dem Unglück auf dem Gelände einer Verpackungsfirma im Nordwesten der USA rechnen die Einsatzkräfte nicht mehr mit Überlebenden. Es gehe nicht mehr darum, Menschen zu retten, sondern sie zu bergen, sagte der örtliche Feuerwehrchef. Bisher wurden 2 Todesfälle bestätigt, 9 Menschen werden noch vermisst. Auf dem Industriegelände in Longview im Bundesstaat Washington war am Dienstag ein Tank mit ätzender Weißlauge geborsten. Große Mengen der Chemikalie traten aus. Das Unternehmen stellt Papier und Verpackungen für Flüssigkeiten her. Und hier noch einmal die Übersicht. Die USA haben einen begrenzten Angriff auf Ziele im Iran geflogen. Aus der Union kommen Forderungen zur Finanzierung von Pflegekosten, auch das Eigenheim heranzuziehen. Verkehrsminister Schnieder äußert sich skeptisch zu einer Verlängerung des Tankrabatts. Das Wetter? Heiter bis sonnig und vielerorts trocken, an den Alpen und im Schwarzwald im Tagesverlauf Quellwolken, jedoch nur geringe Schauerneigung. Höchsttemperaturen von Nord nach Süd 18 bis 27 Grad, am Oberrhein auch bis 30 Grad. Morgen zunächst viel Sonne, später im Norden Aufzug von Wolken, im Nordwesten im Verlauf Gewitter, teils auch schwer. 26 bis 33 Grad an den Küsten milder und die weiteren Aussichten. Am Samstag im Süden heiter bis sonnig im Verlauf von Quellwolken, sonst wechselnd bewölkt. 18 bis 34 Grad. Das waren die Nachrichten.
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2: Mit Christiane Kess einen schönen guten Morgen. Die USA haben in der Nacht erneut Militärschläge gegen den Iran verübt. Sie haben es in den Nachrichten gehört. Gleich mehr Informationen dazu. Bundeskanzler Friedrich Merz sowie US-Präsident Donald Trump waren vor kurzem in China. Es ging vor allem um die Wirtschaftsbeziehungen zu dem nicht immer einfachen Partner. Aber trotz der Schwierigkeiten bleiben westliche Staaten auf China als Wirtschaftspartner angewiesen. Deshalb besucht derzeit auch Bundeswirtschaftsministerin Katharina Reiche China. Zeitgleich bereist eine Delegation des Bundestages Taiwan. Und das kommt in Peking gar nicht gut an. Die Beziehungen der chinesischen Regierung zu Taiwan sind bekanntlich äußerst angespannt. Gegen 7:10 dazu ein Interview mit Till Steffen von den Grünen. Er leitet die Delegation der deutschen Abgeordneten auf ihrem Taiwan-Besuch.

0: Das US-Militär hat erneut Ziele im Iran angegriffen. Einzelheiten dazu von Samuel Jakisch.
1: Das berichten mehrere US-Medien unter Berufung auf Quellen im US-Verteidigungsministerium. Die Maßnahmen seien defensiver Natur gewesen und hätten dazu gedient, die derzeitige Waffenruhe zwischen Iran und den USA aufrechtzuerhalten. So zitieren unter anderem CNN und die New York Times zwei namentlich ungenannte Militärangehörige. Eine offizielle Bestätigung aus dem Pentagon über die erneuten Angriffe gab es zunächst nicht. Ziel der Angriffe im Süden des Landes seien den Berichten zufolge zunächst mindestens 4 iranische Drohnen gewesen. Von ihnen sei eine Gefahr für US-Truppen in der Region sowie für die zivile Schifffahrt in der Straße von Hormus ausgegangen. Dem Bericht zufolge hätten US-Kampfjets die Drohnen abgeschossen. Anschließend habe ein US-Kampfflugzeug die militärische Anlage angegriffen, von denen aus die Drohnen gestartet waren. Iranische Medien hatten zunächst berichtet, dass in der Nacht zum Donnerstag östlich der Hafenstadt Bandar Abbas insgesamt 3 Explosionen zu hören gewesen seien. Die Stadt gilt als militärisches Zentrum für iranische Truppen im Golfraum und an der Straße von Hormus.
0: Informationen von Samuel Jakisch. Vor genau 3 Monaten haben die USA und Israel gemeinsam den Iran angegriffen. Dabei wurde der iranische Anführer Ali Khamenei getötet. Erst 38 Tage später beruhigte sich die Lage. Während die temporäre Waffenruhe mit dem Iran immer brüchiger zu werden scheint, bleiben viele Fragen ungeklärt. Israel fordert neben einem Ende des iranischen Atomprogramms die Zerstörung der ballistischen Raketen. Scheitern die Verhandlungen, droht der Konflikt erneut zu eskalieren. Gerade hat Israels Premier angekündigt, die Angriffe im Libanon auszuweiten. Israel ist im Schwebezustand. Viele Menschen im Land glauben erneut an eine Eskalation, auch mit dem Iran. Aus Tel Aviv, Bettina Meyer mit einem Rückblick und einem Ausblick.
2: So I get here about 7 to 10 minutes after the missile.
3: Ich kam 7 Minuten nach dem Alarm an, nachdem die Rakete einschlug. Sehen Sie die verkohlten Überreste der Autos? Alles hat gebrannt. Sie müssen die Radkappen zählen, damit Sie mir glauben, dass das Autos waren.
2: So all these cars are burning.
3: Udeh Revivi steht in einem Trümmerfeld. Vor 3 Monaten, zu Beginn des Krieges mit dem Iran, schlug hier in der israelischen Stadt Bet Shemesh zwischen Tel Aviv und Jerusalem eine Rakete ein mit einer halben Tonne Sprengstoff. Aus dem Schutt ragen Radkappen und geschmolzenes Metall. Revivi ist Einsatzleiter des Heimatschutzkommandos. An jenem Tag leitete er den Einsatz.
2: The impact was so strong that the synagogue just crumbled.
3: Der Einschlag der iranischen Rakete direkt auf die Synagoge war so stark, dass sie fast zu Staub zerfallen ist. Alles wurde dem Erdboden gleichgemacht. Die ersten Soldaten, die ankamen, wussten nicht, dass darunter ein Bunker war. Das merkten wir erst, als wir in dem Loch da eine Mutter sahen, die ihr Baby im Arm hielt.
2: Is a mother holding her baby.
3: Wie durch ein Wunder wurde das Baby gerettet. Die Mutter verlor ein Bein, erzählt Revivi. 2 Menschen starben im Bunker der Synagoge, 9 insgesamt an der Einschlagsstelle. Nachdem der Iran zunächst hochexplosive Raketen einsetzte, änderte das Regime im Krieg seine Strategie, setzte Clusterbomben ein, weil die schwerer abzufangen sind, erklärt Joshua Kaliski. Er ist Waffenexperte am Institut für Nationale Sicherheitsstudien, INSS.
4: If you don't intercept the missiles over the atmosphere,
3: wenn Sie diese Raketen nicht in der Erdatmosphäre abfangen, explodieren sie in einer Höhe von 10 Kilometern. Dann verteilen sich viele kleine Sprengladungen. Zwar ist der unmittelbare Schaden kleiner, aber der Kollateralschaden für Menschen ist größer. Es ist eine Terrorwaffe.
4: So it's kind of weapon of terror.
3: Deshalb sei es für Israel wichtig, dass Verhandlungen zwischen den USA und dem Iran nicht nur ein Ende des Atomprogramms beinhalten, sondern auch des ballistischen Raketenprogramms, warnt auch Meir Litvak. Einen Regimewechsel im Iran hält der Experte für Geschichte des Nahen Ostens an der Tel Aviv-Universität auch im Fall einer weiteren Eskalation für unwahrscheinlich.
4: Certainly now Iran is in a better position to negotiate.
3: Der Iran ist jetzt in einer besseren Verhandlungsposition, weil er die Straße von Hormuz kontrolliert. Auch wenn die USA die iranischen Häfen blockieren, glauben die Iraner, dass sie die Blockade aussitzen können, bis die Weltwirtschaft dem Druck nachgibt, beziehungsweise Trump. Deshalb glaubt der Iran, dass Israel und die die USA ihr Hauptziel nicht erreichen werden, dass das Regime in Teheran fällt. Die Revolutionsgarden im Iran hätten Abschussrampen, die im Krieg verschüttet wurden, ausgegraben, sagen beide Experten. Sie schätzen, das Regime verfüge noch über etwa 200 Abschussrampen und mehr als 1000 ballistische Raketen. Gerade erst hatte Israels Premier Netanyahu angekündigt, verstärkt militärisch im Libanon vorzugehen, auch außerhalb des bislang von Israel besetzten Gebietes, der sogenannten Pufferzone, in der zuletzt trotz Waffenruhe wieder gekämpft wurde.
0: Bettina Meyer berichtete.

0: Reza Pahlavi, der Sohn des früheren Schahs, gilt manchen als Hoffnungsträger auf einen freien Iran. Er selbst sieht sich als mögliche Übergangsfigur nach einem Sturz des Regimes. Doch als er im April Berlin besuchte, hat ihn die Bundesregierung nicht empfangen. Und der Besuch Pahlavis hat auch gezeigt, die iranische Opposition in Deutschland ist tief gespalten. Informationen von Aljoscha Huber.
1: Ende April in Berlin. Nach einem Auftritt in der Bundespressekonferenz wird Reza Pahlavi mit roter Soße attackiert. Am selben Tag, nur wenig später, jubeln dem Sohn des letzten iranischen Schahs tausende Anhänger zu. Rund 9.500 Menschen kommen zu einer Pro-Pahlavi-Kundgebung in Berlin. Die iranische Opposition in Deutschland ist gespalten. Reza Pahlavi selbst sieht sich zwar als mögliche Übergangsfigur nach einem Sturz des Regimes, doch Kritiker werfen Teilen seiner Anhängerschaft, den Monarchisten, vor, andere Oppositionelle einzuschüchtern. Am Rande der Pro-Pahlavi-Demonstration treffen wir Shadi Amin. Sie ist Teil der liberalen Frau-Leben-Freiheit-Bewegung. Sie kritisiert das Regime in Teheran, aber auch Reza Pahlavi und seine Anhänger. Das hat Folgen, erzählt sie.
2: Ich musste unter Polizeischutz hierher kommen, weil die Anhänger von Reza Pahlavi sind berühmt für ihre Art, wie sie ihre politischen Gegner begegnen. Also meistens ist mit Todesdrohung, Vergewaltigungsdrohung, das ist bei mir der Fall.
1: Im Internet finden sich zahlreiche solcher Bedrohungen gegen Amin. Dass Teile der Anhänger von Pahlavi aggressiv sein können, erlebte auch die Taz-Journalistin Pauline Jeckels. In der Bundespressekonferenz stellt sie Pahlavi eine kritische Nachfrage. Der reagiert genervt. Ich glaube, Sie stellen zu viele Fragen.
3: Ich kann noch eine Frage stellen, das ist mein Recht.
1: Danach wird Pauline Jeckels mit Hassnachrichten überflutet.
4: Ich habe tausende Nachrichten in den Tagen danach bekommen mit übelsten Beleidigungen gegen mich und auch Drohungen gegen meine Person. Also mir haben Leute geschrieben, sie würden mich in Berlin auffindig machen.
1: Die Journalistin glaubt, dass solche Nachrichten ein klares Ziel haben.
4: Man will versuchen, kritische Stimmen einzuschüchtern, stillzuhalten, weil wenn man mit so viel Hass konfrontiert wird und auch Drohungen, dann denkt man natürlich das nächste Mal dreimal drüber nach, ob man wirklich nochmal diese Kritik äußern möchte.
1: Der Schweizer Islamwissenschaftler Reinhard Schulze sagt, Pahlavi ist innerhalb der iranischen Opposition umstritten.
5: Wenn man die Berichte der letzten Demonstrationen sich anschaut, so hat man den Eindruck, dass Reza Pahlavi vor allen Dingen als Name, als Figur der Opposition gesehen wurde, aber nicht so sehr als führende Figur der Opposition. Das heißt, er war eigentlich mehr der Symbolträger für den Widerstand, aber nicht unbedingt der Hoffnungsträger für den Iran selbst.
1: Angesprochen auf die Kritik an seinen Unterstützern, entgegnet Reza Pahlavi in einem Podcast mit Politico, es gebe eine Kampagne des iranischen Regimes, um Konflikte innerhalb der Opposition zu schüren und seine Bewegung zu diskreditieren. Ich verurteile grundsätzlich jedes Verhalten, das von Gewalt, Beleidigung oder jeglicher Form von Aggressivität gegenüber anderen geprägt ist. Der Sohn des letzten iranischen Schahs beteuert, er wünsche sich einen demokratischen Iran. Fraglich bleibt, wie demokratisch Teile seiner Anhänger sind.
0: Aljoscha Huber berichtete.

0: Das Verhältnis zwischen Frankreich und Algerien ist mehr als kompliziert. Die lange Kolonialgeschichte belastet die politischen Beziehungen. Und seit Sommer 2024 herrschte diplomatische Funkstille, weil Paris die marokkanischen Pläne zur umstrittenen Anerkennung der Westsahara unterstützte. Algerien wiederum unterstützt die Unabhängigkeitskämpfer der Polisario-Front. Es folgte darauf der Abbruch der diplomatischen Beziehungen und die Ausweisung vieler Diplomaten. Aber der Wind hat sich gedreht. Seit dem Frühjahr sind einige französische Minister nach Algerien gereist, auch um sich für die Freilassung des inhaftierten französischen Journalisten Christophe Glaize einzusetzen. Anne Bayer berichtet aus Paris.
1: 7 Jahre Haft wegen Verherrlichung des Terrorismus. So lautete das algerische Gerichtsurteil vor einem Jahr für den französischen Journalisten Christophe Glaize. Ein Sportjournalist, der in der algerischen Kabylei für eine Reportage unterwegs war. Glaize weist diese Vorwürfe zurück und ist nicht der einzige Journalist, der sich laut Reporter ohne Grenzen in Algerien vor der Justiz behaupten muss. Ein Jahr hat Glaize bereits abgesessen, nun kommt vielleicht Bewegung in seinen Fall. Der französische Justizminister Gérald Darmanin hat erst vor kurzem bei seinem Besuch in der Hauptstadt Algier unter anderem für dessen Freilassung plädiert.
2: Et puis évidemment, nous avons parlé de nombreux cas individuels.
1: Außerdem haben wir natürlich über zahlreiche Einzelfälle gesprochen und ich habe auf Wunsch des Präsidenten der Republik natürlich auch den Fall von Herrn Christophe Glaize angesprochen. Doch das Misstrauen gegenüber der ehemaligen Kolonialmacht Frankreich ist groß und auch in der Bevölkerung tief verankert. Das zeigen auch die vielen Kommentare unter diesem Video, das von dem Sender Algeria Today veröffentlicht wurde.
3: Vorsicht, man sollte Frankreich nicht zu sehr vertrauen.
4: Die Franzosen sind immer angespannt und kühl.
3: Algerien darf die diplomatischen Beziehungen zu Frankreich nicht wieder aufnehmen, ohne dass sie sich zuvor bei Algerien und dem algerischen Volk entschuldigt haben.
4: Eine Geschichte, die eng miteinander verflochten ist? Der Typ ist doch total verrückt.
1: Als Frankreich die Pläne Marokkos vor 2 Jahren auch noch unterstützte, die Westsahara als marokkanisches Gebiet anzuerkennen, war der diplomatische Bogen überspannt. Denn beim Thema Westsahara kennt Algerien keinen Spaß, ist dieses Gebiet im Süden der Länder doch seit Jahren der große Konflikt zwischen den beiden Nachbarstaaten Marokko und Algerien. Was folgte, waren die gegenseitigen Ausweisungen der Botschafter und diverser Mitarbeiter der Konsulate. Doch dieses frostige Verhältnis scheint nun zu tauen, beobachtet Brahim Oumansour, Leiter des Maghreb-Observatoriums am Institut für internationale und strategische Beziehungen, ISIS, in Frankreich.
5: Ja,
1: es gibt mehrere Anzeichen, jedenfalls für den Willen, den Dialog wieder in Gang zu bringen und die seit vielen, vielen Monaten eingefrorenen bilateralen Gespräche wieder aufzunehmen. Und dafür ist natürlich auch die Rückkehr von Botschafter François Roumaté in die Botschaft in Algier ein Zeichen. Die Rückkehr des Botschafters Roumaté nach einem Jahr Abwesenheit ist nur ein Schritt von vielen, der die algerisch-französischen Beziehungen wieder verbessern soll. Sind die Länder doch in vielen Bereichen aufeinander angewiesen, zum Beispiel bei den Themen Migration, Sicherheitspolitik und Energieversorgung. Angesichts der instabilen Weltlage habe sich hier Algerien immer wieder als verlässlicher Lieferant und Wirtschaftspartner gezeigt. So Hasni Habibi, algerischer Politologe an der Universität Genf. Algerien hat immerhin die Möglichkeit, nach dem Rückzug Russlands sowie angesichts des Krieges im Iran und der Sperrung der Straße von Hormuz mehr Gas zu produzieren. Zudem wollen mehrere Länder, insbesondere Italien, Spanien und sogar Frankreich, dass Algerien auf jeden Fall weiterhin Gas fördert und nach Europa exportiert, da traditionelle Lieferanten wie Katar nicht in der Lage sind, die geforderten Mengen zu produzieren. Wie ernst es den Franzosen mit einer Annäherung ist, hat der französische Präsident Macron Anfang Mai noch einmal deutlich gemacht. Mein Wunsch ist es daher, pragmatisch und im Interesse unserer Landsleute gemeinsam mit Algerien verantwortungsvolle Lösungen zu erarbeiten. Seien es humanitäre, migrationspolitische, sicherheitspolitische, aber auch wirtschaftliche oder regionale Lösungen. Und ich hoffe daher, dass dies der Beginn einer positiven Entwicklung ist. Erste Anzeichen dafür gibt es bereits. Seit Februar sind schon 3 französische Minister nach Algier gereist. Weitere Besuche sollen folgen. Ob das auch Konsequenzen für den inhaftierten Journalisten Christophe Glaize haben wird? Zumindest hat er nun auf weitere juristische Schritte verzichtet und hofft damit auf eine schnellere Begnadigung durch den algerischen Präsidenten Tebboune.
0: Informationen von Anne Bayer. Bundesverteidigungsminister Boris Pistorius besucht derzeit Kanada. Es geht unter anderem um Rüstungsgeschäfte. Unser Korrespondent Markus Pindor begleitet den Verteidigungsminister.
5: Natürlich galten viele Fragen an Boris Pistorius, den U-Booten, die Deutschland und Norwegen derzeit gemeinsam bauen und die nach Möglichkeit auch an Kanada verkauft werden sollen. Der Typ 212CD gilt als das leistungsfähigste nicht nuklear betriebene U-Boot der Welt und verfügt über eine Tarnkappentechnologie, die es kaum aufspürbar macht. Doch es geht um mehr als Schiffe zu verkaufen, so Pistorius.
6: Uns als Bundesregierung, mir als Verteidigungsminister geht es um weit mehr. Es geht um eine strategische Partnerschaft und das teile ich, diese Einschätzung, mit unserem norwegischen Kollegen. Es geht um eine strategische Partnerschaft mit Kanada. Wir wollen Seite an Seite für Sicherheit sorgen. Im Nordatlantik, dem hohen Norden und ja auch der Arktis. Ein Thema, was in Deutschland immer noch gerne mal nicht entsprechend eingeschätzt wird.
5: Der Blick der Europäer auf Kanada hat sich verändert. Spätestens seit der Rede des kanadischen Ministerpräsidenten Mark Carney auf dem Weltwirtschaftsforum in Davos erkennen viele in Kanada den verlässlicheren transatlantischen Verbündeten. Auch Kanada hat seine Verteidigung in den letzten Jahrzehnten vernachlässigt. Das werde sich ändern, so Mark Carney auf einer unangekündigten Rede auf der kanadischen Rüstungsmesse CANSEC. The world's changed. We all know that. Canada must change with it. We get that. Die Welt hat sich verändert, das wissen wir. Kanada muss sich verändern, das haben wir verstanden. Und deswegen haben wir 6 Wochen nach dem Amtsantritt meiner Regierung einen ehrgeizigen Plan zum Aufbau, zur Aufrüstung und zur Investition in die kanadischen Streitkräfte verabschiedet. Kanada will bis 2029 über 3% des Bruttoinlandsproduktes in Verteidigung und Sicherheitsinfrastruktur investieren. Derzeit ist nur ein kanadisches U-Boot einsatzfähig. Eine Modernisierung der Flotte ist teuer, aber dringend geboten. Dabei hat die Kieler Firma ThyssenKrupp Marine Systems, kurz TKMS, auch Konkurrenz bekommen. Südkorea bietet ebenfalls seine U-Boote zum Kauf an. Diese sollen zwar nicht über die gleichen Fähigkeiten wie die deutschen verfügen, dafür aber billiger sein. Der Chef von TKMS, Oliver Burkhardt, gibt sich gelassen.
7: Nicht nur wegen des Jobs, sondern tatsächlich auch, weil wir hier, glaube ich, einen insgesamt guten Job gemacht haben. Und es war ein Powerplay gemeinsam, Deutschland, Norwegen und auch die Industrie, auch aus beiden Ländern. Und das macht mich optimistisch. Aber am Ende ist, so wie der Minister sagt, ist eine souveräne Entscheidung Kanadas und wir werden jede akzeptieren. Wir würden uns aber mehr freuen für einen Zuschlag, das ist klar.
5: Verteidigungsminister Pistorius betonte, dass die Kooperation im Rüstungssektor für alle Beteiligten Vorteile biete. Deutschland und Norwegen hätten mit ihrer Zusammenarbeit ein Erfolgsprojekt begründet. Kanada habe die Chance, sich mit dem Kauf von insgesamt 12 U-Booten daran zu beteiligen.
6: Die Chance liegt für Kanada, für Deutschland und für Norwegen daran, die Expertise deutscher U-Boot-Bauer, Infrastruktur und die Erfahrung auszutauschen und gemeinsam zu nutzen und weiterzuentwickeln. Gemeinsam können wir die weltweit größte und modernste konventionelle U-Boot-Flotte bauen. Das ist wäre ein echtes Asset auch für die NATO.
0: Der Bericht von Markus Pindur.

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1: Uhr 6:30, die Nachrichten. Zum heutigen Internationalen Tag der Frauengesundheit hat Bundesgesundheitsministerin Warken gefordert, einen stärkeren Fokus auf die medizinischen Belange von Frauen zu legen. Geschlechtsspezifische Unterschiede in der Medizin müssten intensiver beachtet werden, sagte die CDU-Politikerin den Zeitungen der Funke Mediengruppe. Viel zu lange sei ignoriert worden, dass Frauen andere gesundheitliche Bedürfnisse, Beschwerden und Symptome hätten als Männer. Zudem sei es problematisch, dass viele Krankheiten und Medikamente überwiegend an männlichen Patienten erforscht wurden. Dadurch würden Beschwerden häufig falsch behandelt, zum Beispiel durch eine falsche Dosierung der Arzneien. Frauen verdienten eine Gesundheitsversorgung, die ihr Geschlecht besser berücksichtige, erklärte Warken. Zuletzt hatte auch die Deutsche Gesellschaft für Innere Medizin bemängelt, dass wissenschaftliche Studien überwiegend an männlichen Probanden durchgeführt werden. Insbesondere bei der hormonellen und molekularen Grundlagenforschung bewege man sich daher gewissermaßen noch im Mittelalter. Thüringens Landesverfassungsschutzpräsident Kramer hat Forderungen nach zusätzlichen Befugnissen für den Inlandsnachrichtendienst kritisiert. Die wiederholte Forderung, die Behörde zu einem echten Geheimdienst auszubauen, irritiere ihn zunehmend und mache ihm Sorgen, sagte Kramer dem Redaktionsnetzwerk Deutschland. Der Verfassungsschutz sei nicht als Geheimdienstpolizei konzipiert. Vielmehr gäbe es eine Aufgabenteilung mit der Polizei und ein erprobtes Trennungsgebot. Gestern hatte der Präsident des Bundesverfassungsschutzes Seden deutlich mehr Befugnisse zur Gefahrenabwehr gefordert. Im Gespräch ist laut Medienberichten etwa, dass der Verfassungsschutz künftig in Computer und Handys eindringen und die Geräte online durchsuchen darf. Erwogen werde auch der Einsatz von künstlicher Intelligenz. Bundesverkehrsminister Schnieder hat Erwartungen an eine Verlängerung des sogenannten Tankrabatts über den 1. Juli hinaus gedämpft. Der Staat komme irgendwann an die Grenze seiner Möglichkeiten, sagte der CDU-Politiker dem Handelsblatt. Stattdessen sprach er sich dafür aus, vor allem den Güterverkehr in den Blick zu nehmen. Dieser habe große Auswirkungen auf das, was man im Alltag spüre, erklärte Schnieder. Diese Preise würden weitergegeben und damit Lebensmittel sowie Waren des täglichen Bedarfs teurer. Vor allem kleinere Unternehmen hätten es schwer. Der Tankrabatt ist eine für Mai und Juni befristete Steuersenkung auf Kraftstoffe. Er soll Autofahrer und Unternehmen bei den hohen Preisen im Zuge des Iran-Krieges entlasten. Für den Staat wird mit Steuerausfällen von 1,6 Milliarden Euro gerechnet. Das US-Militär hat erneut Ziele im Iran angegriffen. Nach übereinstimmenden Medienberichten wurde ein Militärgelände unter Beschuss genommen. Washingtoner Regierungsbeamte werden zitiert, von dem Areal sei eine Bedrohung für die amerikanischen Streitkräfte in der Region und den kommerziellen Schiffsverkehr in der Straße von Hormuz ausgegangen. Zudem habe man mehrere iranische Drohnen abgefangen und abgeschossen, die ebenfalls eine Bedrohung dargestellt hätten. Laut der iranischen Nachrichtenagentur Tasnim schoss die Marine der Revolutionsgarden auf einen amerikanischen Öltanker, der die Meerenge habe passieren wollen und zur Umkehr gezwungen worden sei. Weiter hieß es, der Beschuss des US-Militärs habe offenes Gelände östlich der Hafenstadt Bandar Abbas getroffen. Es seien keine Opfer oder Schäden gemeldet worden. Brasiliens Präsident Lula da Silva hat angekündigt, nach 10 Jahren Unterbrechung die Ölbohrungen im Amazonasbecken wieder aufzunehmen. Man wolle gut leben, gut arbeiten und gut studieren und das sei nur mit wirtschaftlichem Wachstum möglich, sagte Lula bei einem Besuch in der Region. Die Chefin des staatlichen Ölkonzerns Petrobras, Cambriart, kündigte die Bohrung von 22 neuen Löchern im Feld Urucu an. Aus der Region stammten auch etwa 8% der nationalen Erdgasproduktion des vergangenen Jahres. Klimaschützer kritisieren die angekündigte Wiederaufnahme der Ölbohrungen. Eine Zerstörung der Umwelt dort müsse verhindert werden. Das Wetter: heiter bis sonnig und vielerorts trocken. An den Alpen und im Schwarzwald im Tagesverlauf Quellwolken, jedoch nur geringe Schauerneigung. Höchsttemperaturen von Nord nach Süd 18 bis 27 Grad, am Oberrhein auch bis 30 Grad. Das waren die Nachrichten.
0: Sie hören die Morgenandacht von Martin Korten von der Katholischen Kirche.
2: Es ist lange her, dass ein Schreiben eines Papstes so viel Medienecho gefunden hat. Am Montag hat Papst Leo XIV. Seine erste Enzyklika veröffentlicht. Darin warnt er in eindringlichen Worten vor den Gefahren der künstlichen Intelligenz. Leo XIV. Ist nicht so naiv zu denken, das Rad ließe sich zurückdrehen. Aber er äußert Bedenken. Die KI sei in der Lage, Informationen zu filtern. Fakten und Meinungen können vermischt und im Sinne weniger Mächtiger manipuliert werden. Der Mensch werde dazu verführt, das eigene Denken abzugeben. Kurzum, der Papst sieht durch die KI die Wahrheit selbst in Gefahr. In seiner Enzyklika ruft er einen Gradmesser in Erinnerung, der auch beim Einsatz und Nutzen der künstlichen Intelligenz gelten müsse: die Menschenwürde. Da kann erstmal jeder mit. Der Verweis auf die Menschenwürde passt auf den ersten Blick immer. Doch hier lohnt sich der zweite. Leo sagt, der Begriff der Menschenwürde werde nicht immer in der gleichen Weise gebraucht. Mal geht es darum, ob die Art, wie der Mensch lebt, ob seine Lebensqualität und die Möglichkeiten seiner Selbstverwirklichung auch seiner Würde entsprechen. Mal werde bei der Menschenwürde die Achtung betont, die die Gesellschaft dem Menschen in seinem jeweiligen So-Sein entgegenbringe. Doch über diese Bedeutungen hinaus, so Leo, gäbe es eine tiefere Ebene, die wichtigste. Das ist die Würde, die jedem Menschen zukomme, allein aufgrund der Tatsache, dass er existiert, dass er da ist. Ich glaube, es trifft einen Nerv der Zeit, dass Leo jetzt an diese Präzisierung neu erinnert. Es war diese Deutung der Menschenwürde, die bei der Formulierung der allgemeinen Menschenrechte und vieler Verfassungstexte kurz nach dem Zweiten Weltkrieg maßgeblich war, auch in Deutschland. Eine Deutung, die für jedes friedliche und funktionierende Miteinander als Richtschnur gesehen wurde. Das war die Lehre aus der Entwicklung, die in den schrecklichen Krieg führte. Das Leben an sich muss unantastbarer Bereich bleiben. Der Arzt und Theologe Albert Schweitzer fand für diese Überlegungen damals eine eigene Begrifflichkeit. Er sprach von einer nötigen Ehrfurcht vor dem Leben, die jedes Denken und Handeln bestimmen sollte. Wer wirklich aus dieser Ehrfurcht heraus lebe und handle, setze damit die wertvollste, dem Menschen eigene Fähigkeit ein, sich in den anderen Menschen hineinversetzen zu können, mitfühlen zu können, ja, Anteil zu nehmen und damit dem Leben an sich in all seinen Facetten in Ehrfurcht zu begegnen. Ähnlich sagt es Leo, wenn er als Gradmesser für den Einsatz der KI die Menschenwürde ins Spiel bringt. Magnifica Humanitas, so hat er die Enzyklika benannt, die großartige Menschheit. Der Papst sagt, der Mensch habe die großartige Fähigkeit, durch vertrauensvolle Beziehungen und in gemeinsamem Handeln die Wahrheit zu erkennen. Er habe die Gabe, Werte zu entdecken, die für alle gelten, weil sie aus der menschlichen Natur selbst hervorgehen. Würde diese Suche aufgegeben oder anderen überlassen, können Rechte, die heute als unantastbar gelten, in Zukunft in Frage gestellt oder sogar verweigert werden, nämlich von denen, die die Macht dazu haben, vielleicht nachdem sie eine nur scheinbare Zustimmung von einer manipulierten Bevölkerung erhalten haben. Das ist vielleicht die wichtigste Aussage der Enzyklika: das Menschliche muss erhalten bleiben, denn der Mensch darf groß von sich denken.
0: Sie hörten die Morgenandacht. Es sprach Martin Korden aus Bonn, eine Sendung der Katholischen Kirche.
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0: Der schwere russische Angriff vom Wochenende, unter anderem auf das Stadtzentrum von Kiew, hat auch große Schäden an Museen und Kultureinrichtungen in der Stadt verursacht. Ganz besonders heftig getroffen hat es das Tschernobyl-Museum, das gerade erst nach langer Renovierung wieder eröffnet worden war. Elena Gorges verfolgt für uns die Lage. Elena, Bilder zeigen ja, dass Teile des Museumsgebäudes eingestürzt sind. Wie groß sind die Schäden?
1: Das Gebäude ist ein Architekturdenkmal aus dem 19. Jahrhundert, eine alte Feuerwehrwache, und es soll direkt von einer Rakete getroffen worden sein. Und dabei könnte es sich um eine Rakete des Typs Zircon gehandelt haben. Das ist eine russische Hyperschallrakete, die sehr schwer abzufangen ist. Und momentan gibt es ja auch zu wenig Flugabwehrraketen. Das Dach ist dann von dem Einschlag eingestürzt und dann hat sich ein sehr starkes Feuer entwickelt und die Löscharbeiten wiederum, die haben dann die Ausstellungsräume komplett mit Wasser geflutet. Und bei all dem sollen etwa 40% der Sammlung des Museums zerstört worden sein. Das hat eine Sprecherin des Museums mitgeteilt. Papiere, Dokumente, Briefe, Fotos, Gegenstände, die von der menschengemachten Reaktorkatastrophe in Tschernobyl zeugen. Und momentan suchen die Mitarbeiter auch immer noch in den Trümmern des Museums nach Ausstellungsstücken. Manches kann noch gerettet werden, wie zum Beispiel ein Bild der ukrainischen Malerin Maria Primatschenko.
0: Und welche Kultureinrichtungen in Kiew sind noch betroffen?
1: Es sind ziemlich viele renommierte Einrichtungen betroffen, die im Innenstadtbereich liegen. Zum Beispiel die Philharmonie, die Oper, das Ukrainische Institut und auch die Jaroslav der Weise Nationalbibliothek. Und auch sehr schwer beschädigt wurde das Nationale Kunstmuseum der Ukraine. Dort gab es keinen direkten Treffer auf das Gebäude, sondern eine Druckwelle hat die Fenster und Türen bersten lassen. Es gab dann auch überall Glassplitter im Gebäude und Teile der Decke sind heruntergefallen. Aber zum Glück ist die Sammlung nicht beschädigt worden, weil die, wie bei ganz vielen Museen in der Ukraine, seit Beginn der russischen Vollinvasion gar nicht mehr in den Ausstellungsräumen ausgestellt wird, sondern verpackt an sichereren Orten gelagert wird. Es gibt ja keine Orte, die zu 100% sicher sind, aber zumindest werden manche Kunstwerke dann in Kellerräume gebracht, manche auch in andere Städte, damit man das Risiko bei einem Angriff etwas verteilt und nicht alles an einem Ort liegt.
0: Und wenn diese Sicherheitsvorkehrungen, wenn es die gibt, ist dann bekannt, warum beim Tschernobyl-Museum die Schäden so verheerend sind?
1: Also zum einen ist natürlich so ein direkter Raketentreffer immer das denkbar schlimmste Szenario. Und dazu kommt noch, dass ja gerade vor kurzem der 40. Jahrestag der Reaktorkatastrophe von Tschernobyl war. Und dementsprechend gab es zu diesem Zeitpunkt eine neue Ausstellung, die auch Präsident Zelensky zum Beispiel besucht hatte. Und dann kommt noch dazu, dass es nicht einfach genug sichere Schutzräume in der ganzen Ukraine gibt für alle Museumsartefakte. Also zum Beispiel müssen alle Museen, die in einem Radius von 50 Kilometern zur Front liegen, ihre gesamten Sammlungen evakuieren in weiter westlich gelegene Städte. Und das kann man einfach nicht mit allen Museen des Landes machen. Und dazu kommt auch noch, dass die Museen Teile ihrer Sammlungen auch ab und zu mal zeigen wollen, zumindest in Teilen. Denn es gibt sehr viele Besucher, die sich mit der Geschichte des Landes auseinandersetzen wollen. Gerade auch in Zeiten dieses Krieges, in dem es ja um die Existenz des Landes geht. Und in diesem Tschernobyl-Museum zum Beispiel ging es ja auch um die Desinformation nach der Katastrophe im Sowjetsystem, unter der die Bevölkerung sehr gelitten hat.
0: Gibt es Hilfe für die jetzt beschädigten bzw. zerstörten Museen und Kultureinrichtungen?
1: Die Sprecherin des Nationalen Kunstmuseums, die schrieb mir gestern, dass sich unglaublich viele Menschen gemeldet haben, um zu helfen, das Museum aufzuräumen. Es gibt auch sehr viel Spendenbereitschaft, das berichtet auch das Tschernobyl-Museum. Aber beide Museen sind auch auf staatliche Hilfe angewiesen und auch auf Hilfe aus dem Ausland. In Deutschland gibt es ja zum Beispiel eine Organisation, das Ukraine Art Aid Center, die schon seit Beginn der russischen Invasion unbürokratisch hilft. Und die hat jetzt auch gerade die Information aus dem Auswärtigen Amt bekommen, dass auch in diesem Jahr 500.000 Euro für diese Hilfe bereitgestellt werden. Die schicken vor allen Dingen Verpackungsmaterial, Powerbanks, Regale, damit diese Sammlungen dann auch gelagert werden können in den Schutzräumen, und auch spezielle Klimaanlagen.
0: Wie geht es den Museen in der Ukraine insgesamt jetzt im fünften Jahr der russischen Vollinvasion?
1: Ja, so ein schwerer Angriff, der zeigt natürlich noch einmal, wie gefährdet die Sammlungen der ukrainischen Museen sind. Und es zeigt sich, wie entscheidend Schutzmaßnahmen sind. Viele Museen digitalisieren ihre Bestände, damit eben bei einem direkten Treffer nicht alles verloren ist. Und bei diesen Schutzmaßnahmen sind sie von privaten Spendern abhängig, von Hilfe aus dem Ausland, von der UNESCO kommt leider nicht viel. Aber

0: Bundeswirtschaftsministerin Katharina Reich besucht gerade China. Für deutsche Unternehmen ist der Markt enorm wichtig, aber die Liste der Konfliktpunkte mit dem schwierigen Handelspartner ist lang. Am zweiten Tag ihrer Reise ist Reich im Süden des Landes in der Industriemetropole Guangzhou unterwegs. Eva Lambi-Schmidt hat weitere Informationen.
1: In der südchinesischen Industriemetropole Guangzhou hat sich Wirtschaftsministerin Katharina Reiche zu Gesprächen mit Vertretern der Lokalregierung getroffen. Außerdem steht ein Wirtschaftsforum mit chinesischen Unternehmen auf dem Programm, unter anderem um über Investitionen zu sprechen. Chinesische Investitionen in Deutschland seien willkommen, auch im Bereich Forschung und Entwicklung, so Reiche gestern in der chinesischen Hauptstadt Peking. Mit Chinas Handelsminister Wang Wentao und Vizepremier He Lifeng hat sie dort auch über Geschäftsbedingungen für deutsche Unternehmen auf dem chinesischen Markt gesprochen und faire Wettbewerbsbedingungen gefordert. Weiterhin beklagen ausländische Firmen Nachteile gegenüber chinesischen Unternehmen, zum Beispiel bei Ausschreibungen, Baugenehmigungen oder dem Zugang zu Rohstoffen. Wirtschaftsministerin Reiche machte zudem auf chinesische Wettbewerbsvorteile auf dem europäischen Markt aufmerksam, etwa durch eine abgewertete chinesische Währung, die Chinas Exporte billiger macht. Chinesische Konkurrenz macht deutschen Unternehmen durch gedrückte Preise zunehmend zu schaffen, teils durch staatliche Subventionen und Überkapazitäten auf dem chinesischen Markt. Beide Seiten haben sich für mehr Zusammenarbeit ausgesprochen. He Lifeng sagte, China und Deutschland seien wichtige Handels- und Wirtschaftspartner füreinander. Er hoffe, die Zusammenarbeit zu festigen und auch das Potenzial in neuen Bereichen auszuschöpfen. Reiche lobte die Innovationskraft Chinas. Der Wettbewerb mache Deutschland stärker. Innovation sorge für gemeinsamen Fortschritt, so Reiche. Im südchinesischen Guangzhou besucht die Ministerin im weiteren Verlauf des Tages Unternehmen, etwa das chinesische Tech-Unternehmen Yihang, das autonome Flugtaxis herstellt.
0: Informationen von Eva Lambi-Schmidt. Und während Wirtschaftsministerin Reiche China besucht, bereist eine Parlamentariergruppe des Deutschen Bundestages Taiwan. Das Verhältnis Taiwans zu China ist bekanntlich angespannt. Die Führung in Peking betrachtet Taiwan, das auf seine Souveränität pocht, als Teil des eigenen Staatsgebietes und will die Insel im Westpazifik mit dem chinesischen Festland vereinigen. Die Delegation der deutschen Abgeordneten leitet Till Steffen. Er sitzt für die Grünen im Bundestag und ist Vorsitzender des Parlamentarischen Freundeskreises Berlin-Taipeh. Ich habe vor wenigen Minuten mit ihm gesprochen. Parallel zum Besuch der Abgeordneten ist Katharina Reiche ja in Peking, um die Wirtschaftsbeziehungen zu verbessern. Ich habe Till Steffen zuerst gefragt, ob die Abgeordneten mit ihren Besuch in Taiwan diese Bemühungen torpedieren.
2: Ich glaube nicht, dass das so ist, weil sinnvollerweise haben wir gute Kontakte in Wirtschaftsfragen zu China. Aber was wir ja wollen, sind faire Bedingungen. Das hat ja Frau Reiche auch angesprochen. Aber wenn man das haben will, dann muss man dafür sorgen, dass man nicht von China abhängig ist. Deswegen ein ganz konkretes Beispiel. Wir sind ja in starker Weise abhängig von der Lieferung von Batterien, sowohl für Autos als auch für unsere ganzen Stromnetze. Da sind wir darauf angewiesen. Wenn man sich umschaut, landet man oft bei Lieferanten oder fast immer aus China. Wir haben aber gerade gegenwärtig hier ein Forschungsprojekt laufen, letzte Wahlperiode bereits begründet, wo es um die neue Generation von Batterien geht, zwischen Taiwan und Deutschland gemeinsam, sodass wir da auch einen weiteren Zweig aufmachen können, dass die künftigen Generationen dann in Taiwan oder in Deutschland produziert werden. So schafft man tatsächlich eine Zusammenarbeit auf Augenhöhe und das muss das Ziel sein.
0: Da wollen Sie also neue Wege eröffnen, aber trotzdem nochmal zurück zu der Kritik von China, die ja tatsächlich ganz konkret den Besuch ihrer Delegation in Taipeh kritisiert. Und deutsche Arbeitsplätze hängen nun mal von den wirtschaftlichen Beziehungen zu China ab. Deswegen nochmal die Frage, gefährden Sie hier deutsche Wirtschaftsinteressen?
2: Wir haben ja gar nichts geändert an unserem Vorgehen. Der Parlamentarische Freundeskreis besucht ja immer wieder Taiwan. Es gibt auch die immer gleiche Kritik aus China. Das ist sozusagen Teil des üblichen Spiels. Und man muss ganz deutlich sagen, deutsche Wirtschaftsinteressen, die bestehen eben auch daran, dass wir teilhaben an diesem Boom der künstlichen

0: Intelligenz, wenn wir sehen ja, die USA versuchen das für sich zu kapern. Wenn wir da mitspielen wollen, dann ist Taiwan ein ganz hervorragender Partner, um da mitzumachen. Und wenn wir immer nur auf China setzen, wir sehen es ganz klar, mittelständische Unternehmen werden aus den Lieferketten rausgeschoben. Allenfalls Großunternehmen haben große Vorteile. Das erkennen mittlerweile mehr und mehr Menschen in den Unternehmen. Und deswegen ist das so wichtig, dass wir hier zu einem anderen Verhältnis mit China kommen und nicht absolut abhängig sind. Dann werden wir als Deutschland abgewürgt werden.
1: Aber ist das Thema in Ihrer Delegation innerhalb der Bundestagsabgeordneten, die jetzt in Taiwan unterwegs sind, dass man da eventuell auch ein gewisses Risiko eingeht?
0: Wir wissen ja genau, dass es so ist. Das ist ja auch allen Beteiligten klar. Also wir unterhalten uns natürlich auch mit dem Auswärtigen Amt. Die sagen dann auch, ja, da werden genau diese Schreiben eingehen. Es ist also wirklich Teil eines ganz, also gewissermaßen schon traditionellen Spiels. Alle wissen, was da jeweils passieren wird und deswegen ist das nichts, was uns besonders aufregt.
1: Sie bezeichnen das jetzt als Spiel und die chinesische Regierung fordert die deutsche Seite ganz konkret auf, sich an das Ein-China-Prinzip zu halten. Also was bedeutet, dass China die volle Souveränität über Taiwan hat? Stellen Sie das in Frage?
0: Das Ein-China-Prinzip ist nicht Teil der Politik der Bundesrepublik Deutschland, sondern die Bundesrepublik verfolgt die Ein-China-Politik. Das ist ein wichtiger Unterschied. Das versucht China immer wieder unterzuschieben. Tatsächlich ist es so, Deutschland erkennt die Volksrepublik China als Staat an, mit diplomatischen Beziehungen, und erkennt Taiwan als Staat nicht an. Das ist die Ein-China-Politik der Bundesrepublik Deutschland. Die besteht seit den 70er Jahren unverändert und daran ändert auch diese engen und freundschaftlichen Beziehungen, die wir als Parlamentarier pflegen, die aber eben auch ganz viele andere Organisationen mit Taiwan pflegen, nichts. Das ist tatsächlich von dem Rahmen her unverändert. Was sich ändert, das sind tatsächlich die Rahmenbedingungen. Also als freiheitliche Demokratien sind sowohl Deutschland als auch Taiwan der Situation ausgesetzt, dass autoritäre Kräfte natürlich Druck ausüben. Das gilt für China, das gilt für Russland und sind beide in der Situation, dass der verlässliche Partner USA nicht mehr so verlässlich ist. Das führt natürlich dann in der Sache dazu, dass wir mehr miteinander machen und das auch machen sollten. Aber an den institutionellen Rahmenbedingungen hat sich daran gar nichts geändert.
1: Im Vergleich zu den Wirtschaftsinteressen Deutschlands mit Chinas, was bringt Ihr Besuch in Taiwan?
0: Es sind ja tatsächlich genau die Fragen, wo wir Alternativen brauchen, wo wir Möglichkeiten brauchen, uns zu bewegen. Und das ist ja auch etwas, was die Europäische Union bewegt, was auch Staaten wie Japan oder Südkorea sehr genau im Blick haben. Wie verlässlich sind unsere Lieferketten? Wir haben es gesehen, China hat bei den seltenen Erden vor wenigen Monaten einfach mal gesagt, oh, das kriegt ihr jetzt nicht mehr. Das heißt, wir sind total abhängig bei bestimmten Rohstoffen und bei bestimmten Teilen der Lieferkette. Das darf so nicht bleiben und deswegen muss es natürlich darum gehen, dass wir andere Bündnispartner finden, mit denen wir unsere Lieferketten verlässlicher machen können. Das ist extrem wichtig für die deutsche Wirtschaft. Und wenn wir nicht nur von China abhängig sind, dann kann man auch sehr gut mit China kooperieren. Aber wenn man vollkommen von China abhängig ist, dann wird das zum Nachteil der deutschen Wirtschaft führen.
1: Und Sie glauben, im Rahmen dieser Lieferkettenproblematik wird China Beziehungen zu Taiwan tolerieren? Denn das könnte ja auch ein neues Druckmittel sein.
0: Es ist ja nichts Neues, dass wir diese Beziehung zu Taiwan haben und das ist ja das Ziel, so eine Drohkulisse aufzubauen und Taiwan zu isolieren und dann am Ende möglichst wenig Gegendruck zu haben, wenn tatsächlich vielleicht eine Einnahme von Taiwan irgendwann vollzogen würde. Genau das Gegenteil ist richtig. Wir müssen dafür sorgen, dass es möglichst viel Aufmerksamkeit gibt. Weil wenn das passiert, dass China Taiwan einnimmt, dann wird es zu einem massiven wirtschaftlichen Schaden führen in der Weltwirtschaft, der über das, was wir mit Golfkrise, mit Ukraine-Krieg, Corona erlebt haben, deutlich hinausgeht. Das würde zu einem erheblichen Wirtschaftsabschwung führen, weil hier natürlich das Zentrum der Halbleiterindustrie sitzt. Und deswegen ist das im allseitigen Interesse, dass Taiwan insoweit weiter unabhängig agieren kann.
1: Nun hat US-Präsident Trump bei seinem Besuch in China davon gesprochen, dass die Genehmigung neuer Waffenkäufe von China abhänge. Sie seien für die USA sehr gute Verhandlungsmasse. Und Trump hat dann auch die Waffenlieferungen an Taiwan auf Eis gelegt. Wie kommt das an? Wie sehr spüren Sie in Ihren Gesprächen vor Ort die Sorgen dazu?
0: Also wir haben ja auch mit Vertretern der USA gesprochen, die betonen an der engen Zusammenarbeit mit Taiwan hat sich gar nichts geändert. Im Gegenteil, es gibt immer mehr Kooperation auch in Sicherheits- und Verteidigungsfragen. Und der US-Kongress hat ja gerade jetzt aktuell nochmal betont, wie wichtig das ist, dass diese Waffenpakete genehmigt werden. Wir haben diese Interviewäußerung von Donald, die bei vielem, was er sagt, Fragen aufwerfen. Aber so ein bisschen entsteht der Eindruck, dass er häufig das wiederholt, was er gerade so vom allerletzten Gesprächspartner gehört hat. Und Xi Jinpings Narrative sind bei ihm reingesickert. Ob das so bleibt, müssen wir abwarten. Aber es ist natürlich auch wichtig, dass alle Seiten Druck aufbauen, dass das sich ändert. Und das wird auch auf der amerikanischen Seite sehr stark so gesehen.
1: Aber hat die USA mit dieser Äußerung von Donald Trump, haben die USA damit nicht ihre Glaubwürdigkeit gegenüber Taiwan massiv untergraben?
0: Es ist nie hilfreich, gemischte Botschaften zu senden. Das macht schwächer. Das kennen wir auch, wenn wir entsprechend international auftreten. Das ist nicht zum Vorteil der USA. Aber am Ende wird sich ja für die USA sehr stark die Frage stellen, ob es nicht zum brutalen Nachteil für sie selbst käme, wenn sie tatsächlich Taiwan im Stich lassen würden. Sie sind in extremer Weise von den wirtschaftlichen Zusammenhängen abhängig. Noch viel mehr, als das Deutschland der Fall ist, weil die ganze Entwicklung der künstlichen Intelligenz hängt sehr stark von den Nvidia-Chips ab, die wiederum von den Vorprodukten von TSMC in Taiwan abhängen. Also ohne diese Verbindung geht für die USA ganz vieles in die Brüche und deswegen glaube ich, wird sich das sehr genau überlegen, welcher Konsequenz man da handelt.
1: Erhofft sich Taiwan die Unterstützung von der EU und insbesondere von Deutschland?
0: Es gibt natürlich sehr großes Interesse an einer Vertiefung der Zusammenarbeit auf ganz vielen Feldern. Also natürlich schauen jetzt auch gerade taiwanische Unternehmen gerade in Situationen, wo die USA ein weniger verlässlicher Partner sind, viel stärker nach Europa. Und das sieht man auch daran, TSMC, dieses große Chip-Unternehmen, baut ja gerade eine riesengroße Fabrik in Dresden auf. Deswegen ist das ganz starkes Thema. Was entsteht da drumherum? Da entsteht eine ganze Lieferkette bis nach Polen und Tschechien hinein. Es werden Familien aus Taiwan kommen, die wollen ihre Kinder zur Schule schicken, wollen dort ein soziales Umfeld vorfinden, was für sie funktioniert. Das ist ein ganz großes Thema. Also Deutschland und Taiwan wachsen gerade gegenwärtig viel enger zusammen.
1: Sagt Till Steffen, Mitglied des Bundestages für die Grünen. Er leitete derzeit eine Delegation deutscher Abgeordneter, die gerade Taiwan besucht. Vielen Dank für das Gespräch, Herr Steffen.
0: Ich bedanke mich bei Ihnen.

FM-Programm im Deutschlandfunk. Folgen gleich die Nachrichten und dann die Presseschau. Und dann sprechen wir gegen 7:15 nach den massiven russischen Angriffen auf die Ukraine am letzten Wochenende mit dem Botschafter der Ukraine in Deutschland, Oleksiy.

0: Tipp.
1: Ich wurde groß im luxemburgischen Stahlrevier. Mein Vater war Stahlarbeiter. Ich wurde umhegt und umpflegt. Man hat mich nicht mit überflüssigem Erziehungszeug belästigt. Aber man hat mich trotzdem ernsthaft erzogen.
0: Jean-Claude Juncker, der ehemalige Präsident der EU-Kommission, in den DLF-Zeitzeugen.
1: Ich habe immer einen Lebensstil gehabt, was nicht sehr geldintensiv war. Ich habe Geld ausgegeben, heute noch eigentlich nur für Bücher. Meine Frau sagt aber, ich hatte viele Anzüge und viele Hemden, aber das ist ihre Entscheidung, nicht meine. Nein, Geld ist mir nicht wichtig, weil ich genug davon habe.
0: Zeitzeugen im Gespräch um 19.15 Uhr.
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3: Es ist jetzt 7 Uhr und die aktuellen Meldungen gibt's mit Annika Quentin.
4: Mit André Nebel schickt nun auch die Partei einen Kandidaten ins Rennen um das Amt des Göttinger Landrats. Das berichtet das Göttinger Tageblatt. Nebel wurde 1973 in Göttingen geboren und lebt aktuell in Hettershausen. Er arbeitet als Betreuer im Bereich Sozialarbeit. In der Mitteilung seiner Partei heißt es, er kandidiere, weil es einen Landrat brauche, der, Zitat, nicht nur die Probleme kennt, sondern auch bereit ist, neue hinzuzufügen. Neben Nebel bewerben sich 5 weitere Personen um das Amt des Landrats bzw. der Landrätin. Gewählt wird am 13. September im Rahmen der Kommunalwahlen. Von Göttingen in die Royal Society. 3 DirektorInnen von Göttinger Max-Planck-Instituten wurden in die Nationale Akademie der Wissenschaften des Vereinigten Königreichs gewählt. Die Mitglieder der Royal Society zählen zu den herausragendsten Forschern aus aller Welt. Neu aufgenommen wurden nun der Direktor des MPI für Dynamik und Selbstorganisation Ramin Golestanian sowie Melina Schuh vom MPI für multidisziplinäre Naturwissenschaften und Sami Solanki vom MPI für Sonnensystemforschung. Die Royal Society wurde in den 1660er Jahren gegründet. Jährlich werden neue Mitglieder aus aller Welt in sie aufgenommen. In diesem Jahr sind es 90 neue Fellows, 26% davon sind Frauen. Ebenfalls in der Royal Society waren unter anderem Isaac Newton, Albert Einstein, Charles Darwin und Lise Meitner. Am Montagabend wurde ein Mann auf dem Göttinger Bartholomäusfriedhof Opfer eines Raubs. 2 bislang unbekannte Männer haben den Mann gegen 22.10 Uhr überfallen, ihm seinen Rucksack entrissen und auf ihn eingeschlagen. Dabei wurde er leicht verletzt. In dem schwarzen Rucksack von The North Face waren Wertgegenstände wie ein Laptop und ein iPad sowie persönliche Gegenstände. Die Polizei sucht nun öffentlich nach ZeugInnen. Die Täter sollen etwa 17 bis 21 Jahre alt und schlank gewesen sein. Einer der beiden hat schwarze Haare und ein weißes Adidas-T-Shirt getragen. Nach dem Überfall flohen die Unbekannten in Richtung Maschmühlenweg. Wer Hinweise geben kann, wird gebeten, sich bei der Polizei Göttingen zu melden.
3: Vielen lieben Dank an Annika Quentin. Sie hörten die aktuellen Lokalnachrichten und wir werfen jetzt noch einmal einen Blick auf Wetter und Verkehr hier bei uns im Sendegebiet. Aktuell sind es in Göttingen 8 Grad, 8 Grad sind es auch in Dassel und in Osterode ist es mit 7 Grad noch etwas kühler. Es ist im Moment aber noch ziemlich frisch, aber bei den Temperaturen kann ich wirklich nochmal sehr empfehlen, einmal zu lüften, denn im Laufe des Vormittags wird es stetig wärmer. Es soll wieder richtig schön sonnig werden heute und Regen wird auch nicht erwartet. Die Höchsttemperaturen liegen dann bei 22 Grad. Morgen wird es dann wieder deutlich wärmer als heute. Uns erwartet viel Sonne. In den Abendstunden kann es allerdings auch den ein oder anderen Regenschauer und Gewitter geben. Die Höchsttemperaturen liegen morgen dann ungefähr bei 28 Grad. Dann ein Blick auf den Verkehr. Tagesaktuelle Meldungen liegen mir gerade noch nicht vor, aber dafür folgende Meldung. Die K530 ist nahe Einbeck im Bereich am Sägewerk zwischen Immensen und Edemissen voll gesperrt. Grund dafür ist die Verlegung von Südlink-Kabeln. Die Sperrung bleibt bis zum 26. Juni bestehen. Außerdem ist die Kreisstraße 431 zwischen Espol und Dellihausen voll gesperrt. Der Landkreis Northeim erneuert auf einem knapp 5 Kilometer langen Abschnitt hier die Fahrbahn. Der Verkehr wird über die K435 sowie Üssinghausen, Trögen und Hardexen zur B241 umgeleitet. Die Ziegeleistraße in Duderstadt ist auch noch voll gesperrt. Grund dafür sind die Bauarbeiten am Schindanger Kreisel. Das Ganze soll noch bis Mitte Juli andauern. Und hier bei uns in Göttingen ist die Martin-Luther-Straße im Bereich zwischen der Kreuzung Martin-Luther-Straße-Hasenweg und Industriestraße wegen Kanalarbeiten noch bis Mitte August voll gesperrt. Dann noch ein Blick auf die Blitzer. Geblitzt wird heute im Landkreis Göttingen in Hahnmünden, Bad Sachsa und Osterode und in den Gemeinden Friedland und Roßdorf. Und auch im Landkreis Northeim sollten Sie auf Blitzer achten, da im Raum Katnenburg-Lindau und Nörten-Hardenberg. Und die semistationäre Messanlage Alice, die wird noch voraussichtlich bis Montag im Raum Northeim eingesetzt. Allen unterwegs wünsche ich eine gute und vor allem sichere Fahrt. Das waren die Stadtradio Göttingen Lokalnachrichten. Die nächste Ausgabe davon hören Sie dann wieder zur vollen Stunde um 8 Uhr. Und um 7.30 Uhr schalten wir dann einmal kurz rüber zu unseren Kollegen vom Deutschlandfunk.
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Und damit begrüße ich Sie ganz herzlich zu Mittendrin, Ihrem Morgenmagazin, hier auf der 107,1 im Stadtradio Göttingen. Ich bin Caroline Zarske, schön, dass Sie heute Morgen eingeschaltet haben. Und bei uns, da wird's direkt mal sportlich. Keine Sorge, Sie müssen jetzt keinen Frühsport machen, wenn Sie das nicht möchten. Aber es geht gleich um den Wandermarathon in Bollensen, der am Sonntag stattfindet. Und dann beschäftigen wir uns noch mit der Frage, welche Funktion die alten Gewölbekeller in Göttingen im Mittelalter hatten. Jetzt aber starten wir erstmal mit guter Laune Musik von ABBA in den Tag. Das ist Take a Chance on Me.

0: Wer Lust auf Bewegung an der frischen Luft hat, für den gibt's am kommenden Sonntag ein passendes Angebot im Solling. Der TSV Bollensen lädt zu seinem diesjährigen Wander- und Halbmarathon ein. Bei der Veranstaltung stehen das gemeinsame Naturerlebnis und der Gemeinschaftsgedanke im Vordergrund. Über die Strecken und die Vorbereitungen hat Charlene Rekewitsch mit den Organisatoren Hartmut Jans und Jochen Kirchhoff gesprochen.
1: Am kommenden Sonntag, dem 31. Mai, lädt der TSV Bollensen zu einer großen Wanderveranstaltung ein. Das Angebot richtet sich an alle. Von Einzelstartern über Familien bis hin zu ganzen Firmengruppen kann jeder ohne Leistungsdruck teilnehmen. Mit welchem sportlichen Konzept die Organisatoren an den Start gehen und was die Idee hinter dem Event ist, erklärt Organisator Hartmut Jans vom TSV Bollensen.
2: Wir haben ja einmal die 21 Kilometer. Das heißt, jemand, der, ich sag mal, orthopädisch, kreislaufmäßig gesund ist, ist das eine Strecke, die man schaffen kann. Also es ist ja auch, wie gesagt, Wandern. Also da geht es nicht um Zeiten und Platzierung. Es geht eigentlich nur, der Weg ist das Ziel. Und natürlich jetzt auch durch den Firmencup, den wir dann ja auch irgendwann mal ins Leben gerufen haben, bedingt auch durch die Corona-Zeit, die da angefangen hat, einfach mal wieder so dieses Wir-Gefühl, Gemeinschaftsprofil, dass man mal wieder was zusammen macht, so ist das ja eigentlich entstanden. Und das wird von den Leuten auch immer sehr gern angenommen, eben in der Gemeinschaft mal nicht nur am Arbeitsplatz, sondern eben auch mal außerhalb der Arbeit was zu machen. Und dann eben für die Leute, die eben sagen, nee, wir wollen ein bisschen mehr machen, dann haben wir eben die 42 Kilometer Marathonstrecke ins Leben gerufen. Und ja, und man merkt jetzt schon, die ersten Jahre war es so, da hatten wir immer nur 20, 30. Jetzt gehen wir mittlerweile schon seit letztem Jahr sogar auf die knapp 100, die jetzt die Marathonstrecke gehen. Die Halbmarathonstrecke war schon immer stark vertreten mit 200, 250 Mittelleuten, aber eben auf die Marathonstrecke, da muss man sagen, der Trend geht ganz klar in die richtige Richtung. Da wollen wir auch hin, ne, dass man eben sich dann auch mal selbst herausfordert.
1: Hinter den Kulissen steckt monatelange Vorbereitung. Das gilt vor allem für den Streckenverlauf, der die Teilnehmenden ganz bewusst ausschließlich durch die Natur führen soll. Organisator Jochen Kirchhoff erläutert, vor welchen planerischen Herausforderungen dieses Konzept den Verein im Solling stellt.
3: Wir haben uns auf die Fahne geschrieben, auf die Strecken komplett im Wald zu gehen oder in der Feldmark hier in unserer Region. Wir meiden also Dörfer und auch andere Gemeindegebiete, damit wirklich das komplett im Wald stattfindet, hier in unserem schönen Solling. Dadurch sind wir natürlich auch ein bisschen gehandicapt, immer neuere Strecken auszusuchen, weil dieser Kreis von 42 Kilometer, um dann keine Dörfer oder Gemeinden zu berühren, das ist schwierig. Deswegen bleiben wir immer bei unseren alten Strecken und ändern die nur ein bisschen ab.
1: Ein solches Event mit rund 400 erwarteten Teilnehmenden lässt sich nur durch starken Rückhalt in der Region realisieren. Beim TSV Bollensen übernehmen etwa 35 ehrenamtliche HelferInnen sämtliche organisatorischen Aufgaben vor Ort, von der Absicherung, von Notfällen bis zur kulinarischen Versorgung. Die Umsetzung wird dabei durch Sponsoren wie die Getränkequelle Moringen oder die Ratsapotheke Uslar unterstützt. Wo genau die Teilnehmenden am Sonntag auf den Strecken mit Verpflegung rechnen können, weiß Hartmut Jans.
2: Ja, naja, wir haben jetzt zum Beispiel bei der 21 Kilometer gibt es 2 Verpflegungsstellen und bei der Marathonstrecke gibt es 3 Verpflegungsstellen. Die liegen also alle so zwischen 10 und 12 Kilometer auseinander. Also zumindest bei dem Marathon, beim Halbmarathon ist es meistens so bei Kilometer 10 und dann hat man nochmal 5 Kilometer vom Ziel für die Halbmarathon-Leute nochmal eine zweite Station eingerichtet. Aber so bei der Marathonstrecke kann man sagen, sind es zwischen 10 und 12 Kilometer.
1: Der Leistungsdruck bleibt am Sonntag also komplett außen vor. Statt um Platzierungen und Bestzeiten geht es beim TSV Bollensen vor allem um das gemeinsame Erlebnis. Und am Ende darf sich jeder Teilnehmende als Sieger fühlen. Wie der Verein diesen Tag der Gemeinschaft gestaltet, fasst Jochen Kirchhoff zusammen.
3: Wer rechtzeitig morgens kommt, und da bitten wir darum, rechtzeitig anzureisen, dann gibt es hier auch noch einen Kaffee, ein belegtes Brötchen schon mal vorweg oder auch ein Stück Kuchen. Und im Anschluss an die Wanderung gibt es eine Medaille, gibt es ein Freigetränk, alles im Preis drin, gibt noch ein Freischip, damit man sich was zu essen holen kann. Das ist auch alles noch in dem Preis drin. Und für ein gemütliches Beisammensein hier in unserer schönen Sportanlage in der Lied gibt es hinterher natürlich auch noch Kaltgetränke, die entsprechenden, und Man kann hier noch gemütlich verweilen und auch gerade für die Firmen das noch weiter pflegen, die Gemeinschaftkeit hier. Und es ist immer ein buntes Treiben.
1: Wer am kommenden Sonntag beim 8. Wandermarathon des TSV Bollensen dabei sein möchte, hat die Wahl. Die 42-Kilometer-Strecke startet gemeinsam um Punkt 8 Uhr morgens am Sportheim in Bollensen. Für den Halbmarathon ist der Start individuell zwischen 8.30 Uhr und 9.30 Uhr möglich.
0: Das war ein Beitrag von Charlene Rekewitsch über den 8. Wandermarathon des TSV Bollensen. Und wenn Sie am Sonntag beim Wandermarathon im Solling dabei sein möchten, die Online-Anmeldung ist noch bis morgen geöffnet und Kurzentschlossene können sich aber auch am Sonntag selbst noch direkt vor Ort gegen eine Nachmeldegebühr am Sportheim in Bollensen für die Strecken anmelden.

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1: Welche Funktionen hatten die historischen Gewölbekeller in Göttingen im Mittelalter?
2: Die historischen Gewölbe im Untergrund Göttingens hatten verschiedene Funktionen und waren im Mittelalter unter anderem Lager, Wohn- und Arbeitsorte. Außerdem diente der Gewölbekeller Kaufleuten, HandwerkerInnen und Mönchen als Arbeits- und Wohnraum. Unter dem ehemaligen Ratssitzungssaal im alten Rathaus befindet sich ein Keller, der erst als Heizung und später als Arrestzelle genutzt wurde. Heute dienen manche unterirdischen Räume auch als Veranstaltungsraum, Galerie oder Kneipe. Wer mehr über die Gewölbekeller in Göttingen erfahren möchte, kann den Gang durch Göttingens Unterwelt besuchen. Dort erkundet man historische Räumlichkeiten der Altstadt und sieht sogar einige der sonst nicht öffentlich zugänglichen Keller. Es gibt historische Straßenpflaster, ein rituelles jüdisches Tauchbad, romantische Säulen und restaurierte Brunnen und Wasserläufe. Darüber hinaus erfahren Sie, welche wissenschaftlichen Erkenntnisse die Stadtarchäologie aus einer 800 Jahre alten Latrine gewinnen konnte und wie man damals Knochenreste gefunden hat.

Johannes Oerding mit an guten Tagen. Wir haben es jetzt 7.25 Uhr und das heißt, in wenigen Minuten schalten wir dann einmal kurz rüber nach Köln zu unseren Kollegen vom Deutschlandfunk, damit sie auch wissen, was überregional und international so los ist.

0: 7.30 Uhr, die Nachrichten. Zum heutigen Internationalen Tag der Frauengesundheit hat Bundesgesundheitsministerin Warken gefordert, einen stärkeren Fokus auf die medizinischen Belange von Frauen zu legen. Geschlechtsspezifische Unterschiede in der Medizin müssten intensiver beachtet werden, sagte die CDU-Politikerin den Zeitungen der Funke Mediengruppe. Viel zu lange sei ignoriert worden, dass Frauen andere gesundheitliche Bedürfnisse, Beschwerden und Symptome hätten als Männer. Zudem sei es problematisch, dass viele Krankheiten und Medikamente überwiegend an männlichen Patienten erforscht wurden. Dadurch würden Beschwerden häufig falsch behandelt, zum Beispiel durch eine falsche Dosierung der Arzneien. Frauen verdienten eine Gesundheitsversorgung, die ihr Geschlecht besser berücksichtige, erklärte Warken. Zuletzt hatte auch die Deutsche Gesellschaft für Innere Medizin bemängelt, dass wissenschaftliche Studien überwiegend an männlichen Probanden durchgeführt werden. Insbesondere bei der hormonellen und molekularen Grundlagenforschung bewege man sich daher gewissermaßen noch im Mittelalter. Die Störung auf der Bahnstrecke zwischen Hamburg und Berlin ist behoben. Wie ein Unternehmenssprecher am Morgen mitteilte, konnten die Reparaturarbeiten in dem ausgefallenen Stellwerk bei Deutsch Evern nahe Lüneburg früher als geplant abgeschlossen werden. Nur sehr vereinzelt könne es noch zu Ausfällen und Verspätungen kommen. Auf der Strecke zwischen Hamburg und Berlin gab es seit gestern Nachmittag Behinderungen. Die Bahn hatte zunächst damit gerechnet, dass die Störung erst im Laufe des Tages behoben werden kann. Das US-Militär hat erneut Ziele im Iran angegriffen. Nach übereinstimmenden Medienberichten wurde ein Militärgelände unter Beschuss genommen. Washingtoner Regierungsbeamte werden zitiert, von dem Areal sei eine Bedrohung für die amerikanischen Streitkräfte in der Region und den kommerziellen Schiffsverkehr in der Straße von Hormuz ausgegangen. Zudem habe man mehrere iranische Drohnen abgefangen und abgeschossen, die ebenfalls eine Bedrohung dargestellt hätten. Weiter hieß es, der Beschuss des US-Militärs habe offenes Gelände östlich der Hafenstadt Bandar Abbas getroffen. Es seien keine Opfer oder Schäden gemeldet worden. Als Reaktion auf die nächtlichen Angriffe hat der Iran nach Angaben des staatlichen Fernsehens einen US-Stützpunkt angegriffen. Angaben zum Ort des Stützpunktes wurden nicht gemacht. Allerdings meldete Kuwait Drohnen- und Raketenangriffe. Das Militär des Golfemirats teilte am Morgen mit, die Luftabwehr sei im Einsatz, die Attacken abzuwehren. Die israelische Armee hat nach eigenen Angaben erneut im Süden des Libanon Stellungen der pro-iranischen Hisbollah-Miliz angegriffen. Wie das israelische Militär mitteilte, wurde Infrastruktur der Schiiten-Miliz in der Stadt Tyrus attackiert. Zu möglichen Opfern gab es zunächst keine Informationen. Zugleich meldete die Armee, ein mutmaßlicher Drohnenangriff auf israelische Truppen im Süden des Libanon sei abgewehrt worden. Die Angaben ließen sich zunächst nicht unabhängig überprüfen. Zuvor hatte die israelische Armee große Teile des Südlibanon zu einer sogenannten Kampfzone erklärt und die Bevölkerung zur Flucht aufgerufen. Eigentlich gilt seit Mitte April eine Waffenruhe. Die Weltwetterorganisation in Genf rechnet für die kommenden Jahre mit einem weiteren Anstieg der globalen Durchschnittstemperatur. 2024 sei mit einer Erwärmung von 1,55 Grad im Vergleich zum vorindustriellen Niveau bislang das heißeste Jahr seit Beginn der Aufzeichnungen gewesen, teilte ein Sprecher mit. Dieser Rekord dürfe aber schon bald fallen. Die Wahrscheinlichkeit, dass eines der Jahre 2026 bis 2030 eine noch höhere Erwärmung aufweise, liege bei 86%. Für Ende 2026 werde ein El Niño vorhergesagt. Die Wetterforschung habe gezeigt, dass in der Regel auf dieses Wetterphänomen ein sehr heißes Jahr folge, hieß es. El Niño ist ein alle paar Jahre vorkommendes natürliches Klimaphänomen. Dabei erwärmt sich das Meer im Pazifik vor Südamerika. Folgen sind überdurchschnittliche Niederschläge, etwa in Mittel- und Südamerika und Teilen Zentralafrikas. Das Wetter heiter bis sonnig und vielerorts trocken, an den Alpen und im Schwarzwald im Tagesverlauf Quellwolken, Höchsttemperaturen 18 bis 30 Grad. Das waren die Nachrichten.
1: Vielen lieben Dank an unsere Kollegen vom Deutschlandfunk. Und ich ergänze jetzt noch einmal mit dem Wetter hier bei uns in Südniedersachsen. In Göttingen messen wir aktuell 11 Grad. In Dassel und auch in Osterode sind es 10 Grad. Es ist also noch relativ frisch. Das ändert sich aber im Laufe des Vormittags dann auch und es wird stetig wärmer. Es soll wieder richtig schön sonnig werden und Regen wird heute nicht erwartet. Die Höchsttemperaturen liegen heute bei 22 Grad. Morgen wird es dann wieder deutlich wärmer als heute. Uns erwartet viel Sonne. In den Abendstunden kann es allerdings auch den ein oder anderen Regenschauer und Gewitter geben. Die Höchsttemperaturen liegen morgen ungefähr bei 28 Grad. Ja, und damit willkommen zurück hier auf der 107,1 im Stadtradio Göttingen. Sie hören mittendrin das Morgenmagazin mit mir, Caroline Zarske. Schön, dass Sie mit dabei sind. Und bei uns geht es thematisch gleich weiter mit einem Spendenlauf mit dem Namen Die Runde geht auf mich. Der findet in Osterode statt, morgen im Jahnstadion. Mehr dazu hat gleich Benita Heukamp für Sie. Und kurz darauf habe ich dann noch ein paar Veranstaltungstipps für den heutigen Tag für Sie im Petto.

0: Im April haben sich 4 LäuferInnen auf den Weg gemacht. Das Ziel: Osterode am Harz. Die Strecke knapp 6.500 Kilometer. Mit ihrem Lauf vom Senegal nach Südniedersachsen wollten sie über die Länder- und Kontinentgrenzen hinweg ein Zeichen für Bildung, für Kinder und für die Verständigung zwischen Kulturen setzen. Mehr als 12.000 Euro Spenden hat die Aktion bereits eingebracht. Viel fehlt nicht mehr, dann erreichen die Läufer tatsächlich Osterode und das vielleicht sogar passend zum großen Spendenlauf. Die Runde geht auf mich. Am Freitag werden im Jahnstadion weitere Runden und Kilometer gesammelt, um die Spendenkasse aufzufüllen. Was genau geplant ist und wohin die Spenden fließen, verrät Sven Vogt von der Kindersportstiftung. Benita Heukamp hat mit ihm gesprochen.
1: Am Freitagnachmittag heißt es ja in Osterode: Laufen für den guten Zweck. Was steckt hinter der Benefizaktion? Diese Runde geht auf mich.
2: Diese Runde geht auf mich steht dafür, dass wir hier ein Zeichen setzen wollen, dass wir auch nochmal das würdigen, was diese 4 Läufer, zum Schluss jetzt die 2 Läufer, wirklich geleistet haben, indem sie symbolisch von Senegal nach Osterode ca. 6.500 Kilometer laufen für den guten Zweck. Für Kinder, die kaum eine Chance haben im Leben mehr, die ihre Leben in Tage zählen, im Hospiz sitzen und mit denen wir etwas Glück schenken können. Und für Kinder im Senegal, die durch Bildung eine Chance auf Leben haben können. Und dafür wollen wir in Osterode eine Challenge setzen, dass wir 6.500 Runden im Stadion laufen. Und wenn wir das schaffen, gibt es eine sozusagen Challenge-Patenschaft, die 6.500 Euro spenden. Und natürlich werden auch kleine Spenden über Kuchenverkauf und anderen Sachen dazukommen. Die Aktion wird 6.500 Runden in 6,5 Stunden mit Musik aus Afrika und Europa sein, am Freitag, dem 29. Mai, dieses Wochenende sozusagen, von 16 bis 23 Uhr im Jahnstadion Osterode.
1: Sie haben ja gerade den 6.500 Kilometer langen Lauf angesprochen. Ich habe gesehen, dass die Läufer mittlerweile Frankfurt passiert haben. Wissen Sie, ob geplant ist, dass Sie dann am Freitag in Osterode auch dazustoßen?
2: Ja, das ist wirklich das Highlight der unvorhersehbaren, sage ich mal, nicht abgestimmten Planung, dass die Läufer so gut unterwegs sind und etwas schneller, mit 2-3 Tagen schneller, dass sie aller Wahrscheinlichkeit, wenn nichts dazwischen kommt, am Freitag zwischen 17 und 18 Uhr ist momentan wirklich die Forecast-Planung ins Stadion mit einlaufen. Also Sie merken es an meiner Stimme, ein Highlight-Moment.
1: Die Kilometerzahl wurde jetzt ja quasi für den Spendenlauf auf Runden runtergebrochen. Wie viele Runden im Jahnstadion müsste man denn laufen, um gemeinsam an diesem Tag auch 6.500 Kilometer zu schaffen?
2: Das war die erste Idee, die wir hatten. Das wären fast 17.000 Runden. Also wirklich muss man sagen, daran sieht man, welche menschliche oder übermenschliche Leistung diese Läufer schaffen. 17.000 Runden in einem Leichtathletikstadion.
1: Und wenn man jetzt tatsächlich selber teilnehmen möchte, welche Voraussetzungen sollte man da mitbringen und wie läuft das Ganze dann ab?
2: Gar keine. Man braucht sich nicht anmelden, man muss nicht schnell sein, man kann gehen, man kann walken, man kann krabbeln. Man kann laufen. Zweck ist nicht die sportliche Leistung, sondern einfach da teilzuhaben. Eine Runde zu laufen für etwas Glück für Kinder und teilzuhaben. Man kann auch nur vorbeikommen, Stück Kuchen essen und Kaffee trinken, etwas in die Spendendose setzen. Aber der Hauptzweck ist, kommt vorbei, lauft oder geht eine Runde. Es wird sowieso nicht auf Leistung sein, wenn 200 Leute auf einer Runde laufen, kann man keinen Rekord aufstellen. Es geht das Miteinander, das Füreinander, gerade in der heutigen Zeit. Und die Würdigung für, muss man hier sagen, für Leute, die 17.000 Runden laufen.
1: Das heißt, das Spendenprinzip funktioniert dann auch so, dass jeder selbst seinen Betrag quasi festlegen kann und entscheiden kann, wie viel er am Ende spenden möchte?
2: Ganz genau. Es kommt mir uns als Organisatoren nicht darauf an, dass man hinkommen muss und ich sag mal im klassischen Spendenlauf was spenden muss. Nein, die eine Runde schon, deswegen das Motto, eine Runde geht auf mich, das ist schon die Spende wert. Weil wenn wir 6.500 Runden schaffen, haben wir schon 6.500 Euro Spendenvolumen dabei. Und wer möchte, kann natürlich noch einen Euro reinschmeißen, aber es ist kein Muss. Aufgeteilt wird es 50-50, ganz klar. Alles, was zusammenkommt, wird wirklich zu 50% und davon ohne Nebenkostenabzüge von irgendwelchen Sachen 1:1 an diese beiden tollen Vereine, also das Kinderhospiz in Göttingen und an die EDF-Stiftung für die Schule in Karolak, Senegal, aufgeteilt.
1: Steht auch schon fest, wofür die Spenden dann am Ende konkret eingesetzt werden sollen?
2: Ja, die eine Richtung ist ja ganz klar ins Hospiz nach Göttingen für ein Kinderhospiz. Das wird für die Verbesserung der Hospizmöglichkeiten, dass die Kinder noch besser und die Familien noch besser in dieser schwierigen Phase unterstützt werden können, dass neue Investitionen angeschaffen werden, Verbesserungen in Räumlichkeiten, aber hauptsächlich auch Glücksmomente zu schenken. Glücksmomente für Kinder, die ihr Leben nur noch in Tagen zählen können. Und auf der anderen Seite eben das Schöne, in Karolak in der Schule, die über das EDF-Stiftung läuft, wieder Möglichkeiten zu schaffen, dass noch mehr Kinder überhaupt zur Schule gehen können. Was wir als normal empfinden, ist dort eine Seltenheit und immer noch wirklich eine Luxusfrage. Und wir wollen eben Kindern, die eben nicht den Luxus haben, sich eine Schule leisten zu können, ihnen zu geben. Das heißt, es soll

0: haben eine mega Rückmeldung bekommen, dass wir am Ende des Tages mit den Sportvereinen von 400, 500, vielleicht 600 Schülern und Schülern rechnen können, dass wir in der Größenordnung aus Wanderclubs aus dem ganzen Harz mit ungefähr 100, 200 Leuten rechnen kommen, die auch teilweise mit Bussen aus dem Ostharz, Nordharz anreisen dafür. Und wir rechnen natürlich noch mit 100, 200, 300 Leuten hier aus Usterode und hoffentlich auch einigen aus dem Großraum Göttingen, die für diese beiden tollen Aktionen einfach mal am Freitagabend bei lustiger, schöner Musik und wie gesagt auch mit den Sportlern, die einlaufen, die dann authentische Berichte machen können, einfach was ganz Einfaches machen. Ein, zwei Runden für einen guten Zweck zu laufen.
1: Sie hörten einen Beitrag von Benita Heukamp über den Benefizlauf, der morgen in Osterode am Harz stattfindet. Sie hat vorab mit Sven Vogt von der Kindersportstiftung über die Aktion gesprochen. Wer morgen selbst ein paar Runden drehen möchte, kann das ab 16 Uhr am Jahnstadion in Osterode tun. Weitere Infos über den 6500 Kilometer Lauf und die Spendenaktion finden Sie auch noch auf unserer Website unter www.stadtradio-göttingen.de verlinkt.

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1: Ernährung, Entspannung und das Auflösen von Gewaltfantasien lassen sich wunderbar kombinieren. Das stellt Björn Diemel fest, nachdem er es schafft, TäterInnen in die Flucht zu schlagen, die versuchen, seine Tochter zu entführen. Das Theaterstück Achtsam Morden durch bewusste Ernährung basiert auf dem gleichnamigen Krimiroman von Carsten Dusse. Sie können es heute Abend um 20 Uhr auf der Bühne im Jungen Theater hier in Göttingen sehen. Roswitha ist eine außergewöhnliche und starke Frau, die vor über 1000 Jahren in Bad Gandersheim lebte. Passend dazu zeigt das Kino Gandeon in der Stadt die Filmreihe Starke Frauen. Im Rahmen dieser werden beeindruckende Frauen unserer Zeit auf der Leinwand gezeigt. Dieses Mal geht es um das Ehepaar, bestehend aus Künstlerin Hanne und Pfarrer Bernd. Deren Leben verläuft geordnet, bis plötzlich Hannes früher Ehemann Kurt auftaucht. Er hat Demenz und erinnert sich nicht mehr daran, dass ihre Scheidung bereits 20 Jahre her ist. Das Ehepaar nimmt Kurt vorübergehend bei sich auf, doch je mehr Zeit vergeht, desto stärker gerät ihr Leben aus dem Gleichgewicht. Der Film Der verlorene Mann läuft heute um 19.30 Uhr im Kino Gandeon in Bad Gandersheim. Drei Saiteninstrumente, drei MusikerInnen. Das Trio Koyama mit Marin Koyana an der Violine, Igor Tuchinski an der Viola und Takanari Koyama am Kontrabass spielen das Programm Erlkönig. Es handelt sich um Franz Schuberts komponierte Vertonung für die gleichnamige Ballade von Johann Wolfgang von Goethe. Am heutigen Abend um 19 Uhr können Sie das im Museum auf dem Gutshof in Waake hören. Und das war er, der Stadtradio Göttingen Veranstaltungskalender für heute Donnerstag, den 28. Mai. Zusammengestellt wurde der von Leonie Nasser-El-Dine. Dafür vielen lieben Dank.

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1: Es ist jetzt 8 Uhr und die aktuellen Meldungen gibt's von Annika Quentin.
2: Mit André Nebel schickt nun auch die Partei einen Kandidaten ins Rennen um das Amt des Göttinger Landrats. Das berichtet das Göttinger Tageblatt. Nebel wurde 1973 in Göttingen geboren und lebt aktuell in Hettershausen. Er arbeitet als Betreuer im Bereich Sozialarbeit. In der Mitteilung seiner Partei heißt es, er kandidiere, weil es einen Landrat brauche, der, Zitat, nicht nur die Probleme kennt, sondern auch bereit ist, neue hinzuzufügen. Neben Nebel bewerben sich 5 weitere Personen um das Amt des Landrats bzw. der Landrätin. Gewählt wird am 13. September im Rahmen der Kommunalwahlen. Von Göttingen in die Royal Society. 3 DirektorInnen von Göttinger Max-Planck-Instituten wurden in die Nationale Akademie der Wissenschaften des Vereinigten Königreichs gewählt. Die Mitglieder der Royal Society zählen zu den herausragendsten Forschern aus aller Welt. Neu aufgenommen wurden nun der Direktor des MPI für Dynamik und Selbstorganisation Ramin Golestanian sowie Melina Schuh vom MPI für multidisziplinäre Naturwissenschaften und Sami Solanki vom MPI für Sonnensystemforschung. Die Royal Society wurde in den 1660er Jahren gegründet. Jährlich werden neue Mitglieder aus aller Welt in sie aufgenommen. In diesem Jahr sind es 90 neue Fellows, 26% davon sind Frauen. Ebenfalls in der Royal Society waren unter anderem Isaac Newton, Albert Einstein, Charles Darwin und Lise Meitner. Am Montagabend wurde ein Mann auf dem Göttinger Bartholomäusfriedhof Opfer eines Raubs. 2 bislang unbekannte Männer haben den Mann gegen 22.10 Uhr überfallen, ihm seinen Rucksack entrissen und auf ihn eingeschlagen. Dabei wurde er leicht verletzt. In dem schwarzen Rucksack von The North Face waren Wertgegenstände wie ein Laptop und ein iPad sowie persönliche Gegenstände. Die Polizei sucht nun öffentlich nach ZeugInnen. Die Täter sollen etwa 17 bis 21 Jahre alt und schlank gewesen sein. Einer der beiden hat schwarze Haare und ein weißes Adidas-T-Shirt getragen. Nach dem Überfall flohen die Unbekannten in Richtung Maschmühlenweg. Wer Hinweise geben kann, wird gebeten, sich bei der Polizei Göttingen zu melden.
1: Vielen lieben Dank an Annika Quentin für die aktuellen Lokalnachrichten. Und ich ergänze jetzt noch einmal mit dem Wetter und dem Verkehr hier bei uns im Sendegebiet. Aktuell messen wir in Göttingen 11 Grad. 11 Grad sind es auch in Dassel und in Osterode ist es mit 10 Grad noch etwas kühler. Das Ganze soll sich im Laufe des Vormittags aber ändern. Da wird es dann stetig wärmer und es soll wieder richtig schön sonnig werden, wie die letzten Tage auch schon. Regen wird heute dann nicht erwartet und die Höchsttemperaturen, die werden so bei 22 Grad liegen. Morgen wird es dann nochmal deutlich wärmer. Uns erwartet viel Sonne. Es kann in den Abendstunden aber auch den ein oder anderen Regenschauer und Gewitter geben. Die Höchsttemperaturen liegen morgen dann ungefähr bei 28 Grad. Dann noch ein Blick auf die Straßen. Tagesaktuelle Meldungen liegen mir gerade noch nicht vor, dafür aber folgende Meldung. Die K530 ist nahe Einbeck im Bereich am Sägewerk zwischen Immensen und Edemissen voll gesperrt. Grund ist die Verlegung von Südlink-Kabeln. Die Sperrung bleibt noch bis zum 26. Juni. Dann noch ist die Kreisstraße 431 zwischen Espol und Dellihausen voll gesperrt. Der Landkreis Northeim erneuert auf einem knapp 5 Kilometer langen Abschnitt hier die Fahrbahn. Der Verkehr wird über die K435 sowie Üssinghausen, Trögen und Hardexen zur B241 umgeleitet. Und hier bei uns in Göttingen ist die Martin-Luther-Straße im Bereich zwischen der Kreuzung Martin-Luther-Straße-Hasenweg und Industriestraße wegen Kanalarbeiten noch bis Mitte August voll gesperrt. Dann zum Schluss noch ein Blick auf die Blitzer. Geblitzt wird heute im Landkreis Göttingen in Hannmünden, Bad Sachsa und Osterode sowie in den Gemeinden Friedland und Roßdorf. Und auch im Landkreis Northeim sollten Sie auf Blitzer achten. da im Raum Katlenburg, Lindau und Nörten-Hardenberg. Und die semistationäre Messanlage Alice, die wird voraussichtlich noch bis Montag im Raum Northeim eingesetzt. Allen unterwegs wünsche ich natürlich wie immer eine gute und vor allem sichere Fahrt. Das waren die Stadtradio Göttingen Lokalnachrichten. Die nächste Ausgabe davon hören Sie dann wieder zur vollen Stunde um 9 Uhr. Und um 8.30 Uhr schalten wir dann einmal kurz rüber zu unseren Kollegen nach Köln vom Deutschlandfunk.
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8.05 Uhr haben wir es. Ich wünsche Ihnen einen wunderschönen guten Morgen. Sie hören mittendrin das Morgenmagazin hier auf der 107,1 mit mir, Caroline Zarske. Schön, dass Sie heute Morgen mit dabei sind. Und bei uns geht's gleich um die Glückstour einiger Schornsteinfeger, mit der sie Spenden für krebskranke und schwerkranke Kinder sammeln. Am Dienstag haben sie dann in Duderstadt Halt gemacht und Nico Marder war vor Ort. Seinen Beitrag hören Sie dann in wenigen Minuten. In die Stunde starten wir jetzt aber mit Musik von den No Angels. Das ist Daylight in Your Eyes.

0: Etappe um Etappe sammeln Schornsteinfeger gerade Spenden für krebskranke und schwerkranke Kinder. Dienstag haben sie Halt in Duderstadt gemacht. Für das Stadtradio war Nico Marder vor Ort.
1: Sie ist eine der größten Spendenfahrten in Deutschland. Die Glückstour. Spenden tun die Schornsteinfeger dabei auf unterschiedlichen Etappen an regionale Organisationen. Innungsobermeister aus Südniedersachsen, Thomas Schmidtke.
2: Im Regelfall ist es tatsächlich so, man sucht die aus, dass man welche findet. Jede Region hat irgendwo was. Oder es ist tatsächlich so, Leute können, wenn sie ein schwerst erkranktes Kind haben, tatsächlich sich bewerben über einen Paten.
1: Insgesamt 27.000 Euro wurden vergeben, je 3.000 Euro an 9 Organisationen. Mit dabei das Elternhaus aus Göttingen. Dagmar Hildebrand-Linne ist die Geschäftsführerin und erklärt mir, was das Elternhaus macht.
3: Das Elternhaus der Elternhilfe für das krebskranke Kind. Beherbergt Familien, deren Kind mit einer schweren Erkrankung in der Kinderklinik der Universitätsmedizin Göttingen stationär aufgenommen und behandelt wird. Und im Elternhaus haben Familien, also Eltern, Geschwister, manchmal Großeltern, Freunde und Tante, also alle Angehörigen zugehörigen, die Möglichkeit, selbst zu Hause auch Zeit zu haben.
1: Auch an mehrere Lebenshilfen und an das Kinderhospiz Sternlichter aus Krone gingen Spenden. Organisiert hat diese Etappe von Braunschweig nach Duderstadt einer, der auch selbst mit dabei war. Schornsteinfeger Michael Kohlraut.
4: Wenn man weiß, dass man helfen kann und man vor Ort wirklich schwerst erkrankte Kinder hat, dann ist das ein Glück dagegen, was die Kinder vor Ort durchstehen. Ja, das ist dann einfach eine Glücksfreude, dies tun zu dürfen, dass wir einfach Fahrrad fahren dürfen.
1: 7 Tage wird die Glückstour unterwegs sein. Der letzte Halt, der ist am 1. Juni in Straubing. Dafür schüttelten die Fahrer und Fahrerinnen sich abends locker.
5: Schütteln die Bahn aus, links, rechts und gehen runter in den Rennwinkel und
0: Sie hörten einen Beitrag von Nico Marder zur Glückstour der Schornsteinfeger. Und übrigens, in den 21 Jahren der Glückstour sind so durch die Etappen schon über 7 Millionen Euro zusammengekommen.

Es ist jetzt gleich 8.20 Uhr. Für Sie weiterhin im Studio Caroline Zarske. 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

0: 8.30 Uhr, die Nachrichten. Zum heutigen Internationalen Tag der Frauengesundheit hat Bundesgesundheitsministerin Warken gefordert, einen stärkeren Fokus auf die medizinischen Belange von Frauen zu legen. Geschlechtsspezifische Unterschiede in der Medizin müssten intensiver beachtet werden, sagte die CDU-Politikerin den Zeitungen der Funke Mediengruppe. Viel zu lange sei ignoriert worden, dass Frauen andere gesundheitliche Bedürfnisse, Beschwerden und Symptome hätten als Männer. Zudem sei es problematisch, dass viele Krankheiten und Medikamente überwiegend an männlichen Patienten erforscht wurden. Dadurch würden Beschwerden häufig falsch behandelt, zum Beispiel durch eine falsche Dosierung der Arzneien. Frauen verdienten eine Gesundheitsversorgung, die ihr Geschlecht besser berücksichtige, erklärte Warken. Zuletzt hatte auch die Deutsche Gesellschaft für Innere Medizin bemängelt, dass wissenschaftliche Studien überwiegend an männlichen Probanden durchgeführt werden. Insbesondere bei der hormonellen und molekularen Grundlagenforschung bewege man sich daher gewissermaßen noch im Mittelalter. Die Störung auf der Bahnstrecke zwischen Hamburg und Berlin ist behoben. Wie ein Unternehmenssprecher am Morgen mitteilte, konnten die Reparaturarbeiten in dem ausgefallenen Stellwerk bei Deutsche Evern nahe Lüneburg früher als geplant abgeschlossen werden. Nur sehr vereinzelt könne es noch zu Ausfällen und Verspätungen kommen. Auf der Strecke zwischen Hamburg und Berlin gab es seit gestern Nachmittag Behinderungen. Die Bahn hatte zunächst damit gerechnet, dass die Störung erst im Laufe des Tages behoben werden kann. Der Vorsitzende des Parlamentarischen Freundeskreises Berlin-Taipeh, Steffen, hat dafür plädiert, Deutschlands wirtschaftliche Abhängigkeit von China zu verringern. Der Grünen-Politiker sagte dem Deutschlandfunk während eines Besuchs in Taiwan, nur wer nicht vollkommen abhängig sei, könne auch gut kooperieren. Als Beispiel für betroffene Branchen nannte er etwa Autobatterien und seltene Erden. Vor allem im Bereich der künstlichen Intelligenz warb der Bundestagsabgeordnete für eine enge Zusammenarbeit mit Taiwan. Dadurch könne Deutschland am Aufschwung der Industrie teilhaben und unabhängiger von China und den USA werden. Eine Bundestagsdelegation unter der Leitung Steffens ist in dieser Woche unter anderem zu Gesprächen mit dem taiwanischen Präsidenten Lai in Taipeh. China hatte den Besuch kritisiert. Die Führung in Peking betrachtet Taiwan als Teil des eigenen Staatsgebietes. Das US-Militär hat erneut Ziele im Iran angegriffen. Nach übereinstimmenden Medienberichten wurde ein Militärgelände unter Beschuss genommen. Washingtoner Regierungsbeamte werden zitiert, von dem Areal sei eine Bedrohung für die amerikanischen Streitkräfte in der Region und den kommerziellen Schiffsverkehr in der Straße von Hormus ausgegangen. Zudem habe man mehrere iranische Drohnen abgefangen und abgeschossen, die ebenfalls eine Bedrohung dargestellt hätten. Weiter hieß es, der Beschuss des US-Militärs habe offenes Gelände östlich der Hafenstadt Bandar Abbas getroffen. Es seien keine Opfer oder Schäden gemeldet worden. Als Reaktion auf die nächtlichen Angriffe hat der Iran nach Angaben des staatlichen Fernsehens einen US-Stützpunkt angegriffen. Angaben zum Ort des Stützpunktes wurden nicht gemacht. Allerdings meldete Kuwait Drohnen- und Raketenangriffe. Die israelische Armee hat nach eigenen Angaben erneut im Süden des Libanon Stellungen der pro-iranischen Hisbollah-Miliz angegriffen. Wie das israelische Militär mitteilte, wurde Infrastruktur der Schiiten-Miliz in der Stadt Tyrus attackiert. Zu möglichen Opfern gab es zunächst keine Informationen. Zugleich meldete die Armee, ein mutmaßlicher Drohnenangriff auf israelische Truppen im Süden des Libanon sei abgewehrt worden. Die Angaben ließen sich zunächst nicht unabhängig überprüfen. Zuvor hatte die israelische Armee große Teile des Südlibanon zu einer sogenannten Kampfzone erklärt und die Bevölkerung zur Flucht aufgerufen. Eigentlich gilt seit Mitte April eine Waffenruhe. Das Wetter, heiter bis sonnig und vielerorts trocken. An den Alpen und dem Schwarzwald Quellwolken mit einzelnen Wärmegewittern. Höchsttemperaturen von Nord nach Süd 18 bis 27 Grad. Am Oberrhein auch bis 31 Grad. Morgen zunächst viel Sonne. Später im Norden Aufzug von Wolken. Im Nordwesten teils schwere Gewitter. 26 bis 33 Grad. Das waren die Nachrichten.
1: Vielen lieben Dank an unsere Kollegen vom Deutschlandfunk. Ich ergänze gleich nochmal mit dem Wetter hier bei uns im Sendegebiet, habe vorher aber noch eine wichtige Verkehrsmeldung für Sie, die gerade reingekommen ist. Und zwar gab es auf der K32 im Kreis Göttingen zwischen der Abzweigung nach Bördel und an der Brücke einen Unfall. Die Richtungsfahrbahn ist deswegen derzeit voll gesperrt. Wenn Sie hier unterwegs sind, fahren Sie bitte ganz besonders vorsichtig. Dann zum Wetter. Da messen wir aktuell 12 Grad in Göttingen. In Dassel sind es 11 Grad und in Osterode ist es mit 10 Grad noch etwas kühler. Das Ganze ändert sich aber relativ schnell im Laufe des Vormittags. Es wird stetig wärmer und es soll wieder richtig schön sonnig werden, wie die letzten Tage auch schon. Regen wird dann heute nicht mehr erwartet und die Höchsttemperaturen liegen bei 22 Grad. Morgen wird es dann nochmal deutlich wärmer. Uns erwartet viel Sonne. In den Abendstunden kann es aber auch den ein oder anderen Regenschauer und Gewitter geben. Die Höchsttemperaturen liegen morgen dann bei ungefähr 28 Grad. Und damit willkommen zurück hier auf der 107,1 im Stadtradio Göttingen. Sie hören mittendrin das Morgenmagazin mit mir, Caroline Zarske. Schön, dass Sie heute Morgen mit dabei sind. Und bei uns, da geht es gleich um eine Ausstellung mit dem Namen Sonnenflecken, die im Café Bistro Luna besucht werden kann. Tina Fiebiger hat da mal mit der Künstlerin Hiltrud Esther Menz gesprochen. Und kurz darauf wird es auch noch sportlich bei uns, aber keine Sorge, Sie müssen jetzt keinen Frühsport machen, wenn Sie das nicht möchten. Aber es geht gleich auch noch um den Wandermarathon in Bollensen, der am Sonntag stattfindet. Jetzt starten wir in dieser halbe Stunde aber erstmal mit Musik von Alvaro Soler. Das ist El Mismo Sol.

0: Sonnenflecken, so hat Hiltrud Estamenz ihre aktuelle Galerie mit Bildmotiven und Zeichnungen genannt. Mit dem Café Bistro Luna am Programm Kino Méliès hat sich auch der passende sonnige Schauplatz gefunden. Mit dem Gedanken an sonnige Flecken und Regionen erforschte sie alte und neue Farbfantasien, Skizzen und malerischen Beobachtungen und auch ihre besondere Wirkung in der Kaffeehausatmosphäre mit sonnigen Lichtelementen. Tina Fiebiger war mit Hiltrud Estamenz auf einer kleinen malerischen Entdeckungsreise.
1: Hiltrud, was verbindet dich mit Sonnenflecken? So hast du ja deine Ausstellung genannt. Über dunkle, kühlere Bereiche auf der Sonnenoberfläche.
2: Dass dieses Wort in meinem Kopf war, woher das kam, weiß ich nicht. Und es war da. Und dann dachte ich mir, Mensch, es drückt ja auch Dinge aus, die mir wichtig sind. Dass es egal was ist, es gibt immer irgendwie noch positive Dinge. Das war diese Sonnenflecken, sind das Positive. Also ich meine, es ist weder dermatologisch noch wissenschaftlich. Ich habe auch nicht an Monet oder so gedacht, sondern das ist einfach so dieses Bild, dass Äste sich bewegen und durch die Zwischenräume Sonnenstrahlen kommen und auf den Boden tanzen. Solche Bilder habe ich dazu. Auch hier jetzt relativ viele Bilder hängen, die für mich das so ausdrücken.
1: Aber jetzt bei dem Geäst, du hast ja ein bisschen Ausschau gehalten in verschiedenen Serien.
2: Ja.
1: Aus deiner beträchtlichen Sammlung.
2: Also sie hängen auch nicht chronologisch, sondern was ich bemerkt habe, ist, dass diese hübschen Lampen, die hier hängen, dass viele Bilder dazu passen. Scheinbar habe ich unbewusst die Bilder zu den Lampen gehängt. Ich weiß nicht, also so kommt es mir zumindest im Nachhinein vor. So, dass es farblich ein Spiel hat.
1: Die eine Serie heißt Würde.
2: Ja.
1: Also da sind die Farbgesten relativ harmonisch, wie sie ineinander übergleiten oder sich begegnen. Und dann gibt es eine weitere Serie, Ordnung unserer Welt.
2: Ja.
1: Da kracht es eher aufeinander.
2: Also Ordnung unserer Welt, da fehlt eigentlich das zentrale Bild. Das war zu groß, das konnte ich hier nicht hinhängen. So hängen hier nur die kleinen Beiwerke. Da ist schon mehr Bewegung drin oder mehr Härte. Bei den Würdebildern ist mir dann auch im Nachhinein aufgefallen, dass die doch oft sehr harmonisch sind. Ob das jetzt der Wunsch nach einem würdigen Benehmen oder einer würdigen Behandlung ist, das ist dann eher unterbewusst geschehen und nicht bewusst.
1: Das sind dann eher die Farbstimmungen,
2: ja,
1: die
2: ja.
1: So sich miteinander verständigen.
2: Ja. Es sind auch ganz viele Tuscheschichten übereinander. Also ich habe teilweise in den Bildern für mich eigentlich nicht so üblich kurz gearbeitet und heftig, impulsiv, sondern das war eine langfristige Geschichte und noch eine Schicht und noch eine Schicht, bis ich dann dachte, jetzt ist es fertig.
1: Du lässt dir also gelegentlich auch mehr Zeit.
2: Ja, ich habe immer mehrere in Arbeit gehabt und muss ja immer warten, bis die Tuscheschicht wieder trocken ist. Und da die Geduld dann manchmal nicht da ist, ist es besser, ich mache an einem anderen weiter, als das andere zu verpfuschen.
1: In einigen Motiven, obwohl du ja meistens abstrakt malst, klingen so Tiersilhouetten oder tierische Formen an. Zufall, Absicht?
2: Ich denke eher Zufall und dann aber den Zufall gelassen. Also auch gesehen und dann dachte ich, das lasse ich jetzt mal. Es ist nicht ganz eindeutig. Mein Bestreben ist ja immer noch, dass ich keine Eindeutigkeit und keine absolute Klarheit, was es sein soll. Das Offene für jeden selbst zu interpretieren und dass jeder seine Geschichte drin finden kann.
1: Und du kannst ja hier nicht unbedingt mit Riesenmotiven arbeiten, ja. Und zwischen den Fenstern schaffst du Blickorte. Jetzt hier an der Wand, das ist eine ganz merkwürdige Körperformation.
2: Ja, sieht nach etwas Gewachsenem aus. Ja, das ist, als wäre es aus sich herausgewachsen.
1: Und gegenüber, da ist ja schwer Aufruhr.
2: Ja, das ist ein eigentlich relativ altes Bild, was ich aber jetzt neu überarbeitet habe, weil ich irgendwann immer der Meinung war, das ist eigentlich nicht fertig geworden damals, aber ich wusste nicht, wo ansetzen und es fertigstellen, ohne das alte zu zerstören. Und das habe ich jetzt nachgeholt. Aber es passiert viel im Bild und es ist sehr unruhig, ja.
1: Aber nochmal anschließend an das Thema Sonnenflecken. Was geht dir dabei so alles durch den Sinn? Muss sich ja nicht unbedingt in den Bildmotiven widerspiegeln,
2: nee.
1: Aber wo hat es dann Klick gemacht? Macht jetzt auch bei der Auswahl der Zeichnungen.
2: Also die Zeichnungen, die jetzt ja nicht zu dem Thema entstanden, die waren vorher schon existent, aber die haben ja auch alle irgendwas, also Sonnenflecken hat für mich auch was mit Hoffnung zu tun, mit Glücksgefühlen oder irgendwie sowas. Also die Bilder haben ja alle irgendwas, wo es hinstrebt und wo was passiert und haben für mich auch immer einen Ausweg. Also es sind keine ausweglosen Themen, die ich da bearbeite. Und farblich, ja, manche erinnern mich auch farblich an Sonnenflecken. Also das ist bei jedem ein bisschen was anderes. Und ich habe auch einen Titel gesucht, der möglichst viel in sich birgt zur Interpretation oder so, dass man schauen kann, was passt dazu.
1: Also wenn man den Titel quasi aus seinem wissenschaftlichen Zusammenhang völlig rausholt.
2: Ja, genau.
1: Also dann wird er erst wirklich
2: spannend. Losgelöst. Ich habe eigentlich erst den Begriff im Kopf gehabt und dann habe ich mal geschaut, was das alles heißt. Und dachte mir, aber irgendwie passt es ja auch. Also auch wenn man die anderen Erklärungen hört.
1: Aber da fehlen natürlich jetzt so ganz aktuelle Motive mit dem Titel. Hast du das schon losgelegt? So eine Arbeit braucht ja ihre Zeit.
2: Ja, also das waren zum Beispiel die Überarbeitung dieses Bildes, über das wir eben gesprochen haben, dass da so viel passiert, so ein unruhiges Bild ist. Das hat für mich am meisten eigentlich fast mit Sonnenflecken zu tun. Es gibt ja auch ganz dunkle Stellen und im Gegensatz dann dazu als starken Kontrast dann diese Gelbtöne oder diese Lichttöne.
1: Lichttöne sind ja ganz was Prägendes in deinen Arbeiten, als ob sie von einer Form von Licht durchdrungen sind.

0: Maße. Und bei manchen Bildern muss man sich das Licht dazu denken, wo es nicht von sich aus durchscheint. Vielleicht scheint es ja irgendwann anders erstmal durch.
1: Bildbetrachtung ist ja auch Imagination. Also ja, stell dir vor. Mhm. Von daher stelle man sich ganz viel Licht vor.
0: Ja.
1: Lichte Aussichten.
0: Danke.
2: Das war Tina Fiebiger im Gespräch mit Hiltrud Esther Menz über ihre Ausstellung Sonnenflecken. Diese ist im Café Bistro Luna am Programmkino Méliès zu sehen. Die Galerie mit Bildmotiven und Zeichnungen kann dort bis zum 28. Juni täglich ab 17 Uhr besucht werden.

0: Wer Lust auf Bewegung an der frischen Luft hat, für den gibt es am kommenden Sonntag ein passendes Angebot im Solling. Der TSV Bollensen lädt zu seinem diesjährigen Wander- und Halbmarathon ein. Bei der Veranstaltung stehen das gemeinsame Naturerlebnis und der Gemeinschaftsgedanke im Vordergrund. Über die Strecken und die Vorbereitungen hat Charlene Rekewitsch mit den Organisatoren Hartmut Janz und Jochen Kirchhoff gesprochen.
1: Am kommenden Sonntag, dem 31. Mai, lädt der TSV Bollensen zu einer großen Wanderveranstaltung ein. Das Angebot richtet sich an alle. Von Einzelstartern über Familien bis hin zu ganzen Firmengruppen kann jeder ohne Leistungsdruck teilnehmen. Mit welchem sportlichen Konzept die Organisatoren an den Start gehen und was die Idee hinter dem Event ist, erklärt Organisator Hartmut Janz vom TSV Bollensen.
2: Wir haben ja einmal die 21 Kilometer. Das heißt, jemand, der, ich sag mal, orthopädisch, kreislaufmäßig gesund ist, ist das eine Strecke, die man schaffen kann. Also es ist ja auch, wie gesagt, Wandern. Also da geht es nicht um Zeiten und Platzierung. Es geht eigentlich nur, der Weg ist das Ziel. Und natürlich jetzt auch durch den Firmencup, den wir dann ja auch irgendwann mal ins Leben gerufen haben, bedingt auch durch die Corona-Zeit, die da angefangen hat, einfach mal wieder so dieses Wir-Gefühl, Gemeinschaftsprofil, dass man mal wieder was zusammen macht. So ist das ja eigentlich entstanden. Und das wird von den Leuten auch immer sehr gern angenommen, eben in der Gemeinschaft mal nicht nur am Arbeitsplatz, sondern eben auch mal außerhalb der Arbeit was zu machen. Und dann eben für die Leute, die eben sagen, nee, wir wollen ein bisschen mehr machen, dann haben wir eben

0: die 42 Kilometer Marathonstrecke ins Leben gerufen. Und ja, und man merkt jetzt schon, die ersten Jahre war es so, da hatten wir immer nur 20, 30. Jetzt gehen wir mittlerweile schon seit letztem Jahr sogar auf die knapp 100, die jetzt die Marathonstrecke gehen. Die Halbmarathonstrecke war schon immer stark vertreten mit 200, 250 Mittelleuten, aber eben auf die Marathonstrecke, da muss man sagen, der Trend geht ganz klar in die richtige Richtung. Da wollen wir auch hin, ne, dass man eben sich dann auch mal selbst herausfordert.
1: Hinter den Kulissen steckt monatelange Vorbereitung. Das gilt vor allem für den Streckenverlauf, der die Teilnehmenden ganz bewusst ausschließlich durch die Natur führen soll. Organisator Jochen Kirchhoff erläutert, vor welchen planerischen Herausforderungen dieses Konzept den Verein im Solling stellt.
2: Wir haben es auf die Fahne geschrieben, auch die Strecken komplett im Wald zu gehen oder in der Feldmark hier in unserer Region. Wir meiden also Dörfer und auch andere Gemeindegebiete, damit wirklich das komplett im Wald stattfindet, hier in unserem schönen Solling. Dadurch sind wir natürlich auch ein bisschen gehandicapt, immer neuere Strecken auszusuchen, weil dieser Kreis von 42 Kilometer, um dann keine Dörfer oder Gemeinden zu berühren, das ist schwierig. Deswegen bleiben wir immer bei unseren alten Strecken und ändern die nur ein bisschen ab.
1: Ein solches Event mit rund 400 erwarteten Teilnehmenden lässt sich nur durch starken Rückhalt in der Region realisieren. Beim TSV Bollensen übernehmen etwa 35 ehrenamtliche HelferInnen sämtliche organisatorischen Aufgaben vor Ort, von der Absicherung von Notfällen bis zur kulinarischen Versorgung. Die Umsetzung wird dabei durch Sponsoren wie die Getränkequelle Moringen oder die Ratsapotheke Uslar unterstützt. Wo genau die Teilnehmenden am Sonntag auf den Strecken mit Verpflegung rechnen können, weiß Hartmut Jans.
0: Ja, naja, wir haben jetzt zum Beispiel bei der 21 Kilometer gibt es 2 Verpflegungsstellen und bei der Marathonstrecke gibt es 3 Verpflegungsstellen. Die liegen also alle so zwischen 10 und 12 Kilometer auseinander. Also zumindest bei dem Marathon, beim Halbmarathon ist es meistens so bei Kilometer 10 und dann hat man nochmal 5 Kilometer vom Ziel für die Halbmarathon-Leute nochmal eine zweite Station eingerichtet. Aber so bei der Marathonstrecke kann man sagen, zwischen 10 und 12 Kilometer.
1: Der Leistungsdruck bleibt am Sonntag also komplett außen vor. Statt um Platzierungen und Bestzeiten geht es beim TSV Bollensen vor allem um das gemeinsame Erlebnis. Und am Ende darf sich jeder Teilnehmende als Sieger fühlen. Wie der Verein diesen Tag der Gemeinschaft gestaltet, fasst Jochen Kirchhoff zusammen.
2: Wer rechtzeitig morgens kommt, und da bitten wir darum, rechtzeitig anzureisen, dann gibt es hier auch noch einen Kaffee, ein belegtes Brötchen schon mal vorweg oder auch ein Stück Kuchen. Und im Anschluss an die Wanderung gibt es eine Medaille, gibt es ein Freigetränk, alles im Preis drin, gibt noch ein Freischip, damit man sich was zu essen holen kann. Das ist auch alles noch in dem Preis drin. Und für ein gemütliches Beisammensein hier in unserer schönen Sportanlage in der Lied gibt es hinterher natürlich auch noch Kaltgetränke, die entsprechenden. Und man kann hier noch gemütlich verweilen und auch gerade für die Firmen das noch weiter pflegen, die Gemeinschaftkeit hier. Und das ist immer ein buntes Treiben.
1: Wer am kommenden Sonntag beim 8. Wandermarathon des TSV Bollensen dabei sein möchte, hat die Wahl. Die 42-Kilometer-Strecke startet gemeinsam um Punkt 8 Uhr morgens am Sportheim in Bollensen. Für den Halbmarathon ist der Start individuell zwischen 8.30 Uhr und 9.30 Uhr möglich.
3: Das war ein Beitrag von Charlene Rekewitsch über den 8. Wandermarathon des TSV Bollensen. Wenn Sie am Sonntag beim Wandermarathon im Solling dabei sein möchten, die Online-Anmeldung ist noch bis morgen geöffnet. Kurzentschlossene können sich aber auch am Sonntag selbst noch direkt vor Ort gegen eine Nachmeldegebühr am Sportheim in Bollensen für die Strecken anmelden.

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1: Es ist 9 Uhr. Die aktuellen Meldungen hat jetzt Lasse Dreier für Sie.
2: Der Weltmarktführer für Stromversorgungssysteme, die Pillar Group, baut seine Werke in Osterode und Bilshausen massiv aus. 20 Millionen Euro werden investiert. Die Produktionsfläche in Bilshausen verdoppelt. Bis Ende 2027 soll die Kapazität von 100 auf 400 Großanlagen pro Jahr vervielfacht werden. Hintergrund ist ein rasantes Wachstum des Unternehmens, das laut Geschäftsführung auch 2026 rund 30% zulegen dürfte. Angetrieben unter anderem durch den weltweiten KI-Boom. Statt der ursprünglich geplanten 50 entstehen nun mehr als 150 neue Arbeitsplätze in der Region. Mit André Nebel schickt nun auch die Partei einen Kandidaten ins Rennen um das Amt des Göttinger Landrats. Das schreibt das Göttinger Tageblatt. Nebel wurde 1973 in Göttingen geboren und lebt aktuell in Hetjershausen. Er arbeitet als Betreuer im Bereich Sozialarbeit. In der Mitteilung seiner Partei heißt es, er kandidiere, weil es einen Landrat brauche, der nicht nur Probleme kennt, sondern auch bereit ist, neue hinzuzufügen. Neben Nebel bewerben sich 5 weitere Personen um das Amt des Landrats bzw. der Landrätin. Gewählt wird am 13. September im Rahmen der Kommunalwahlen. Von Göttingen in die Royal Society. 3 Direktoren und Direktorinnen von Göttinger Max-Planck-Instituten wurden in die Nationale Akademie der Wissenschaften des Vereinigten Königreichs gewählt. Die Mitglieder der Royal Society zählen zu den herausragendsten Forschern aus aller Welt. Neu aufgenommen wurden nun der Direktor des MPI für Dynamik und Selbstorganisation Ramin Golestanian sowie Melina Schuh vom MPI für multidisziplinäre Naturwissenschaften und Sami Solanki vom MPI für Sonnensystemforschung. Die Royal Society wurde in den 1660er Jahren gegründet. Jährlich werden neue Mitglieder aus aller Welt in sie aufgenommen. In diesem Jahr sind es 90 neue Fellows. 26% davon sind Frauen. Ebenfalls in der Royal Society waren unter anderem Isaac Newton, Albert Einstein, Charles Darwin und Lise Meitner.
1: Vielen lieben Dank an Lasse Dreier für die aktuellen Lokalnachrichten und ich ergänze jetzt noch einmal mit dem Wetter und dem Verkehr hier bei uns im Sendegebiet. In Göttingen messen wir aktuell 13 Grad, in Dassel sowie in Osterode sind es 12 Grad und im Laufe des Vormittags wird es stetig wärmer und es soll so schön sonnig bleiben, wie es jetzt gerade ist. Regen wird dann heute nicht mehr erwartet, die Höchsttemperaturen liegen bei 22 Grad. Morgen wird es dann nochmal deutlich wärmer, uns erwartet zwar viel Sonne, es kann in den Abendstunden aber auch den ein oder anderen Regenschauer und Gewitter geben. Die Höchsttemperaturen liegen morgen ungefähr bei 28 Grad. Dann noch ein Blick auf die Straßen im Sendegebiet und da habe ich gleich mal eine aktuelle Verkehrsmeldung für Sie. Und zwar gab es auf der K32 im Kreis Göttingen zwischen der Abzweigung nach Bördel und an der Brücke einen Unfall. Die Richtungsfahrbahn ist deswegen derzeit voll gesperrt. Wenn Sie hier unterwegs sind, fahren Sie bitte ganz besonders vorsichtig. Dann ist die K530 nahe Einbeck im Bereich am Sägewerk zwischen Immensen und Edemissen voll gesperrt. Grund ist die Verlegung von Südlink-Kabeln. Die Sperrung bleibt noch bis zum 26. Juni. Außerdem ist die Kreisstraße 431 zwischen Espol und Dellihausen voll gesperrt. Der Landkreis Northeim erneuert auf einem knapp 5 Kilometer langen Abschnitt die Fahrbahn. Der Verkehr wird über die K435 sowie Üssinghausen, Trögen und Hardexen zur B241 umgeleitet. Und hier bei uns in Göttingen ist die Martin-Luther-Straße im Bereich zwischen der Kreuzung Martin-Luther-Straße-Hasenweg und Industriestraße wegen Kanalarbeiten noch bis Mitte August voll gesperrt. Dann zum Schluss noch ein Blick auf die Blitzer. Im Landkreis Göttingen wird heute geblitzt in Hannmünden, Bad Sachsa und Osterode sowie in den Gemeinden Friedland und Roßdorf. Und auch im Landkreis Northeim sollten Sie auf Blitzer achten, hier im Raum Katlenburg-Lindau und Nörten-Hardenberg. Und die semistationäre Messanlage Alice, die wird noch bis kommenden Montag im Raum Northeim eingesetzt. Allen unterwegs wünsche ich eine gute und vor allem sichere Fahrt. Kommen Sie gut an Ihr Ziel. Das waren die Stadtradio Göttingen Lokalnachrichten. Die nächste Ausgabe davon hören Sie nochmal um 10 zum Abschluss der Sendung. Und um 9.30 Uhr schalten wir dann einmal rüber nach Köln zu unseren Kollegen vom Deutschlandfunk.
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9.06 Uhr haben wir es jetzt ganz genau und damit begrüße ich Sie zur letzten Stunde von Mittendrin, Ihrem Morgenmagazin hier auf der 107,1. Ich bin Caroline Zarske, schön, dass Sie heute Morgen mit dabei sind. Bei uns geht es thematisch gleich um einen Spendenlauf, der den Namen Die Runde geht auf mich trägt. Der findet morgen im Jahnstadion in Osterode statt. Mehr dazu erfahren Sie dann gleich von meiner Kollegin Benita Heukamp.

0: Im April haben sich 4 LäuferInnen auf den Weg gemacht. Das Ziel: Osterode am Harz. Die Strecke knapp 6500 Kilometer. Mit ihrem Lauf vom Senegal nach Südniedersachsen wollten sie über die Länder- und Kontinentgrenzen hinweg ein Zeichen für Bildung, für Kinder und für die Verständigung zwischen Kulturen setzen. Mehr als 12.000 Euro Spenden hat die Aktion bereits eingebracht. Viel fehlt nicht mehr, dann erreichen die Läufer tatsächlich Osterode. Und das vielleicht sogar passend zum großen Spendenlauf. Die Runde geht auf mich. Am Freitag werden im Jahnstadion weitere Runden und Kilometer gesammelt, um die Spendenkasse aufzufüllen. Was genau geplant ist und wohin die Spenden fließen, verrät Sven Vogt von der Kindersportstiftung. Benita Heukamp hat mit ihm gesprochen.
1: Am Freitagnachmittag heißt es ja in Osterode, Laufen für den guten Zweck. Was steckt hinter der Benefizaktion? Diese Runde geht auf mich.
2: Diese Runde geht auf mich steht dafür, dass wir hier ein Zeichen setzen wollen, dass wir auch nochmal das würdigen, was diese 4 Läufer, zum Schluss jetzt die 2 Läufer, wirklich geleistet haben, indem sie symbolisch von Senegal nach Osterode ca. 6500 Kilometer laufen, für den guten Zweck. Für Kinder, die kaum eine Chance haben im Leben mehr, die ihre Leben in Tage zählen, im Hospiz sitzen und mit denen wir etwas Glück schenken können. Und für Kinder im Senegal, die durch Bildung eine Chance auf Leben haben können. Und dafür wollen wir in Osterode eine Challenge setzen, dass wir 6500 Runden im Stadion laufen. Und wenn wir das schaffen, gibt es eine sozusagen Challenge-Patenschaft, die 6500 Euro spenden. Und natürlich werden auch kleine Spenden über Kuchenverkauf und anderen Sachen dazukommen. Die Aktion wird 6500 Runden in 6,5 Stunden mit Musik aus Afrika und Europa sein, am Freitag, dem 29. Mai, dieses Wochenende sozusagen, von 16 bis 23 Uhr im Jahnstadion Osterode.
1: Sie haben ja gerade den 6500 Kilometer langen Lauf angesprochen. Ich habe gesehen, dass die Läufer mittlerweile Frankfurt passiert haben. Wissen Sie, ob geplant ist, dass Sie dann am Freitag in Osterode auch dazustoßen?
2: Ja, das ist wirklich das Highlight der unvorhersehbaren, sage ich mal, nicht abgestimmten Planung, dass die Läufer so gut unterwegs sind und etwas schneller, mit 2-3 Tagen schneller, dass sie aller Wahrscheinlichkeit, wenn nichts dazwischen kommt, am Freitag zwischen 17 und 18 Uhr ist momentan wirklich die Forecast-Planung ins Stadion mit einlaufen. Also Sie merken es an meiner Stimme, ein Highlight-Moment.
1: Die Kilometerzahl wurde jetzt ja quasi für den Spendenlauf auf Runden runtergebrochen. Wie viele Runden im Jahnstadion müsste man denn laufen, um gemeinsam an diesem Tag auch 6500 Kilometer zu schaffen?
2: Das war die erste Idee, die wir hatten. Das wären fast 17.000 Runden. Also wirklich muss man sagen, daran sieht man, welche menschliche oder übermenschliche Leistung diese Läufer schaffen. 17.000 Runden in einem Leichtathletikstadion.
1: Und wenn man jetzt tatsächlich selber teilnehmen möchte, welche Voraussetzungen sollte man da mitbringen und wie läuft das Ganze dann ab?
2: Gar keine. Man braucht sich nicht anmelden. Man muss nicht schnell sein. Man kann gehen. Man kann walken. Man kann krabbeln. Man kann laufen. Zweck ist nicht die sportliche Leistung, sondern einfach da teilzuhaben. Eine Runde zu laufen für etwas Glück für Kinder und teilzuhaben. Man kann auch nur vorbeikommen, ein Stück Kuchen essen und Kaffee trinken, etwas in die Spendendose setzen. Aber der Hauptzweck ist, kommt vorbei, lauft oder geht eine Runde. Es wird sowieso nicht auf Leistung sein, wenn 100-200 Leute auf einer Runde laufen, kann man keinen Rekord aufstellen. Es geht das Miteinander, das Füreinander, gerade in der heutigen Zeit. Und die Würdigung für, muss man hier sagen, für Leute, die 17.000 Runden laufen.
1: Das heißt, das Spendenprinzip funktioniert dann auch so, dass jeder selbst seinen Betrag quasi festlegen kann und entscheiden kann, wie viel er am Ende spenden möchte?
2: Ganz genau. Es kommt mir uns als Organisatoren nicht darauf an, dass man hinkommen muss und ich sag mal im klassischen Spendenlauf was spenden muss. Nein, die eine Runde schon, deswegen das Motto, eine Runde geht auf mich, das ist schon die Spende wert. Weil wenn wir 6.500 Runden schaffen, haben wir schon 6.500 Euro Spendenvolumen dabei. Und wer möchte, kann natürlich noch einen Euro reinschmeißen, aber es ist kein Muss. Aufgeteilt wird es 50-50, ganz klar, alles was zusammenkommt, wird wirklich zu 50% und davon ohne Nebenkostenabzüge von irgendwelchen Sachen 1:1 an diese beiden tollen Vereine, also das Kinderhospiz in Göttingen und an die EDF-Stiftung für die Schule in Karolak, Senegal, aufgeteilt.
1: Steht auch schon fest, wofür die Spenden dann am Ende konkret eingesetzt werden sollen?
2: Ja, die eine Richtung ist ja ganz klar ins Hospiz nach Göttingen für ein Kinderhospiz. Das wird für die Verbesserung der Hospizmöglichkeiten, dass die Kinder noch besser und die Familien noch besser in dieser schwierigen Phase unterstützt werden können, dass neue Investitionen angeschaffen werden, Verbesserungen in Räumlichkeiten, aber hauptsächlich auch Glücksmomente zu schenken. Glücksmomente für Kinder, die ihr Leben nur noch in Tagen zählen können. Und auf der anderen Seite eben das Schöne, in Karolak in der Schule, die über das EDF-Stiftung läuft, wieder Möglichkeiten zu schaffen, dass noch mehr Kinder überhaupt zur Schule gehen können. Was wir als normal empfinden, ist dort eine Seltenheit und immer noch wirklich eine Luxusfrage. Und wir wollen eben Kindern, die eben nicht den Luxus haben, sich eine Schule leisten zu können, ihnen zu geben. Das heißt, es sollen Trinkwasseraufbereitungsanlagen gemacht werden, dass überhaupt die Kinder aus einem Wasserhahn sauberes Trinkwasser beziehen können für den täglichen sozusagen Durststellung. Weil bei den Temperaturen, die wir momentan als heiß empfinden, die sind dort laut Standard. Aber eben auch neue Schulräume zu machen, Unternehmen oder Unterlagen für Schulen anzuschaffen, Lehrer zu bezahlen, das sind Sachen, die dort auch mit immer wieder finanziert werden und wirklich einen super Zweck haben.
1: Welche Rückmeldungen haben Sie bisher aus dem Ort und Umgebung zu der Aktion bekommen?
2: Fantastisch, muss man wirklich sagen. Wir haben natürlich alle Sportvereine, alle Wandervereine, alle Harzclubvereine, alle Seniorenvereine angeschrieben. Und wir haben eine mega Rückmeldung bekommen, dass wir am Ende des Tages mit den Sportvereinen von 400, 500, vielleicht 600 Schülern und Schülern rechnen können, dass wir in der Größenordnung aus Wanderclubs aus dem ganzen Harz mit ungefähr 100, 200 Leuten rechnen kommen, die auch teilweise mit Bussen aus dem Ostharz, Nordharz anreisen dafür. Und wir rechnen natürlich noch mit 100, 200, 300 Leuten hier aus Osterode und hoffentlich auch einigen aus dem Großraum Göttingen, die für diese beiden tollen Aktionen einfach mal am Freitagabend bei lustiger, schöner Musik und wie gesagt auch mit den Sportlern, die einlaufen, die dann authentische Berichte machen können, einfach was ganz Einfaches machen, ein, zwei Runden für einen guten Zweck zu laufen.
0: Sie hörten einen Beitrag von Benita Heukamp über den Benefizlauf, der am Freitag, also morgen, in Osterode am Harz stattfindet. Sie hat vorab mit Sven Vogt von der Kindersportstiftung über die Aktion gesprochen. Wer morgen selbst ein paar Runden drehen möchte, kann das ab 16 Uhr am Jahnstadion in Osterode tun. Weitere Infos über den 6500 Kilometer Lauf und die Spendenaktion finden Sie auch nochmal auf unserer Website unter www.stadtradio-göttingen.de.

9.23 Uhr, Sie hören mittendrin das Morgenmagazin hier auf der 107,1. Heute am 28. Mai hat nicht nur einer meiner besten Freunde Geburtstag, liebe Grüße nach Hellenthal an dieser Stelle, sondern auch der Schlagzeuger der Band Sportfreunde Stiller, Florian Weber. Er wird heute 52 Jahre alt und um das zu feiern, geht's an dieser Stelle jetzt weiter mit dem Song Ti Amo Italiano von den Sportfreunden Stillern, bevor wir dann um halb einmal kurz zum Deutschlandfunk rüberschalten.

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1: Die Nachrichten. Der Präsident des Deutschen Roten Kreuzes, Gröhe, hat eine Erhöhung des sogenannten Taschengeldes für die Absolvierung eines freiwilligen sozialen Jahres gefordert. Mit derzeit rund 400 Euro könnten sich nur wenige junge Menschen einen solchen Dienst am Gemeinwesen erlauben, sagte Gröhe den Zeitungen des Redaktionsnetzwerks Deutschland. Der Betrag solle daher mindestens auf die Höhe des BAföG-Höchstsatzes von rund 990 Euro monatlich angehoben und ein Deutschlandticket gewährt werden. Dies würde mehr Personen ermöglichen, einen freiwilligen Dienst zu machen, auch wenn sie aus Familien kämen, die jeden Cent umdrehen müssten. Gröhe mahnte für ehrenamtliche Helfer beim Roten Kreuz zudem einen gesetzlichen Anspruch auf Freistellung von ihren Arbeitgebern an. Anders als bei Feuerwehr und Technischem Hilfswerk gäbe es diesen für die Ausbildung in den anerkannten Hilfsorganisationen nicht. Das sei ungerecht, erklärte der DRK-Präsident. Der parlamentarische Geschäftsführer der SPD, Fechner, hat die Strafrechtsreform zur Bekämpfung von Menschenhandel und Ausbeutung in Deutschland begrüßt. Fechner sagte im Deutschlandfunk, vor aller Augen herrschten sklavenähnliche Zustände. Schätzungsweise zehntausende Menschen arbeiteten unter diesen Bedingungen und würden etwa in der Prostitution oder in der Fleischwirtschaft ausgebeutet. Der vom Bundeskabinett gestern beschlossene Gesetzentwurf will damit auch die geänderte europäische Richtlinie gegen Menschenhandel umsetzen. Künftig sollen auch Ausbeutungsformen der Leihmutterschaft, der Adoption und der Zwangsheirat vom Tatbestand des Menschenhandels erfasst werden. Das Gesetz kann im parlamentarischen Verfahren noch geändert werden. Zum heutigen Internationalen Tag der Frauengesundheit hat Bundesgesundheitsministerin Warken gefordert, einen stärkeren Fokus auf die medizinischen Belange von Frauen zu legen. Geschlechtsspezifische Unterschiede in der Medizin müssten intensiver beachtet werden, sagte die CDU-Politikerin den Zeitungen der Funke Mediengruppe. Viel zu lange sei ignoriert worden, dass Frauen andere gesundheitliche Bedürfnisse, Beschwerden und Symptome hätten als Männer. Zudem sei es problematisch, dass viele Krankheiten und Medikamente überwiegend an männlichen Patienten erforscht wurden. Zuletzt hatte auch die Deutsche Gesellschaft für Innere Medizin bemängelt, dass wissenschaftliche Studien überwiegend an männlichen Probanden durchgeführt werden. Insbesondere bei der hormonellen und molekularen Grundlagenforschung bewege man sich daher gewissermaßen noch im Mittelalter. Das US-Militär hat erneut Ziele im Iran angegriffen. Nach übereinstimmenden Medienberichten wurde ein Militärgelände unter Beschuss genommen. Washingtoner Regierungsbeamte werden zitiert, von dem Areal sei eine Bedrohung für die amerikanischen Streitkräfte in der Region und den kommerziellen Schiffsverkehr in der Straße von Hormus ausgegangen. Zudem habe man mehrere iranische Drohnen abgefangen, die ebenfalls eine Bedrohung dargestellt hätten. Weiter hieß es, der Beschuss des US-Militärs habe offenes Gelände östlich der Hafenstadt Bandar Abbas getroffen. Es seien keine Opfer oder Schäden gemeldet worden. Als Reaktion auf die nächtlichen Angriffe hat der Iran nach Angaben des staatlichen Fernsehens einen US-Stützpunkt angegriffen, von dem Militärschläger ausgegangen seien. Angaben zum Ort wurden nicht gemacht, allerdings meldete Kuwait Drohnen- und Raketenangriffe. Ein Bildungszentrum der israelischen Holocaust-Gedenkstätte Yad Vashem soll in München entstehen. Wie Yad Vashem mitteilte, ist es das erste Bildungszentrum außerhalb Israels. Außerdem strebe man an, eine zusätzliche Außenstelle dieses Zentrums in Leipzig zu errichten. Der Vorsitzende von Yad Vashem, Dayan, sagte, da man sich immer weiter von der Ära der Zeitzeugenberichte entferne, sei eine historisch fundierte Holocaust-Bildung wichtiger denn je. Durch dieses Bildungszentrum werde Yad Vashem seinen besonderen pädagogischen Ansatz nach Deutschland bringen. Dies geschehe zu einem kritischen Zeitpunkt, an dem Relativierung, Instrumentalisierung oder Leugnung des Holocausts sowie Antisemitismus zunehmen. Die Wahl Münchens, der Geburtsstätte der NSDAP, habe eine tiefe symbolische Bedeutung und spiegle wider, wie wichtig es sei, sich dieser Geschichte dort zu stellen, wo sie ihren Anfang nahm. Das Wetter? Heiter bis sonnig und vielerorts trocken. An den Alpen und im Schwarzwald Quellwolken mit einzelnen Wärmegewittern. Höchsttemperaturen von Nord nach Süd 18 bis 27 Grad. Am Oberrhein auch bis 31 Grad. Das waren die Nachrichten.
2: Vielen lieben Dank an unsere Kollegen vom Deutschlandfunk für die internationalen und überregionalen Meldungen. Ich ergänze dann nochmal mit dem regionalen Wetter. Und was soll ich sagen, die Temperaturen machen es mir gerade ziemlich leicht, denn wir messen überall im Sendegebiet 13 Grad. In Göttingen, in Dassel, in Osterode überall 13 Grad. Und es wird im Laufe des Vormittags auch noch stetig wärmer. Es soll wieder so richtig schön sonnig bleiben, wie die letzten Tage auch. Und Regen wird heute nicht erwartet. Die Höchsttemperaturen liegen bei 22 Grad. Und morgen wird es dann noch ein bisschen wärmer, oder was heißt ein bisschen deutlich wärmer. Uns erwartet zwar viel Sonne, es kann in den Abendstunden aber auch den ein oder anderen Regenschauer und Gewitter geben. Die Höchsttemperaturen liegen morgen dann ungefähr bei 29 Grad. Und damit willkommen zurück hier auf der 107,1. Wir haben auch schon wieder die letzte halbe Stunde von mittendrin erreicht, aber trotzdem weiterhin für Sie am Mikrofon Caroline Zarske. Schön, dass Sie mit dabei sind. Und in dieser letzten halben Stunde habe ich auch noch mal ein paar Veranstaltungstipps für Sie, was Sie heute Abend alles so besuchen können, und einen kleinen Programmausblick bekommen Sie von mir auch noch.

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1: Ernährung, Entspannung und das Auflösen von Gewaltfantasien lassen sich wunderbar kombinieren. Das stellt Björn Diemel fest, nachdem er es schafft, TäterInnen in die Flucht zu schlagen, die versuchen, seine Tochter zu entführen. Das Theaterstück Achtsam Morden durch bewusste Ernährung basiert auf dem gleichnamigen Krimiroman von Carsten Dusse. Sie können es heute Abend um 20 Uhr auf der Bühne im Jungen Theater hier in Göttingen sehen. Roswitha ist eine außergewöhnliche und starke Frau, die vor über 1000 Jahren in Bad Gandersheim lebte. Passend dazu zeigt das Kino Gandeon in der Stadt die Filmreihe Starke Frauen. Im Rahmen dieser werden beeindruckende Frauen unserer Zeit auf der Leinwand gezeigt. Dieses Mal geht es um das Ehepaar, bestehend aus Künstlerin Hanne und Pfarrer Bernd. Deren Leben verläuft geordnet, bis plötzlich Hannes früherer Ehemann Kurt auftaucht. Er hat Demenz und erinnert sich nicht mehr daran, dass ihre Scheidung bereits 20 Jahre her ist. Das Ehepaar nimmt Kurt vorübergehend bei sich auf, doch je mehr Zeit vergeht, desto stärker gerät ihr Leben aus dem Gleichgewicht. Der Film Der verlorene Mann läuft heute Abend um 19.30 Uhr im Kino Gandeon in Bad Gandersheim. Drei Saiteninstrumente, drei MusikerInnen. Das Trio Koyama mit Marine Koyana an der Violine, Igor Tuitschinski an der Viola und Takanari Koyama am Kontrabass spielen das Programm Erlkönig. Es handelt sich um Franz Schuberts komponierte Vertonung für die gleichnamige Ballade von Johann Wolfgang von Goethe. Am heutigen Abend um 19 Uhr können Sie das Ganze im Museum auf dem Gutshof in Waake hören. Und das war er, unser Stadtradio Göttingen Veranstaltungskalender für heute Donnerstag, den 28. Mai. Zusammengestellt wurde dieser von Leonie Nasser-Eldine. Dafür vielen lieben Dank.

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1: Ja, 9.50 Uhr haben wir es jetzt ganz genau und das heißt, dass mittendrin das Morgenmagazin sich so langsam, aber sicher auch schon wieder dem Ende entgegen neigt. Gleich nach den Lokalnachrichten um 10 Uhr hören Sie dann Martinas Plauderstunde kurz und gut. Geplaudert hat sie mit Klaus Grimm und Gunda Peters vom Verschönerungsverein Göttingen. Sie geben da so einige spannende Einblicke in die Arbeit des Vereins. Ab 10.30 Uhr übernimmt dann erstmal unsere Musikbox bis 14.30 Uhr. Kurz darauf hören Sie dann das Magazin Campus und Karriere vom Deutschlandfunk, bevor es um 15 Uhr mit unseren regionalen Sounds weitergeht. Und ab 16 Uhr begrüßt Sie dann meine Kollegin Carla Schliewe zu Mittendrin am Nachmittag.

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1: Es ist jetzt 10 Uhr und die aktuellen Meldungen hat Lasse Dreier für Sie.
2: Der Weltmarktführer für Stromversorgungssysteme, die Pillar Group, baut seine Werke in Osterode und Bilshausen massiv aus. 20 Millionen Euro werden investiert. Die Produktionsfläche in Bilshausen verdoppelt. Bis Ende 2027 soll die Kapazität von 100 auf 400 Großanlagen pro Jahr vervielfacht werden. Hintergrund ist ein rasantes Wachstum des Unternehmens, das laut Geschäftsführung auch 2026 rund 30% zulegen dürfte. Angetrieben unter anderem durch den weltweiten KI-Boom. Statt der ursprünglich geplanten 50 entstehen nun mehr als 150 neue Arbeitsplätze in der Region. Mit André Nebel schickt nun auch die Partei einen Kandidaten ins Rennen um das Amt des Göttinger Landrats. Das schreibt das Göttinger Tageblatt. Nebel wurde 1973 in Göttingen geboren und lebt aktuell in Hetjershausen. Er arbeitet als Betreuer im Bereich Sozialarbeit. In der Mitteilung seiner Partei heißt es, er kandidiere, weil es einen Landrat brauche, der nicht nur Probleme kennt, sondern auch bereit ist, neue hinzuzufügen. Neben Nebel bewerben sich 5 weitere Personen um das Amt des Landrats bzw. der Landrätin. Gewählt wird am 13. September im Rahmen der Kommunalwahlen. Von Göttingen in die Royal Society. 3 Direktoren und Direktorinnen von Göttinger Max-Planck-Instituten wurden in die Nationale Akademie der Wissenschaften des Vereinigten Königreichs gewählt. Die Mitglieder der Royal Society zählen zu den herausragendsten Forschern aus aller Welt. Neu aufgenommen wurden nun der Direktor des MPI für Dynamik und Selbstorganisation Ramin Golestanian sowie Melina Schu vom MPI für multidisziplinäre Naturwissenschaften und Sami Solanki vom MPI für Sonnensystemforschung. Die Royal Society wurde in den 1660er Jahren gegründet. Jährlich werden neue Mitglieder aus aller Welt in sie aufgenommen. In diesem Jahr sind es 90 neue Fellows. 26% davon sind Frauen. Ebenfalls in der Royal Society waren unter anderem Isaac Newton, Albert Einstein, Charles Darwin und Lise Meitner.
1: Vielen lieben Dank an Lasse Dreier für die aktuellen Lokalnachrichten und wir werfen zum Abschluss der Sendung nochmal einen Blick auf Wetter und Verkehr. Aktuell messen wir in Göttingen 14 Grad. 14 Grad sind es auch in Dassel und in Osterode ist es mit 13 Grad noch etwas kühler. Im Laufe des Tages wird es aber stetig wärmer und es soll so richtig schön sonnig werden. Regen wird dann heute nicht erwartet. Die Höchsttemperaturen liegen bei 22 Grad. Morgen wird es wieder deutlich wärmer. Uns erwartet zwar viel Sonne, es kann in den Abendstunden aber auch den ein oder anderen Regenschauer und Gewitter geben. Die Höchsttemperaturen liegen morgen bei ungefähr 29 Grad. Dann noch ein Blick auf die Straßen. Die K530 ist nahe Einbeck im Bereich am Sägewerk zwischen Immensen und Edemissen voll gesperrt. Grund ist die Verlegung von Südlink-Kabeln. Die Sperrung bleibt noch bis zum 26. Juni. Außerdem ist die Kreisstraße 431 zwischen Espol und Dellihausen voll gesperrt. Der Landkreis Northeim erneuert auf einem knapp 5 Kilometer langen Abschnitt hier die Fahrbahn. Der Verkehr wird über die K435 sowie Üssinghausen, Trögen und Hardexen zur B241 umgeleitet. Und hier bei uns in Göttingen ist die Martin-Luther-Straße im Bereich zwischen der Kreuzung Martin-Luther-Straße-Hasenweg und Industriestraße wegen Kanalarbeiten noch bis Mitte August vollgesperrt. Zum Abschluss noch ein Blick auf die Blitzer. Im Landkreis Göttingen wird heute geblitzt in Hannmünden, Bad Sachsa und Osterode sowie in den Gemeinden Friedland und Roßdorf. Und auch im Landkreis Northeim sollten Sie auf Blitzer achten, da im Raum Katnenburg, Lindau und Nörten-Hardenberg. Und die semistationäre Messanlage Alice wird noch bis kommenden Montag im Raum Northeim eingesetzt. Allen unterwegs wünsche ich natürlich eine gute und vor allem sichere Fahrt. Das waren die Stadtradio Göttingen Lokalnachrichten. Die nächste Ausgabe von den Lokalnachrichten hören Sie dann wieder heute Nachmittag um 16 Uhr. Und kurz darauf begrüßt Sie dann Carla Schliewe zu Mittendrin am Nachmittag. Ich bin Caroline Zarske. Ich habe mich sehr gefreut, dass Sie heute Morgen mit dabei waren. Ich wünsche Ihnen jetzt noch einen schönen Tag. Genießen Sie die Sonne und machen Sie es gut.
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0: herzlich willkommen zu einer neuen Ausgabe von Martinas Plauderstunde kurz und gut von und mit mir, Martina Frege-Fevier. Wussten Sie eigentlich, dass Göttingen einen Verschönerungsverein hat? Den gibt's auch nicht erst seit gestern. Nein, dieser Verein feiert in diesem Jahr 150-jähriges Bestehen. Das ist der helle Wahnsinn. Es hat sogar auch schon einen öffentlichen Empfang gegeben. Der war schon am 12. April im alten Rathaus. Gab es einen großen Festakt. Aber die Feier geht natürlich das ganze Jahr. Und ich freue mich total, dass ich heute den Vorsitzenden des Vereins Klaus Grimm und die Schriftwartin Gunda Peters zu Gast habe. Denn sie erzählen uns mal so ein bisschen, was machen die denn eigentlich? Denn der Verschönerungsverein, der Göttinger Verschönerungsverein, der ist ganz breit aufgestellt. Was die alles machen, lassen Sie sich überraschen. Ihnen mein herzlich willkommen im Stadtradio Göttingen.
1: Dankeschön, dass wir hier sein dürfen.
0: Oh, sehr gerne. Ich freue mich total. Ich habe es ja gesagt, dieses Jahr 150 Jahre. Meine Güte. Das ist ja der helle Wahnsinn. Am 12. April, es gab den großen Festakt und viele waren da. Rathaus war voll, ne?
1: Ja, das Rathaus war gut besucht, sehr gut besucht. Ja, wir waren auch sehr stolz auf diese Veranstaltung, die wir zusammen mit der Stadt Göttingen ausgerichtet haben.
0: Ja.
1: Und es war da, die Oberbürgermeisterin hat ein sehr schönes Grußwort gesprochen.
0: Ja.
1: Dann hatten wir noch Herrn Bremer, Philipp Bremer, der von der Weinhandlung, der als Festredner da war.
0: Oh,
1: und warum gerade Herrn Bremer? Weil ein Vorfahr von ihm war einer der Gründungsväter des Vereins.
0: Ach.
1: 1876. In der Urkunde steht ein Bremer unter der Gründungsurkunde. Und wir hatten wunderbare Musik. Heidemarie Faber hat ihr Göttingen-Lied, Gänse-Lied gesungen.
0: Ach, wie schön.
1: Ja, und das Duo Koyama war da, hat wunderbare Musik auf ihren Instrumenten gespielt. Also es war ein sehr, sehr schöner Vormittag. Das kann ich anders gar nicht sagen.
0: Ja. Frau Peters, Sie sind ja Schriftwartin.
2: Ja.
0: Nicht nur.
2: Nein.
0: Es gibt ja doch 1000 Bereiche, in denen sich der Göttinger Verschönerungsverein engagiert. Das geht ja los von Heimatpflege und Kunde über Naturschutz und Landschaftspflege, natürlich auch Denkmalschutz und Pflege. Da kommen wir dann, glaube ich, auch mal auf die UNESCO-Initiative. Ich glaube, da haben Sie sogar eine Unterstützung, eine Kooperation irgendwann. Da müssen wir unbedingt drüber sprechen. Und natürlich Kunst und Kultur. Da fällt mir immer spontan die Torhausgalerie ein.
2: Ja, ist richtig.
0: Da finden bei Ihnen auch regelmäßig Veranstaltungen statt, ne?
2: Ja, mindestens 6-mal im Jahr.
0: Wahnsinn.
2: Wir haben nicht nur Ausstellungen, wir haben Konzerte, wir hatten auch schon eine sehr interessante Lesung und es ist eigentlich sehr vielfältig, was wir da anbieten können.
0: Ja.
2: Es sind immer wieder andere Künstler. Die kennenzulernen macht mir natürlich auch Spaß.
0: Das kann ich mir vorstellen, wer da so ein bisschen Interesse hat und engagiert ist. Wie lange sind Sie beide denn eigentlich schon im Verein tätig? Das würde mich jetzt mal interessieren. Herr Grimm, Sie sind jetzt ziemlich neu zum Vorsitzenden oder erneut zum Vorsitzenden gewählt worden. Wie ist das?
1: Ja, habe den Vorsitz jetzt seit dem Februar vorigen Jahres.
0: Ja.
1: Vorher war ich der stellvertretende Vorsitzende, davor war ich Beisitzer im Vorstand. Aber ich bin jetzt insgesamt, glaube ich, 10 Jahre dabei. Also das ist ja recht kurz. Und bin damals, ich muss sagen,
0: angesichts der 150 Jahre.
1: Ja, also
0: das schaffen auch Sie nicht.
1: Nein, das kriege ich nicht mehr zu Ende. Aber ich bin zwar in Göttingen geboren und aufgewachsen, war dann aber 40 Jahre weg und ich bin vor 10 Jahren nach Göttingen zurückgekehrt.
0: Ja.
1: Und bin das erste Mal aufmerksam geworden auf das Torhaus durch eine Kunstauktion.
0: Ah.
1: Und das hatte ich im Göttinger Tageblatt gesehen, den Artikel, die Ankündigung dazu. Und da bin ich dann hingegangen und ich fand das Ambiente im Torhaus sehr sehr ansprechend. Ich fand die Menschen, die da waren, sehr sympathisch. Die ganze Auktion war auch sehr schön. Ich habe auch ein kleines Bild damals gekauft. Ja, ja. Und so kam es, dass ich, als ich dann wieder nach Göttingen gezogen bin, immer wieder zunächst als Besucher im Torhaus war und mich dann auch auf Bitten, also ein großer Förderer des Torhauses und Initiator ist ja Norbert Matern, der ist ja in Göttingen ein bekannter Name.
0: Ja.
1: Und der hatte mich dann auch angesprochen, inwieweit ich mich denn im Torhaus nicht, oder im Göttinger Verschönerungsverein, der ist ja der Träger des Torhauses, also der Torhausgalerie, inwieweit ich mich denn da nicht engagieren möchte. Ja. Also es ist so, bin ich da quasi reingerutscht.
0: Wie war das bei Ihnen, Frau Peters?
2: Eigentlich ziemlich ähnlich. Wir sind eingetreten und haben uns erstmal angeschaut, was da alles so ist. Und wir, mein Mann und ich, wir sind, wir greifen zu, wenn Lothar Mann ist. Und irgendwann sprach uns dann eben besagter Norbert Matern an und fragte, ob wir denn im Torhaus einiges übernehmen würden. Er wollte sich zurückziehen etwas, auch Grund des Alters und seiner, die Frau ist nicht ganz gesund. Da hatte er viel zu tun und mein Mann sollte doch dann bitte die Arbeit im Torhaus und eben die Kunst dort ein wenig managen.
0: Ja.
2: Und mich bat er doch eben so ein bisschen Art Catering im Haus zu machen.
0: Ja.
2: Und ich besorge also die Getränke, wir haben immer ein Lager da, immer Wein, natürlich von,
0: natürlich von Bremer.
2: Ja, klar. Natürlich.
0: Ja.
2: Und wir verkaufen, beziehungsweise teilweise auch gratis, geben wir den Wein aus zu Veranstaltungen. Und mir wurde gesagt, dass mittlerweile sich das anfühlt, als wenn man zu einer Familie käme.
0: Oh, wie schön.
2: Ja, das fand ich aber auch.
0: Ja.
2: Und mehr will man ja gar nicht.
0: Nee, also das ist so ich finde, es ist mal so ganz viel Lob, wenn man so etwas für sein ehrenamtliches Engagement bekommt. Und das ist ehrenamtlich, was Sie machen. Das ist einfach so in diesen eingetragenen Vereinen. Und da ist es egal, ob es sich um den Göttinger Verschönerungsverein e.V. handelt oder das Stadtradio Göttingen. Ohne Ehrenamt funktioniert nichts.
2: Richtig.
0: Das ist einfach so.
2: Richtig.
0: Umso schöner, wenn sich denn dann Menschen finden, die sich da begeistern lassen und sagen, oh, da habe ich Lust drauf, das mache ich.
2: Ja, ich habe aber noch mehrere Helfer, so ist es nicht, dass ich das alles alleine machen muss.
0: Das kann ich mir gut vorstellen.
2: Ja. Denn wenn die Veranstaltungen sind, muss ja auch das alles ausgegeben werden, vorher muss ja alles eingekauft werden. Und da habe ich ganz, ganz, ganz, ganz liebe Mitglieder, die mir da immer hilfsbereit zur Seite stehen.
0: So, und auf diesem Wege möchten wir denen allen auch mal Danke sagen. Danke, dass ihr euch engagiert, dass ihr euch in diesem Verein, nämlich für Göttingen, engagiert, dass Göttingen so spannend und interessant und vielfältig bleibt, wie es denn dann ist.
2: Ja.
0: Dass die Torhausgalerie betrieben werden kann, dass man Vorträge im Botanischen Garten erleben kann und. Und das alles nur, weil es eben solche Helfer und Unterstützer und Mitglieder gibt.
2: Ja.
1: Dafür sind wir auch sehr, sehr dankbar. Wir beide sitzen ja heute quasi nur als Repräsentanten in dem Verein da.
0: Ja.
1: Und ich möchte jetzt auch mal insbesondere den Mann von Gunda erwähnen, Peter Peters, der ist ja quasi der Vorsitzende, Sprecher, sagen wir mal, des Initiativkreises Torhaus.
0: Ja.
1: Das ist also auch noch eine große Gruppe, die quasi die Ausstellungen auswählt. Wir kriegen ja Bewerbungen von Kunstschaffenden hier aus der Region. Und die setzen sich dann zusammen und entscheiden dann, wer wann im Torhaus ausstellt.
0: Ja.
1: Im Moment, muss ich sagen, sind wir, glaube ich, bis Ende 2028 schon ausgebucht.
0: Wahnsinn.
1: Ja,
0: also, Wahnsinn.
1: Und wir benötigen dann natürlich auch unsere Helfer, die sich dann um die Ausstellung, wenn sie denn einmal eröffnet sind, auch die Ausstellung betreuen. Wir haben, wenn eine Ausstellung ist, sind wir ja immer am Sonnabend und am Sonntag zwischen 15 und 17 Uhr haben wir dann geöffnet.
0: Ja.
1: Da muss immer jemand sitzen, ja, der klar. das betreut und sonst ja, was. Und dann natürlich, wenn wir so Festivitäten haben, wie jetzt auch am Muttertag waren ja wieder die New, Entschuldigung, die New Orleans Syncopators da. Das schön. War ja eine ganz fantastische, große Veranstaltung mit sehr viel Zuspruch, mit
0: das
1: sehr viel Publikum.
0: Das kann ich mir vorstellen, die sind auch einfach toll.
1: Das ist ganz wieder ganz hervorragend und da brauchen wir natürlich auch
0: jede Menge Helfer.
1: Jede Menge, die dann auch... den Kuchen und den Kaffee anbieten. Und wir haben neuerdings auch immer Bratwurst dabei.
0: Oh,
1: das haben wir jetzt auch. Und natürlich auch Getränke. Also da bin ich auch wirklich sehr, sehr dankbar, dass wir doch so einen großen Kreis von Aktiven in unserem Verein haben, ja. die immer zu dieser Mitarbeit bereit sind.
0: Ja.
1: Da ganz herzlichen Dank
0: ja.
1: dafür.
0: Ja, ohne das geht es einfach nicht. Das ist so. Und im Übrigen muss zum Beispiel auch die Homepage gepflegt werden. Auch da
2: ja.
0: braucht es jemanden,
1: Richtig.
0: Der
1: ja.
0: sich die Mühe macht und das eine oder andere dort einpflegt. Nämlich, dass man informiert ist, wann findet denn was statt.
1: Richtig. Und dann gibt es natürlich, ich weise auch immer gerne darauf hin, wir haben auch,
0: sogar ein eigenes Flyer.
1: Wir haben ein gedrucktes Programm.
0: Ja.
1: Das kann man also im Torhaus gerne mitnehmen.
0: Ja.
1: Und wie gesagt, unsere Homepage, da haben wir aber eine externe Dienstleisterin, die das für uns ganz hochprofessionell macht. Das
0: ja, ist, ja, aber auf ja. dieser Homepage, und das ist ganz wichtig, liebe Hörerinnen und Hörer, können Sie sich nicht nur darüber informieren, wann denn dann was stattfindet. Da werden wir nämlich auch noch drüber reden, nämlich dass zum Beispiel am 20.06. um 15 Uhr im Botanischen Garten ein ganz toller Vortrag stattfindet, an dem man teilnehmen kann. Oder am 8.09. in der Torhausgalerie gibt es auch einen Vortrag. Müssen wir mal gucken. Es gibt so einiges. Kann man gucken, ob es das gibt oder nicht. Kann auch sein, dass sich das Programm in der Zwischenzeit schon wieder verändert hat. Das geht immer ganz fix. Auf dem Laufenden sind Sie, wenn Sie auf der Seite des Göttinger Verschönerungsvereins einfach mal nachschauen, wann, was, zu welcher Zeit stattfindet. Und das braucht einfach jeder Verein. Sie sind natürlich auch herzlich eingeladen, Mitglied in dem Verein zu werden.
1: Sehr gerne,
0: man kann
1: sehr
0: sich
1: gerne.
0: Also darüber auch anmelden, wenn man das möchte. Aber kommen wir doch mal zurück. Was
1: darf
0: Sie denn dann
1: ich,
0: so alles machen?
1: Ganz kurz, darf ich ganz kurz, weil Sie diese Veranstaltung im Botanischen Garten
0: ja.
1: genannt die war schon im vorigen Jahr.
0: Das war schon.
1: Da sind Sie möglicherweise
0: auf
1: der Homepage.
0: Ach, da bin ich wahrscheinlich irgendwo
1: ja,
0: verrutscht.
1: Das kann passieren, weil wir haben auch noch ein großes...
0: Weil Sie so viel anbieten,
1: ja,
0: dass
1: wir haben ja auch
0: da.
1: Noch unser gesamtes Archiv,
0: ja.
1: dass man auch das nochmal nachgucken
0: ja,
1: kann.
0: Ja, genau.
1: Aber wo Sie den Juni ansprechen, nutze ich gerne die Gelegenheit, darauf hinzuweisen, dass wir am Sonntag, 21. Juni,
0: ja.
1: die nächste Festivität im Rahmen 150 Jahre Göttinger Verschönerungsverein haben.
0: Ja.
1: Ein Open-Air-Konzert am Torhaus. Drücken Sie uns für das Wetter die Daumen.
0: Unbedingt.
1: Und das fängt bereits um 11 Uhr an.
0: Was erwartet denn dann die Gäste?
1: Da haben wir ein Konzert mit zwei Bands.
0: Ja.
1: Das eine ist die Bernd und Bernie Band.
0: Ja.
1: Die spielen Rock, Pop und Folk.
0: Mhm.
1: Und das andere ist die Band Five About 40.
0: Mhm.
1: Und das...
0: Die ich natürlich kenne, weil ich ja die Oldie Night moderiere.
1: Erzählen wir Ihnen ja, da wissen Sie ja besser Bescheid als wir selber.
0: Das kann ich wirklich den Hörerinnen und Hörern nur ans Herz legen. Wenn Sie richtig coole und tolle Musik haben möchten, dann sollten Sie sich diesen Termin am 21.06. doch rot in Ihrem Kalender anstreichen und das schamlos ausnutzen. Ab 11 Uhr an der Torhausgalerie.
2: Ja.
0: Wie ist denn das? Jetzt, wir sprechen ständig über diese Torhausgalerie. Wo genau befindet die sich? Und der nächste Punkt, das haben wir ja in Göttingen sowieso, diese Problematik, wo kann und muss ich denn dann parken? Liebe Frau Peters, vielleicht können Sie uns
2: ja.
0: da Auskunft geben.
2: Kann ich. Und zwar Kasseler Landstraße 1.
0: Ja.
2: Und das ist also direkt, wenn man jetzt von Krone kommt, am Ende des Friedhofes.
0: Ja.
2: Da stehen ja zwei Häuser an dem Haupteingang.
0: Ja.
2: Das linke, also das östliche, ist unser Torhaus
0: ja.
2: und auch die Torhausgalerie.
0: Mhm.
2: Und die zweite Frage war?
0: Ja, wo kann ich denn dann parken? Weil die Kasseler Landstraße, ich kenne die nur, da kann man nur vorbeifahren.
2: Ja. An kleineren Veranstaltungen direkt am Torhaus. Größeren Veranstaltungen haben wir ein Agreement mit Thomas Köhler Edeka. Und da dürfen wir auf dem Parkplatz parken.
0: Oh, das ist ja toll.
2: Ja, das ist also wirklich eine schöne Sache.
0: Das ist ja eine tolle Kooperation. Und auch da müssen wir dann einfach mal ganz herzlichen Dank sagen.
2: Ja.
0: Weil wir haben natürlich auch andere Geschäfte hier in Göttingen, die sich da ganz, ganz anders präsentieren und zeigen. Ich möchte da tatsächlich sagen, dass wenn Veranstaltungen in der Scheddachhalle in der Annastraße stattfinden, es jedes Mal riesengroße Probleme mit einem Discounter gibt, der das nicht gerne hat, wenn man bei ihm parkt und man dann auch Strafe zahlen muss. Umso schöner, dass Edeka Köhler an der Kasseler Landstraße dieses tolle Agreement mit ihnen getroffen hat und dann die Gäste dort auch parken dürfen, um an den Veranstaltungen teilzunehmen. Manchmal ist es ja auch eine Win-Win-Situation.
2: Ja.
0: Ne, dann geht man auch gerne dort mal vorbei und guckt, was man sich so in den Einkaufswagen tun kann.
2: Ja,
0: das ist einfach
2: das
0: so.
2: Das ist schon richtig.
0: Und ich glaube, so funktioniert es auch einfach.
2: Mhm. Ne,
0: so das Miteinander, anders geht's gar nicht. Wir müssen einander alle in irgendeiner Form unterstützen.
2: Das ist auf jeden Fall sehr...
0: Ja. Was haben wir denn noch im Programm alles? Ich gucke mal ganz kurz, denn Sie haben mir ja freundlicherweise jetzt gerade Ihren Flyer in die Hand gedrückt. Was haben wir noch alles Tolles im Programm? Natürlich haben wir meine geliebte Heidi Köpp.
2: Ja.
0: Auch sie ist übrigens Sängerin, auch sie hat bei der Oldie Night natürlich mitgesungen in der Band und aber auch ein Unplugged-Konzert gegeben. Sie ist Ägyptologin, sehr, sehr bekannt, macht super tolle Musik und sie wird wieder zu hören sein am Sonntag, den 12. Juli mit ihrem Konzert 4000 Jahre Liebe. Das lohnt sich also wirklich auch da natürlich mal reinzuhören. Es gibt noch ganz viel andere spannende Konzerte, unter anderem eben im September The Best of Boogie Blues, Ragtime and Swing mit Joe Penslin und Gregor Kilian. Gibt es irgendwen, der Joe Penslin nicht kennt? Ich glaube nicht. Bernd Lünser, den man eben auch gerne ab und an, zum Beispiel oben auf dem Kehr sonntags antreffen kann.
2: Ja.
0: Auch der wird im September am 20.09. ein Konzert geben, abends um 18 Uhr und. Wenn Sie gerne mehr wissen möchten, liebe Hörerinnen und Hörer, holen Sie sich sehr gerne den Flyer der Torhausgalerie zu Göttingen. Gibt es den tatsächlich nur bei Ihnen oder gibt es den zum Beispiel auch an der Touristinfo?
2: Gibt es auch an der Touristinfo.
1: Den gibt es auch an der Touristinfo, so ist es.
0: Ne? Das wäre doch auch ganz toll, dass nicht jeder kann gleich zu Ihnen kommen. Also wer Interesse hat, darf gerne, aber natürlich ist auch Ihre Homepage.
2: Ja.
0: Oder?
1: Auf jeden Fall.
0: So.
1: Und wo Sie gerade über die Veranstaltung im September gesprochen haben, möchte ich hier die Chance nutzen, noch auf unseren Jazz-Frühschuppen shoppen.
0: Ja.
1: Am 27.09. Sie hatten ihn schon genannt, hinweisen, weil im Anschluss an den Jazz-Frühschuppen gibt es noch eine Auktion. Da können Sie also Bilder erwerben, die bei uns mal in der Torhausgalerie ausgestellt worden sind. Das ist immer ein schönes Ereignis, diese Auktionen, die haben wir schon dreimal gemacht.
0: Ja.
1: Und da können Sie auch Werke, meist sind es Bilder, es können aber auch kleine Skulpturen sein.
0: Oh, wie schön.
1: Können Sie für ihr Zuhause erwerben. Und es macht doch immer Spaß mitzubieten.
0: Ja.
1: Also ich kann Ihnen sagen, also schreiben Sie sich bitte schon mal auf, wenn Sie Interesse haben, am Sonntag, 27.09. Und da haben wir also um 11 den Frühschoppen und um 14 Uhr beginnt die Auktion. Und die können Sie sich an dem Sonnabend vorher, die Bilder, die Exponate, die zur Versteigerung kommen, anschauen.
0: Mal angucken, damit man weiß, auf was man bieten möchte.
1: Auf jeden Fall.
0: Ja, toll.
1: Auf jeden Fall.
2: Wir haben schon viele Bilder bekommen von den Künstlern und sind auch ganz happy, dass sie so reagieren.
0: Ja.
2: Und wir haben ja auch einen richtigen Auktionator. Mhm. Das ist Marcel Deppe vom Proventur, der auch unser Mitglied und auch Sponsor ist.
0: Ja.
2: Darf man nicht vergessen, ohne solche Leute geht es auch nicht.
0: Nein, genau.
2: Und ich denke, das wird wirklich richtig interessant werden.
0: Ach, wie schön.
2: Wer noch Wendefreiheit?
0: Ach, also ich glaube einfach, dass wir ganz, ganz viele Kunstliebhaber hier in und um Göttingen herum haben. Und gerade wenn so etwas stattfindet, wir strahlen ja nicht nur in Göttingen aus. Das Stadtradio Göttingen ist ja durch den Livestream weltweit zu hören. Wir werden sowieso über die Grenzen hinaus sehr, sehr gerne gehört. Das ist einfach so, weil wir ja doch auch immer mal über die Grenzen hinaus sowieso berichten. Und gerade so etwas zieht natürlich die Menschen aus dem Umland an. Da sind die Hessen doch mal ganz schnell über die Grenze rüber gerutscht und kommen doch sehr, sehr gerne, um an solchen Veranstaltungen auch teilzuhaben und auch an solchen Versteigerungen teilzunehmen. Was mich tatsächlich noch interessiert, ich hatte ja mal so ein bisschen geguckt, dass sie, ja, natürlich steht die Torhausgalerie ziemlich im Vordergrund, aber sie machen ja eben doch noch sehr viel mehr, nämlich Thema Heimat, Pflege und Kunde. Gibt es da jemanden Spezielles, der dafür da verantwortlich ist? Was genau machen Sie da, Herr Grimm? Können Sie da so...
1: Also ich möchte vielleicht mal ganz kurz einfügen, für diejenigen, die jetzt vielleicht vom Göttinger Verschönerungsverein das erste Mal hören oder noch nicht so viel wissen, als der Verein gegründet wurde vor 150 Jahren, ging es ja in erster Linie darum, weil das Wort Verschönerung hört sich heute so ein bisschen putzig an. Aber es ging ja darum, damals war ja Georg Merkel, der Bürgermeister von Göttingen, der ja aus unserer Stadt ein modernes Göttingen gemacht hat.
0: Ja.
1: Mit Kanalisation und Wasserversorgung und. Und ein wichtiges Projekt für ihn war der Hainberg, das waren damals Wiesen und Weiden und dass da ein Wald entsteht.
0: Ja.
1: Und diese ganzen Aktionen, er war übrigens auch derjenige, nebenbei gesagt, der das Deutsche Theater, das heutige Deutsche Theater hat bauen lassen.
0: Ja.
1: Aber was den Hainberg anbetraf, ging es darum, dass er dort auch Finanziers suchte, die bei der Aufforstung ein bisschen unterstützten.
0: Ja.
1: Und dann kam die Idee, das wurde ihm vorgeschlagen, einen Verein zu gründen, der sich darum kümmert, dass da Bänke aufgestellt werden, Schutzhütten.
0: So
1: das ist im Grunde der Ursprung unseres Vereines.
0: Ja.
1: Und wenn Sie durch den Göttinger Wald gehen, dann finden Sie immer noch Steine, so Wegweisersteine. Da steht dann drauf, Mackenröder Spitze da runter, zum Pferd geht's da.
0: Ja.
1: Und diese Steine sind quasi die ältesten Zeugnisse unseres Vereins, die noch vorhanden sind.
0: Ja.
1: Und da sind wir gerade dabei, weil Sie nach einem aktuellen Projekt gefragt haben. Diese Steine, die sind natürlich im Laufe der Zeit sehr verwittert.
0: In die Jahre gekommen.
1: In die Jahre gekommen, die nun peu à peu zu reinigen.
0: Ja.
1: Da sind wir also mit der Stadt Göttingen und insbesondere auch mit dem Forstamt in Kontakt, weil da können wir ja nicht einfach mit dem Eimerchen und Seife hingehen, sondern das muss ja ein bisschen anders.
0: Ja, das muss wieder alles ganz genau, wir kennen das ja.
1: Wir möchten das ja auch wieder, das ist nicht nur die Vorschriften, sondern wir müssen auch gucken, dass wir die Steine dann nicht beschädigen durch irgendwelche Chemikalien oder so. Also da haben wir auch einen Experten dafür, der sich speziell um dieses Projekt kümmert. Das ist im Prinzip, wenn Sie so sagen, mein aktuelles Beispiel aus dem Bereich Heimatkunde, ist es quasi, oder Heimatpflege, dass diese Steine top aussehen.
0: Toll. Und das ist doch ein tolles Projekt. Das kann man zum Beispiel auch mit Schulklassen machen. Ja. Wollte ich nur mal so sagen. Das wäre mal so eine Idee, dass man sagt, so, statt nur langweilig durch den Wald zu latschen, kriegt ihr jetzt alle entsprechendes an die Hand und ihr dürft das mal nur mal so by the way. Also es wäre mal, sollte man mal drüber nachdenken. Also das kann man jetzt nicht mit den ganz Kleinen machen.
1: Nein, aber da
0: sicherlich
1: könnte, ja.
0: ab 15, 16 Jahren, finde ich. Und
1: das
0: man bringt den jungen
1: schöne
0: Leuten zum einen die Natur, zum anderen aber auch natürlich das Hintergrundwissen doch näher. Und man kann dazu ein bisschen was erzählen und sagen, das ist vor über 140 Jahren oder 150 Jahren hier entstanden aus folgenden Beweggründen und so weiter. Also man kann dann sozusagen die Geschichte, das Praktische mit dem Nützlichen verbinden.
2: Ja.
0: So als Idee.
2: Wobei die Steine nicht komplett gereinigt werden sollen, weil manche sehen wunderschön aus mit dem Moos, das bewachsen ist.
0: Ja.
2: Und wichtig ist uns in dem Sinne, den Stein so zu erhalten, aber so sauber zu bekommen, dass man den Schriftzug erneuern kann und vor allem auch wieder lesen kann.
0: Ja.
2: Also es sind ganz tolle Steine. Da sind bestimmt schon viele Leute dran vorbeigegangen und denen ist das gar nicht aufgefallen.
0: So, also umso wichtiger, dass man das eben durchaus auch den jüngeren Menschen nahe bringt, weil ich immer denke, die erzählen das dann auch wieder ihren Eltern und Freunden und sehen einfach, was es denn dann hier in Göttingen alles so Tolles gibt.
1: Das ist
2: vieles.
1: Richtig. Und es ist vor allen Dingen, das ist ja bei anderen Vereinen auch so, die aktiven Mitglieder sind ja auch schon alle ein bisschen in die Jahre gekommen.
0: So.
1: Das heißt, wenn sich jüngere Menschen für den Verein interessieren und bei uns aktiv mitarbeiten möchten, und da gibt es ja vielfältige Tätigkeiten, die da gemacht werden können, sind die uns ganz, ganz herzlich willkommen.
0: Ja.
1: Also einfach vielleicht auch über unsere Homepage, da stehen auch unsere E-Mail-Adressen drin.
0: Ja,
1: also
0: genau.
1: Wer Interesse hat,
0: der kann sich einfach
1: Göttinger Verschönerungsverein.de, also
0: genau.
1: Zwischen Göttinger und Verschönerungs-Strich. Und wir freuen uns über Anfragen und Mitarbeit.
0: Das ist auch ganz wichtig. Und ich hatte ja, weil ich ja eben auf Ihrer Seite ins letzte Jahr verrutscht bin, gesehen, dass Sie unter anderem eben ja auch Vorträge im Botanischen Garten angeboten haben. Das ist
1: so
0: aber keine
1: ist
0: einmalige Angelegenheit, sondern das wird natürlich immer mal wiederkehren, wenn es in diesem Jahr eben nicht möglich ist, dann vielleicht im nächsten. Wir haben tolle Forstwissenschaften hier in Göttingen. Auch die kann man natürlich aktivieren und sagen, ah, übrigens, und auch für die Steine, wir hätten da mal was für euch. Habt ihr nicht Lust, mit uns zusammen mal eine schöne Begehung gleichzeitig mit Vorträgen zu machen? Frau Peters, Sie heben schon den Finger, haben Sie schon wieder noch eine Idee?
2: Ja, wir planen das tatsächlich, einen Spaziergang mit unserem Mitglied Ernst Kreis-Kaisern. Der ist Förster.
1: Im Ruhestand.
2: Ja. Und der möchte dann mit Interessierten diese Steine auch ablaufen.
0: Toll. So, na bitte. Also, ne, da finden wir doch dann bestimmt auch noch Menschen, die sagen, oh ja, also es ist nur schön, nicht nur schön, hier spazieren zu gehen und sich die anzugucken. Ja. Nee, ich möchte auch mithelfen oder ich frage mal meine Enkelin, ob die nicht mit Lust hat, mit mir hier einen Stein zusammen so ein bisschen den Schriftzug zu säubern, damit wir den dann auch erneuern können, damit man ihn besser sehen kann. Also,
2: ja.
0: Tolle Idee. Was haben Sie sonst noch so, auch das fällt für mich fast unter Denkmalschutz und Pflege.
2: Ist es.
0: Ne? Das ist so, das greift so alles in eins. Also es ist sowohl Heimatpflege als auch Denkmalschutz, eigentlich ist es irgendwie alles eins.
2: Ja.
1: Wir haben ja auch noch den Hühnstollenturm.
0: Oh ja. Oh ja.
1: Der ist ja auch von dem Verein errichtet worden.
0: Ja.
1: Ich glaube, es war 1913, ist ja also auch schon,
0: ja.
1: Vorher stand da eine Schutzhütte für Wanderer, damit die sich bei schlechtem Wetter da unterstellen können. Und diesen Turm, der gehört dem Verein noch heute, den haben wir auch, Gunda, da musst du mir jetzt helfen, den haben wir in den 2020er, also ist es, oder hatten wir schon
2: 23
1: Jahre, vollständig renoviert.
2: Komplett.
1: Komplett ja. renoviert. Auch mit Förderung, auch aus einem europäischen Förderprogramm.
2: Ja, mit Lieder.
1: Das war auch schon eine größere Aktion, die meine beiden Vorgänger im Amt das da gemacht haben.
0: Genau. Das ist übrigens diese besagte UNESCO-Initiative, die ich vorhin angesprochen habe. Die wir haben so Fördertöpfe für genau für solche Dinge. Aber auch da braucht man eben jemanden, der sich damit auskennt und die Anträge an der richtigen Stelle stellt.
1: So ist es.
0: Und da haben Sie anscheinend die richtigen Menschen gefunden und in Ihrem Verein gesammelt, die das alles machen, um so etwas Schönes auch zu erhalten, in diesem Fall aber sogar komplett zu erneuern.
2: Ja, also, es musste sein.
1: Ja, und da sind wir auch sehr dankbar. Wir haben auch eine Menge Spenden bekommen. Es wurde auch von der Göttinger Presse sehr gut unterstützt durch Artikel damals. Ja. Und über das und das Spendenkonto wurde kommuniziert und da ist auch sehr viel Geld eingekommen reingekommen, für das ich mich auch nochmal sehr herzlich bedanken möchte. Und wir haben von diesen ganzen Spendengeldern auch noch ein bisschen was übrig.
0: Ja.
1: Das verwenden wir jetzt für die Unterhaltung. Ich will also sagen, da muss ja mal wieder geputzt werden.
0: So ist's.
1: Wir hatten vor zwei Jahren da ein Wespennest drin, das musste dann entfernt werden.
0: Genau, lauter solche Sachen.
1: Solche Sachen.
0: Natürlich, es ist ja nicht damit getan, etwas neu zu machen und dann wieder zuzugucken, wie es vergammelt, sondern man muss ja schon ein Auge drauf haben.
1: So ist das. So ist das.
0: Das ist einfach so.
2: Ja. Und wir haben auch den Turm Winterfest gemacht.
0: Ja.
2: Das heißt, so Einsätze, die wir dann im Herbst da oben im Aussichtsturm davor setzen, damit nicht der ganze Schnee und das Matschige da reinkommt.
0: Ja.
2: Denn das schadet ja dann wieder dem Holz.
0: Genau. Ja, liebe Hörerinnen und Hörer, also Göttingen glänzt nicht nur durch ganz viele Baustellen und Verkehrschaos. Nein, Göttingen glänzt, weil sie einen eigenen Verschönerungsverein haben und den seit 150 Jahren. Zu Gast hatte ich heute den Vorsitzenden Klaus Grimm und die Schriftwartin Gunda Peters. Vielen lieben Dank dafür. Unsere Plauderzeit ist schon rum.
1: Ach, schade.
0: Und Sie hatten so Sorge, dass wir die halbe Stunde nicht vollkriegen. Wir haben schon überzogen.
1: Au. Ja, wir bedanken uns nochmal ganz herzlich, dass wir beim Stadtradio Göttingen heute zu Gast sein dürfen.
0: Sehr, sehr gerne.
1: Dankeschön.
0: Genau, das ist unsere Aufgabe. Das machen wir sehr, sehr gerne. Nämlich auch darüber zu berichten, was denn alles hier in Göttingen und um Göttingen herum in ganz Südniedersachsen für tolle Vereine, für Initiativen bestehen, um eben Göttingen in diesem Falle zu verschönern.
2: Ja.
0: Vielen lieben Dank für Ihren Besuch.
1: Gerne, sehr gerne.
0: Ja, liebe Hörerinnen und Hörer, weitere News gibt es natürlich wie immer bei uns auf der Seite stadtradio-göttingen.de. Die Redaktion ist ja für Sie da immer ganz aktiv und hat reichlich Informationen für Sie parat. Wir würden uns allerdings auch freuen, wenn Sie unseren WhatsApp-Kanal abonnieren. Der ist selbstverständlich kostenlos und bringt Sie täglich mit dem Neuesten aus Südniedersachsen auf den neuesten und aktuellen Stand. Ich persönlich würde mich natürlich total freuen, wenn Sie auch beim nächsten Mal wieder reinschalten zu Martinas Plauderstunde kurz und gut. Bleiben Sie bis dahin gesund und bleiben Sie vor allen Dingen interessiert. Ich freue mich sehr auf Sie. Bis zum nächsten Mal, Ihre Martina Frege-Filbier.

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1: Zwischen Israel und dem Libanon, der selbst allerdings keine Konfliktpartei in dem Krieg ist. Die Hisbollah lehnt Verhandlungen mit Israel ab. Die EU-Kommission hat eine Geldstrafe in Höhe von 200 Millionen Euro gegen den chinesischen Online-Händler Temu verhängt. Zur Begründung hieß es, das Unternehmen gehe nicht ausreichend gegen illegale Produkte auf der Plattform vor. Verbrauchern würden gefährliche Produkte angeboten, die etwa mit Umweltgiften belastet seien. Stichproben in ganz Europa hätten zum Beispiel gezeigt, dass Kleinelektrogeräte oder Ladegeräte nicht die Sicherheitsstandards einhielten. Babyspielzeug weise aufgrund der Schadstoffe hohe Risiken auf. Die EU-Kommission hatte Temu mehrfach aufgefordert, die Sicherheitsvorkehrungen zu verbessern. Die erste ausländische Zweigstelle der israelischen Holocaust-Gedenkstätte Yad Vashem soll in München entstehen. Wie Yad Vashem mitteilte, soll das Bildungszentrum innerhalb von 3 Jahren eröffnen. In Leipzig soll zudem eine Außenstelle vor allem für Pädagogen und Pädagoginnen geschaffen werden. Die Idee für eine Zweigstelle in Deutschland geht auf ein Treffen des Vorstandsvorsitzenden von Yad Vashem, Dayan, mit dem damaligen Bundeskanzler Scholz im Jahr 2033 zurück. Als mögliche Standorte für die Einrichtung hatten weitere Städte in Bayern sowie in Nordrhein-Westfalen und Sachsen zur Auswahl gestanden. Im Fall der 2023 getöteten Luise aus Freudenberg steht den Angehörigen Schmerzensgeld zu. Das verkündete das Landgericht Koblenz zum Ende eines Zivilverfahrens. Einen Strafprozess hatte es nicht gegeben, da die geständigen Täterinnen damals 12 und 13 Jahre alt gewesen waren. Sie hatten die 12-jährige Luise mit 74 Messerstichen getötet. Das Gericht sprach den Eltern und der Schwester des Mädchens nun Schmerzensgeld von insgesamt 125.000 Euro zu. Auch die Bestattungskosten in Höhe von rund 15.000 Euro sollen die Beschuldigten übernehmen. Hinzu kämen noch Kosten für den Anwalt. Das Gericht sah es als erwiesen an, dass Luise vor ihrem Tod erhebliches Leid erfahren hatte. Die Tat hatte damals bundesweit für Entsetzen gesorgt. Das Wetter: heiter bis sonnig an den Alpen und im Schwarzwald, Quellwolken mit einzelnen Wärmegewittern, Höchstwerte von Nord nach Süd 18 bis 27, am Oberrhein bis 31 Grad. Morgen zunächst viel Sonne, später im Norden Aufzug von Wolken, im Nordwesten teils schwere Gewitter, 26 bis 33 Grad. Die weiteren Aussichten: am Samstag im Süden heiter bis sonnig, im Verlauf vermehrt Quellwolken, sonst wechselnd bewölkt, über der Mitte in einem breiten Streifen Schauer und teils kräftige Gewitter, 18 bis 34 Grad. Das waren die Nachrichten.
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2: Der Lehrkräftemangel in Deutschland ist und bleibt auch in den kommenden Jahren ein Problem. Ein Ansatz, dem entgegenzuwirken: den Zugang zum Beruf des Lehrers oder der Lehrerin flexibler gestalten durch einen vereinfachten Quereinstieg. Welche Möglichkeiten es dafür gibt und welche Perspektiven die Einführung von speziellen Studiengängen für Quereinsteigerinnen und Quereinsteiger bieten, darum geht es heute in unserem Schwerpunkt. Ich bin Tobias Schlemper. Hallo.

0: Wer in Anführungszeichen nur mit einem fachbezogenen Studium, aber ohne klassisches Lehramtsstudium in den Beruf der Lehrerin oder des Lehrers einsteigen will, steht oft vor der Hürde von nachträglichen Prüfungen und zusätzlichen Qualifikationen, die erworben werden müssen. Und die sind überall anders geregelt. In Niedersachsen soll dafür jetzt mehr Struktur geschaffen werden und ein Masterstudiengang für den Quereinstieg ins Haupt- und Realschullehramt angeboten werden. Mein Kollege Bastian Brandrau berichtet.
1: Wie bekommen wir ausreichend Lehrkräfte in die Schulen? Diese Frage begleitet auch die niedersächsische Kultusministerin Julia Willi-Hamburg seit ihrem Amtsantritt vor gut 4 Jahren. Besonders groß, sagt die Grünen-Politikerin, sei der Mangel im Flächenland Niedersachsen in ländlichen Regionen.
2: Unsere Hauptreal- und Oberschulen sind besonders schlecht versorgt und wir kriegen auch die Studienplätze an der Stelle nicht ausgelastet. Das heißt, wir haben hier einen eklatanten Bedarf und einen großen Mangel.
1: Gesucht werden deshalb Menschen, die den Quereinstieg ins Lehramt wollen, also ohne den klassischen und stark formalisierten Weg über Lehramtsstudium, Referendariat in der Schule zu unterrichten.
2: Es gibt Studierende, die beginnen ihren Bachelor und merken dann, dass sie vielleicht doch lieber Lehrerin oder Lehrer werden wollen. Und genau die adressiert dieser Master, weil sie können über diesen Master dann tatsächlich doch noch Lehrerin oder Lehrer werden.
1: Den Quereinstieg zu gestalten ist meist eine große Herausforderung. Für Behörden, für Kollegien, für Schülerinnen und Schüler und für die Interessierten selbst. Hinzu kommt, in der Praxis ist der Quereinstieg sehr unterschiedlich geregelt, je nach Schulform, Studien- oder Unterrichtsfächern oder Bundesland. Für diejenigen, die einen Bachelorabschluss haben, in der Regel mit einem Fach, soll es in Niedersachsen mit dem neuen Master einfacher werden, sagt Falko Moors, Minister für Wissenschaft und Kultur von der SPD.
3: Wir werden sehr individuell gucken, was bringen die Personen mit, um dann eben genau auch sehr individuell am Ende diesen Master zusammenzustellen. Aber das Tolle ist, am Ende kann ich vollwertige Lehrkraft werden. Es gibt keinen Unterschied. Ich bin voll ausgebildet, auch wenn ich bisher die Voraussetzungen so am Anfang noch nicht mitgebracht habe.
1: Denn am Ende eines 2-jährigen Programms steht ein vollwertiger Master of Education. Der ermöglicht es, den Vorbereitungsdienst, in vielen Ländern auch Referendariat genannt, für das Haupt- und Realschullehramt zu beginnen. Und das, ohne mit dem Ziellehramt ins Studium gestartet zu sein. In vielen europäischen Ländern ist das so üblich, aber in Deutschland nach wie vor eine Besonderheit. Für die Umsetzung an den Hochschulen wird unter anderem Jürgen Sander zuständig sein.
4: Wir haben alle in den Gesprächen Abstriche machen müssen von unseren ursprünglichen Ideen, die wir so hatten. Das ist aber gelungen. Alle haben sich ein bisschen bewegt und alle beteiligen sich auch.
1: Sander wird zum Wintersemester an der Universität Hildesheim die ersten Studierenden im Pilotprojekt zum Quereinstiegsmaster begrüßen. Er lehrt dort und ist außerdem Vorsitzender des Niedersächsischen Verbundes zur Lehrkräftebildung. 50 Studienplätze wird es ab dem Sommersemester 2027 in Hildesheim und Lüneburg geben. Ein vorgeschaltetes Brückenprogramm soll diejenigen, die die formalen Voraussetzungen nicht erfüllen, auf den Master vorbereiten. Universitäten, Wissenschafts- und Kultusministerien hätten eine gute gemeinsame Lösung gefunden, zeigt sich Sander einig mit dem Minister für Wissenschaft und Kultur, Falko Moors. Das Angebot, betont Moors, richte sich dabei nicht nur an diejenigen, die gerade noch studieren oder ihren Bachelor machen.
3: Es können die sein, die gerade im Studium sind, mit einem Fach im Bachelor studieren, zum Beispiel Englisch, Chemie, Bio, wie auch immer. Es können aber auch diejenigen sein, die heute schon im Beruf stehen, als Informatikerin, Informatiker oder auch Chemiker und sich entscheiden, ich hatte bisher eigentlich nie das Ziel, Lehramt zu studieren, aber jetzt möchte ich doch in die Schule gehen und Lehrkraft werden.
1: Im neuen Masterstudiengang soll dann insbesondere ein zweites Fach wissenschaftlich erarbeitet werden. Inhalte sind auch Fachdidaktik, Bildungswissenschaften und schulpraktische Anteile. Mit dem Master trägt Niedersachsen einem Beschluss der Kultusministerkonferenz von 2024 Rechnung. Der hatte erstmals bundesweit einheitliche Standards für den Weg ins Lehramt festgelegt. Ziel ist es, dem Lehrkräftemangel zu begegnen. Ob das mit dem neuen Master in Niedersachsen klappt, bezweifelt die oppositionelle CDU im Landtag. Der Verband Niedersächsische Lehrkräfte VNL sieht die Einführung des Masters als Zeichen, wie angespannt die Personalsituation an den Schulen inzwischen sei. Quereinstieg könne kurzfristig helfen, löse jedoch nicht die eigentlichen Ursachen des Lehrermangels, schlechte Arbeitsbedingungen und enorme Belastungen.

0: Der Quereinstieg, also ein nachgeholter Abschluss im pädagogischen Bereich. Das ist eine Möglichkeit, dem Lehrkräftemangel zu begegnen. Das wollen wir jetzt nochmal vertiefen mit einem, der sich mit den Einsatzbedingungen für Quereinsteigerinnen und Quereinsteiger beschäftigt, und zwar mit Erik Richter. Er ist Professor für Schulpädagogik an der Katholischen Universität Eichstätt-Ingolstadt. Und ich wollte von ihm wissen, welche Möglichkeiten für den Quereinstieg gibt es denn?
1: Also ganz klassisch gibt es den Quereinstieg in den Vorbereitungsdienst, also das Referendariat. Das steht Personen offen, die eben einen Masterabschluss haben in einem schulbezogenen Fach. Und seit einigen Jahren gibt es auch die Möglichkeit des sogenannten Q-Masters, also des Quereinstieg-Masters. Berlin hat damit zum Beispiel vor einigen Jahren angefangen. Und die Besonderheit ist hier, dass diese Q-Master-Studiengänge Personen offen stehen, die einen beliebigen Bachelorabschluss haben und sich dann entschieden haben, doch noch auf Lehramt studieren zu wollen, aber dann direkt in den Lehramtsmaster einsteigen können.
0: Inwieweit spielt denn bei den Möglichkeiten für einen Quereinstieg auch die gewählte Schulform, die Fachrichtung oder das Bundesland für die Interessierten eine Rolle? Das wird ja wahrscheinlich alles unterschiedlich geregelt sein.
1: Ja, das ist ja unterschiedlich. Also zum einen muss man erstmal sagen, dass es diese Q-Master-Studiengänge gar nicht in allen Bundesländern gibt. Wie gesagt, in Berlin ist das möglich und jetzt zukünftig auch in Niedersachsen. In anderen Bundesländern, beispielsweise in Bayern, ist das nicht möglich. Und dann hängt es immer auch davon ab, an welcher Universität man studiert. Also beispielsweise an der HU Berlin. Dort kann man einen Q-Master-Studiengang im Bereich Grundschule absolvieren. Und wenn man jetzt beispielsweise an eine andere Schulform wollen würde, dann müsste man gegebenenfalls sich eine andere Universität suchen. Also nicht alle Universitäten halten immer alle Studiengänge vor.
0: Welche weiteren Hürden gibt es denn für Interessierte an einem Quereinstieg zu überwinden? Ich denke an vorzuweisende Qualifikationen, Fachkenntnisse, die nachgeholt werden müssen, auch vielleicht ein zweites Unterrichtsfach und eben die pädagogischen Kenntnisse, die im Zweifelsfall noch fehlen.
1: Das Tolle an diesen Q-Master-Studiengängen ist, dass sie erstmal ziemlich niedrigschwellig sind. Also sobald man einen Bachelor hat, kann man sich für diesen Q-Master-Studiengang bewerben. Jetzt kann es natürlich sein, dass man vorher natürlich entsprechend keine pädagogische Vorqualifizierung hat. Und diese Qualifizierung kann nachgeholt werden. Also zum Beispiel in Niedersachsen sind Brückenprogramme vorgesehen. Auch in Berlin gibt es entsprechende Vorbereitungskurse, damit man dann halt ohne Lücken in diesen Q-Master-Studiengang reinstarten kann und dann entsprechend dort auch eine Ausbildung in zwei Fächern bekommen kann, die dann eine Grundlage dafür darstellt, dass man dann auch regulär in den Vorbereitungsdienst gehen kann und dann eine regulär ausgebildete Lehrkraft am Ende ist.
0: Haben Quereinsteigerinnen und Quereinsteiger denn tatsächlich wegen des Lehrermangels auf dem Arbeitsmarkt später gute Chancen? Oder ziehen sie dann doch im Wettbewerb mit anderen Lehrkräften, die den klassischen Weg gegangen sind, den kürzeren, weil sie eben kein klassisches Lehramtsstudium haben?
1: Also grundsätzlich erleben wir eine Zeit des Lehrkräftemangels und das wird, wenn auch nicht in allen Bundesländern und in allen Schulformen auch zukünftig so sein. Also wir werden weiterhin auch Lehrkräfte brauchen. Und das Tolle an diesen Q-Master-Angeboten ist ja, dass die Personen dann am Ende regulär ausgebildete Lehrkräfte sind. Das heißt, die unterscheiden sich dann rein formal gar nicht von denjenigen, die schon die ganz klassische Lehramtsausbildung durchlaufen haben. Und das ist ein großer Vorteil dieser Studiengänge, weil es eben diese fachgerechte Qualifizierung gibt und dann auch keine Unterschiede mehr zwischen den Personengruppen gemacht werden müssen.
0: Wo wir schon bei den Vorteilen sind, gibt es für Quereinsteiger ins Lehramt noch weitere, beispielsweise weil sie einfach schon einen Beruf im entsprechenden Fachbereich hatten und dort schon abseits des schulischen Kontexts Erfahrung sammeln konnten?
1: Es gibt tatsächlich einige Forschungsbefunde, die darauf hindeuten, dass die Personen, die sich dann für die Q-Master-Studiengänge oder generell auch zu einem späteren Zeitpunkt für den Schuldienst entscheiden, natürlich sehr viele Kompetenzen mit in die Schule bringen, die vielleicht anderen Personen, die jetzt den klassischen Weg gewählt haben, fehlen könnten. Da fehlen uns aber noch Daten und Informationen und gleichzeitig wissen wir aber aus Studien, dass diese Q-Master-Studierenden beispielsweise auch günstige Berufswahlmotivationen häufig aufweisen, dass sie häufig auch günstige Kompetenzprofile mitbringen und insofern sind diese Personen ganz häufig auch eine Bereicherung für Schule.
0: Wir haben eben im Beitrag schon von dem Modell eines eigenen Studiengangs für Quereinsteiger, diesen Q-Master in Niedersachsen, gehört. Wir haben jetzt eben auch schon drüber gesprochen. Was halten Sie denn von diesem Ansatz, dass es einen eigenen Studiengang dafür geben soll?
1: Also ich finde das persönlich erstmal etwas, was sehr begrüßenswert ist. Seit Jahren versuchen die Universitäten, die Zahl der Lehramtsabsolvierenden zu erhöhen und das ist nur bedingt gelungen. Also müssen wir uns schon die Frage stellen, wie können wir eigentlich mehr Leuten Zugang zum Lehramt geben, sodass wir dann vielleicht auch mehr Absolventinnen und Absolventen generieren. Und diese Q-Master-Studiengänge, die ermöglichen einen Weg ins Lehramtsstudium für Personen, die vielleicht auch keinen geradlinigen Bildungsweg durchlaufen haben, die eben schon mal was anderes gemacht haben, die sich an anderen Stellen ausprobiert haben und dann jetzt aber vielleicht, weil sie auch in einer späteren Lebensphase sich schon befinden, auch schon vielleicht Kinder haben oder auch schon mal ein Einkommen hatten, jetzt nicht nochmal komplett von vorne anfangen können zu studieren, weil sie eben Miete zahlen müssen oder was auch immer. Und insofern ist das hier ein Zugang für ganz viele Personen ohne große Risiken und Nebenwirkungen, wenn man das so sagen darf.
0: Die Einführung dieses Studiengangs ist ja auch ein Ergebnis des Beschlusses der Kultusministerkonferenz von 2024, mit dem man eben auf den Lehrkräftemangel reagieren will. Kann dieser Ansatz denn wirklich Abhilfe schaffen und sollte weiter ausgebaut werden?
1: Also es gibt ja erstmal Evaluationen, beispielsweise des Berliner Q-Masters, die darauf hindeuten, dass sich die Studierenden im Q-Master ähnlich entwickeln wie reguläre Lehramtsmasterstudierende. Das heißt, wir generieren hier Lehrkräfte, die genauso gut ausgebildet sind. Und vor dem Hintergrund kann man schon sagen, ja, das ist ein Format, was sich in einigen Ländern schon etabliert hat, was auch erfolgsversprechend ist. Und die Idee, darüber nachzudenken, wie wir vielleicht das Lehramt flexibilisieren können, aber es immer noch so gestalten, dass es eine wissenschaftlich fundierte Ausbildung gibt, die ist im Grunde gut und hier ist aber einfach auch noch mehr Forschung nötig, um zu zeigen, wie funktionieren eigentlich alternative Professionalisierungswege.
0: Sagt Erik Richter, Professor für Schulpädagogik an der Katholischen Universität Eichstätt-Ingolstadt. Vielen Dank.

In Nordrhein-Westfalen will die schwarz-grüne Landesregierung ein Antidiskriminierungsgesetz einführen. So wie das als erstes Berlin vor 6 Jahren und zu Beginn dieses Jahres auch das Land Rheinland-Pfalz gemacht hat. Ziel des Gesetzes ist es, Menschen vor diskriminierendem Handeln in Landeseinrichtungen zu schützen. Noch vor der Sommerpause

0: Alle in unserer Gesellschaft davon, wenn es keine Diskriminierung gibt,
1: sagt Schäffer dem Deutschlandfunk über das Gesetz, das noch von ihrer Vorgängerin auf den Weg gebracht wurde. Wer sich bei der Wohnungssuche oder auf dem Arbeitsmarkt diskriminiert fühlt, kann dagegen schon länger vorgehen. In Nordrhein-Westfalen soll das künftig auch im öffentlichen Bereich möglich sein. Immer dann, wenn Menschen auf Beamte oder Angestellte des Landes treffen, zum Beispiel bei Polizeikontrollen oder in der Schule.
0: Und das ist eine Schutzlücke, die das allgemeine Gleichbehandlungsgesetz lässt. Deshalb gibt es in immer mehr Bundesländern die Diskussion darüber, wie man diese Schutzlücke schließen kann. Und das kann man eben über solche Landesantidiskriminierungsgesetze machen, damit eben auch auf Landesebene und insbesondere das Verhältnis zwischen Staat und Bürgerinnen und Bürgern geschützt ist.
1: Mit über 220.000 sind Lehrerinnen und Lehrer die größte Gruppe der Beamten und Angestellten des Landes, für die das Gesetz gelten soll. Ayla Celik ist Vorsitzende der Gewerkschaft Erziehung und Wissenschaft in Nordrhein-Westfalen. Sie sagt, Menschen auch beim staatlichen Handeln vor Diskriminierung zu schützen, sei sinnvoll und notwendig. Noch gäbe es an manchen Stellen des Gesetzentwurfs aber offene Fragen.
2: Wie, wer nimmt Beschwerden entgegen? Welche Fristen gibt es? Wie wird dokumentiert? Wer schützt Beschäftigte und Betroffene vor eventuellen Eskalationen? Und wir sagen einfach, es sollten verbindliche Standards geschaffen werden und diese transparent dargelegt werden.
1: Das seien legitime Punkte, sagt die zuständige Ministerin Verena Schäffer von den Grünen. Sie sollen mithilfe von Richtlinien geklärt werden, was wiederum den Bereich des CDU-geführten Schulministeriums betrifft. Fest stehe, dass sich kein Landesbeamter oder Angestellter Sorgen machen müsse, persönlich wegen Diskriminierung verklagt zu werden.
0: Denn wenn Personen sagen, dass sie diskriminiert wurden, dann ist das erste Ziel des Gesetzes, dass eine Diskriminierung abgestellt wird. Und nur wenn das nicht passiert, ist eine Klage überhaupt zulässig.
1: Eine Klage würde sich dann allerdings nicht gegen die beschuldigte Lehrkraft direkt richten, sondern gegen die Institution, also die Schule bzw. das Bildungsministerium. Auch Jonas Bechtel begrüßt die Pläne zum Schutz vor Diskriminierung. Der 19-Jährige ist frisch gewählter Landesvorsitzender der SchülerInnenvertretung in NRW und sagt, Diskriminierung sei zwar kein alltägliches Problem in der Schule, aber sie komme vor.
3: Wir sind ganz klar der Meinung, dass die Lehrer gegenüber den Schülern in der Machtposition stehen und die Schüler haben damit eben jetzt eine Möglichkeit, da eben besser und stärker gegen vorzugehen, ohne das Problem zu haben, dass sie in der Beweispflicht stehen und erstmal sehr viel nachweisen müssen, sondern eben deutlich leichter durch eine zentrale Sammelstelle eben dagegen vorgehen könnten.
1: Bechtel kritisiert andererseits, wie auch die Gewerkschaft Erziehung und Wissenschaft, den erhöhten Dokumentationsaufwand und eine Beweislastumkehr. Müssen Lehrkräfte oder Polizistinnen und Polizisten gegen die Vorwürfe erhoben werden, künftig also beweisen, dass diese nicht zutreffen?
0: Nein, es reicht nicht der einfache Vorwurf, es reicht auch keine Behauptung.
1: Stellt NRW-Gleichstellungsministerin Schäffer klar und verweist auf eine Formulierung im NRW-Gesetz, die sich am bundesweiten allgemeinen Gleichbehandlungsgesetz orientiere.
0: Also man muss schon sehr konkret machen können, warum man der Meinung ist, dass man diskriminiert worden ist. Es handelt sich um eine Erleichterung der Beweislast, weil das Gesetz Betroffene unterstützen soll.
1: Viele bezweifeln jedoch die Notwendigkeit des geplanten Landesgesetzes und verweisen auf Berlin, wo es das Gesetz seit 6 Jahren gibt und die Zahl der Klagen kaum zweistellig ist. Vor allem Gewerkschaften, die Polizistinnen und Polizisten vertreten, haben große Bedenken. Ministerin Schäffer ist sich dennoch sicher, dass das NRW-Gesetz Vorteile für alle bringt. Es soll noch vor der Sommerpause vom Landtag in Düsseldorf beschlossen werden.

0: Und wir bleiben thematisch noch in Nordrhein-Westfalen, genauer gesagt in Düsseldorf. Mehr als 8000 Japanerinnen und Japaner leben in der Landeshauptstadt und zahlreiche japanische Unternehmen haben dort einen Firmensitz. Damit ist Düsseldorf die drittgrößte Community von Japanerinnen und Japanern in Europa. Häufig bleiben die Familien allerdings nur für ein paar Jahre wegen der Arbeit in Deutschland, bevor es wieder zurück nach Japan geht. An der japanischen Schule in Düsseldorf wird deswegen auch nach japanischem Lehrplan unterrichtet. Wie das aussieht, hat sich Remda Hahn angeschaut.
1: Es regnet. Schulleiter Makoto Abe steht in neongelber Weste am Schultor und begrüßt jedes einzelne Kind. An deutschen Schulen sieht man so etwas selten. Im Unterricht lernen die Kinder aber wie an jeder anderen Schule erst einmal lesen, schreiben, rechnen. Im Deutschunterricht der ersten Klasse werden Lieder gesungen. Es gibt aber auch ein besonderes Fach, erzählt Makoto Abe. Wir haben hier das Fach Ethik, Moral. Das wird von der ersten Klasse an vermittelt, ja, wie Menschen miteinander leben sollen. Das führt natürlich dann auch dazu, dass es weniger Konflikte gibt. Das wird altersadäquat entwickelt, bis es dann auch so ins gesellschaftskritisch, soziologisch oder philosophische geht, in den höheren Klassen. Fälle von Gewalt unter Schülern und Schülerinnen gibt es fast gar nicht. Also ganz, ganz, ganz wenig. Und das hängt natürlich, denke ich, auch mit diesem Fach zusammen. Der Schulleiter ist sich sicher, dass das auch damit zu tun hat, dass die Lehrkräfte hier ein sehr enges Verhältnis zu den Kindern haben. Außerdem sind Schulpsychologen an japanischen Schulen selbstverständlich. Da mentale Gesundheit in Japan ein großes Problem ist, wird hier genau hingeschaut. Es gibt Einzelgespräche mit den Schülern zu ihrem Befinden. Regelmäßig führt die Schule Umfragen zur Stimmung in allen Klassenstufen durch. Mitarbeiter Alf Simanowski führt durch die Schule. Das Gelände besteht aus den beiden Gebäuden der Grund- und Mittelstufe, dem Schulhof und einem riesigen Sportplatz. In der Schulbibliothek stehen japanische Kinderbuchklassiker neben dem Räuber Hotzenplotz in japanischer Übersetzung. Simanowski dolmetscht, wo es nötig ist. Seine Stelle gibt es an einer deutschen Regelschule nicht.
2: Salopp gesprochen könnte man sagen, ich bin eine Art Außenminister. Das heißt, ich bin eigentlich für alles zuständig, was mit Kontakten unserer Schule mit dem nicht japanischsprachlichen Umfeld zu tun hat.
1: Vorbei am Hauswirtschaftsraum, wo gerade Frühstückseier gekocht werden, geht es zur Klasse 2a. Auf dem Stundenplan steht Japanisch. Die Kinder üben, wie man Satzanfänge abwechslungsreich gestaltet. In der 2a hat jedes Kind seinen eigenen kleinen Tisch. An den Wänden hängen Steckbriefe und bunte, selbstgemalte Bilder. Vor dem Fenster wehen anlässlich des japanischen Kindertags am 5. Mai bunte Fahnen in Fischform. Die Kinder sollen sich hier heimisch fühlen. Aber auch deutsche Kultur ist Teil des Schulalltags. Für Feiertage gilt das deutsche System. Jedes Jahr nimmt die Schule am Düsseldorfer Karnevalsumzug teil und für den Martinszug im November werden Laternen gebastelt. Zu Anfang und Ende der Stunde stehen die Kinder auf. Die Klasse 2a bedankt sich bei ihrer Lehrerin. Auf dem Weg nach draußen präsentiert Alf Simanowski noch die Sasomata, eine Art verbogene Mistgabel mit abgerundeten Spitzen. Dieses Gerät ist traditionell Pflicht an japanischen Schulen zur Abwehr von Eindringlingen. Die Spinnenweben an der Gabel zeigen, dass sie in Düsseldorf nie ernsthaft gebraucht wurde.
0: Und das war Campus und Karriere für heute. Ich bin Tobias Schlemper und bedanke mich für Ihr Interesse. Tschüss!

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1: Uhr, die Nachrichten. Die israelische Armee hat erneut Ziele im Libanon angegriffen und dabei erstmals seit Wochen auch wieder Beirut attackiert. Die Streitkräfte sprachen von einem gezielten Angriff auf die militant-islamistische Hisbollah in der libanesischen Hauptstadt, ohne Einzelheiten zu nennen. Nach libanesischen Angaben wurde ein Wohngebäude getroffen. Informationen über mögliche Opfer gibt es bislang nicht. Zuvor waren aus dem Libanon bereits 14 Todesopfer bei israelischen Angriffen auf den Süden des Landes gemeldet worden. Die israelische Armee meldete ihrerseits den Tod einer Soldatin bei einem Drohnenangriff der Hisbollah im Norden Israels. Gestern hatte die Armee große Teile des Südlibanon zur Kampfzone erklärt und die Bevölkerung zur Flucht aufgerufen. Der Iran hat die jüngsten US-Angriffe als Verletzung der Waffenruhe bezeichnet. Das Außenministerium teilte mit, man werde alle notwendigen Maßnahmen ergreifen, um die nationale Souveränität zu verteidigen. Das US-Militär hatte nach Angaben von Regierungsbeamten in der Stadt Bandar Abbas eine Stellung attackiert, von der aus Drohnen gesteuert worden seien. Von dem Areal sei eine Bedrohung für die amerikanischen Streitkräfte in der Region und für den kommerziellen Schiffsverkehr in der Straße von Hormus ausgegangen, hieß es. Als Reaktion griff der Iran nach Angaben des staatlichen Fernsehens seinerseits einen US-Stützpunkt an, von dem Militärschläge ausgegangen seien. Angaben zum Ort wurden nicht gemacht, allerdings meldete Kuwait, wo US-Militär stationiert ist, Drohnen- und Raketenangriffe. Die EU-Staaten wollen vorerst keinen Unterhändler für mögliche Friedensverhandlungen mit Russland im Ukraine-Krieg ernennen. Das wurde bei einem informellen Treffen der EU-Außen.
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1: Es ist 16 Uhr und damit Zeit für die aktuellen Meldungen von meiner Kollegin Amy Dix.
2: Im kommenden Jahr wird es keinen Handwerker- und Universitätsball geben. Das teilte die Kreishandwerkschaft mit. Als Grund wird die aktuelle geopolitische Lage angeführt. Das wirtschaftliche Risiko sei vor dem Hintergrund weiter steigender Kosten im Organisationsumfeld zu hoch. Der letzte Handwerker- und Universitätsball wurde in diesem Jahr Ende Februar gefeiert. Der nächste Ball soll voraussichtlich am 26. Februar 2028 ausgerichtet werden. Die Brüder-Grimm-Schule im Hanmündener Stadtteil Neumünden soll eine eigene Mensa bekommen. Das gab die Stadt jetzt bekannt. Geplant ist der Neubau eines Multifunktionsgebäudes südlich des Schulgeländes sowie optional ein überdachter Außenbereich. Die Kosten für die neue Mensa werden auf etwa 996.000 Euro geschätzt. Den Großteil davon, ca. 846.000 Euro, sind Fördermittel des Ganztagsförderprogramms. Fertig sein soll die Mensa 2027. Die Brüder-Grimm-Schule ist aktuell die einzige Grundschule im Stadtgebiet ohne eine eigene Kantine. Der Weltmarktführer für Stromversorgungssysteme, die Pillar Group, baut seine Werke in Osterode und Bilshausen massiv aus. 20 Millionen Euro werden investiert, die Produktionsfläche in Bilshausen verdoppelt. Bis Ende 2027 soll die Kapazität von 100 auf 400 Großanlagen pro Jahr vervierfacht werden. Hintergrund ist ein rasantes Wachstum des Unternehmens, das laut Geschäftsführung auch 2026 rund 30% zulegen dürfte, angetrieben unter anderem durch den weltweiten KI-Boom. Statt der ursprünglich geplanten 50 entstehen nun mehr als 150 neue Arbeitsplätze in der Region.
1: Das war Amy Dix mit den aktuellen Lokalnachrichten. Wir schauen nun gemeinsam einmal auf Wetter und Verkehr. Wir messen aktuell 22 Grad in Nordheim sowie in Göttingen und 21 sind es in Osterode. Dazu ist der Himmel blau und leicht bewölkt, aber die Sonne lacht. In der Nacht fallen die Temperaturen dann auf bis zu 9 Grad ab. Morgen geht es allerdings mit einem heftigen Sommergewitter weiter, bei Höchsttemperaturen von 29 Grad wahrscheinlich Sonne und heftigen Regen. Und am Samstag erhält es sich wahrscheinlich etwas bedeckter mit einem Mix aus Sonne und Wolken bei bis zu 25 Grad. Zum Verkehr. Die Kreisstraße 431 zwischen Espol und Delihausen ist voll gesperrt. Der Landkreis Nordheim erneuert hier auf knapp 5 Kilometern die Fahrbahn. Der Verkehr wird dann von der K435 zur B241 umgeleitet. Navigationssysteme kennen diese Sperrung möglicherweise noch nicht. Daher bittet der Landkreis, den Ausschilderungen Gefolge zu leisten. In Wachenhausen wird die Ortsdurchfahrt K413 zurzeit saniert. Im ersten Bauabschnitt wird dabei der Gemeindeverbindungsweg zur Bundesstraße 247 ab der Kreuzung Hauptstraße-Oberdorfstraße-Kappel voll gesperrt. Während der ersten beiden Bauabschnitte wird der großräumige Verkehr sowie der Schwerlastenverkehr über die K416 und die B247 umgeleitet. Im Auftrag der Stadtwerke Nordheim werden in Langholtensen in der Dünenangerstraße Wasser- und Stromleitungen erneuert. Der erste Bauabschnitt geht dabei voraussichtlich bis Anfang Juli, der zweite dann von Juli bis Mitte September. Eine Ersatzbushaltestelle sowie Umleitungen sind ausgeschildert. Und vom 1. bis zum 2. Juni in Osterode ist der Burgweg voll gesperrt. Grund für die Sperrung ist die Beseitigung einer Netzstörung durch die Telekom. Auch in Osterode die Schwimmbadstraße ist halbseitig gesperrt. Grund hierfür sind Arbeiten zur Instandhaltung des Mehrzweckstreifens. Während der Bauarbeiten wird der Verkehr einspurig geführt und durch eine Ampelanlage geregelt. Im Friedländerweg in Göttingen wird das Fernwärmenetz ausgebaut. Im Zuge dieser Maßnahmen ist der Friedländerweg zwischen dem Heinholzplatz und der Herzberger Landstraße voll gesperrt. Und aufgrund von Kanalbauarbeiten in der Martin-Luther-Straße im Bereich zwischen der Kreuzung Martin-Luther-Straße-Hasenweg und Martin-Luther-Straße-Industriestraße besteht eine Vollsperrung. Die Umleitung erfolgt über die Otto-Brenner-Straße und die Kasseler Landstraße sowie den Greitweg und den Königstieg. Und abschließend zu den Blitzern. Geblitzt wird im Landkreis Göttingen, in Friedland, in Hanmünden, in Rossdorf, in Bad Sachsa und in Osterode am Harz. Im Landkreis Nordheim befinden sich die Blitzer in Katlenburg, Lindau und von Nörten Hardenbeck. Die semistationäre Messanlage Alice wird noch bis nächste Woche Montag im Raum Nordheim eingesetzt werden. Allen unterwegs wünschen wir selbstverständlich eine gute und vor allem sichere Fahrt.
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Und damit herzlich willkommen, meine Damen und Herren, alle zwischen, außerhalb, zu mittendrin, Ihrem Nachmittagsmagazin im Stadtradio Göttingen auf der 107,1. Mein Name ist Carla Schliewe, es freut mich, dass Sie eingeschaltet haben. Bei uns geht es jetzt erstmal weiter mit 10 Things I Hate About You und dann zu einer relativ sportlichen Programm für die erste halbe Stunde. Bleiben Sie gerne dabei.

0: Wer Lust auf Bewegung an der frischen Luft hat, für den gibt es am kommenden Sonntag ein passendes Angebot in Solingen. Der TSV Bullensen lädt zu seinem diesjährigen Wander- und Halbmarathon ein. Bei der Veranstaltung steht das gemeinsame Naturerlebnis und der Gemeinschaftsgedanke im Vordergrund. Über die Strecke und die Vorbereitung hat Charlene Rekiewicz mit den Organisatoren Hartmut Jans und Jochen Kirchhoff gesprochen.
1: Am kommenden Sonntag, dem 31. Mai, lädt der TSV Bullensen zu einer großen Wanderveranstaltung ein. Das Angebot richtet sich an alle. Von Einzelstartern über Familien bis hin zu ganzen Firmengruppen kann jeder ohne Leistungsdruck teilnehmen. Mit welchem sportlichen Konzept die Organisatoren an den Start gehen und was die Idee hinter dem Event ist, erklärt Organisator Hartmut Jans vom TSV Bullensen.
2: Wir haben ja einmal die 21 Kilometer. Das heißt, jemand, der, ich sag mal, orthopädisch, kreislaufmäßig gesund ist, ist das eine Strecke, die man schaffen kann. Also es ist ja auch, wie gesagt, Wandern. Also da geht es nicht um Zeiten und Platzierung. Es geht eigentlich nur, der Weg ist das Ziel. Und natürlich jetzt auch durch den Firmencup, den wir dann ja auch irgendwann mal ins Leben gerufen haben, bedingt auch durch die Corona-Zeit, die da angefangen hat, einfach mal wieder so dieses Wir-Gefühl, Gemeinschaftsprofil, dass man mal wieder was zusammen macht, so ist das ja eigentlich entstanden. Und das wird von den Leuten auch immer sehr gern angenommen, eben in der Gemeinschaft mal nicht nur am Arbeitsplatz, sondern eben auch mal außerhalb der Arbeit was zu machen. Und dann eben für die Leute, die eben sagen, nee, wir wollen ein bisschen mehr machen, dann haben wir eben die 42 Kilometer Marathonstrecke ins Leben gerufen. Und ja, und man merkt jetzt schon, die ersten Jahre war es so, da hatten wir immer nur 20, 30. Jetzt gehen wir mittlerweile schon seit letztem Jahr sogar auf die knapp 100, die jetzt die Marathonstrecke gehen. Die Halbmarathonstrecke war schon immer stark vertreten mit 200, 250 Mittelleuten, aber eben auf die Marathonstrecke, da muss man sagen, der Trend geht ganz klar in die richtige Richtung. Da wollen wir auch hin, ne, dass man eben sich dann auch mal selbst herausfordert.
1: Hinter den Kulissen steckt monatelange Vorbereitung. Das gilt vor allem für den Streckenverlauf, der die Teilnehmenden ganz bewusst ausschließlich durch die Natur führen soll. Organisator Jochen Kirchhoff erläutert, vor welchen planerischen Herausforderungen dieses Konzept den Verein im Solling stellt.
3: Wir haben uns auf die Fahne geschrieben, auf die Strecken komplett im Wald zu gehen oder in der Feldmarkt hier in unserer Region. Wir meiden also Dörfer und auch andere Gemeindegebiete, damit wirklich das komplett im Wald stattfindet, hier in unserem schönen Solling. Dadurch sind wir natürlich auch ein bisschen gehandicapt, immer neuere Strecken auszusuchen, weil dieser Kreis von 42 Kilometer, um dann keine Dörfer oder Gemeinden zu berühren, das ist schwierig. Deswegen bleiben wir immer bei unseren alten Strecken und ändern die nur ein bisschen ab.
1: Ein solches Event mit rund 400 erwarteten Teilnehmenden lässt sich nur durch starken Rückhalt in der Region realisieren. Beim TSV Bullensen übernehmen etwa 35 ehrenamtliche HelferInnen sämtliche organisatorischen Aufgaben vor Ort, von der Absicherung, von Notfällen bis zur kulinarischen Versorgung. Die Umsetzung wird dabei durch Sponsoren wie die Getränkequelle Moringen oder die Ratsapotheke Uslar unterstützt. Wo genau die Teilnehmenden am Sonntag auf den Strecken mit Verpflegung rechnen können, weiß Hartmut Jans.
2: Ja, naja, wir haben jetzt zum Beispiel bei der 21 Kilometer gibt es 2 Verpflegungsstellen und bei der Marathonstrecke gibt es 3 Verpflegungsstellen. Die liegen also alle so zwischen 10 und 12 Kilometer auseinander. Also zumindest bei dem Marathon, beim Halbmarathon ist es meistens so bei Kilometer 10 und dann hat man nochmal 5 Kilometer vom Ziel für die Halbmarathon-Leute nochmal eine zweite Station eingerichtet. Aber so bei der Marathonstrecke kann man sagen, sind es zwischen 10 und 12 Kilometer.
1: Der Leistungsdruck bleibt am Sonntag also komplett außen vor. Statt um Platzierungen und Bestzeiten geht es beim TSV Bullensen vor allem um das gemeinsame Erlebnis. Und am Ende darf sich jeder Teilnehmende als Sieger fühlen. Wie der Verein diesen Tag der Gemeinschaft gestaltet, fasst Jochen Kirchhoff zusammen.
3: Wer rechtzeitig morgens kommt, und da bitten wir darum, rechtzeitig anzureisen, dann gibt es hier auch noch einen Kaffee, ein belegtes Brötchen schon mal vorweg oder auch ein Stück Kuchen. Und im Anschluss an die Wanderung gibt es eine Medaille, gibt es ein Freigetränk, alles im Preis drin, gibt noch ein Freischip, damit man sich was zu essen holen kann. Das ist auch alles noch in dem Preis drin. Und für ein gemütliches Beisammensein hier in unserer schönen Sportanlage in der Lied gibt es hinterher natürlich auch noch Kaltgetränke, die entsprechenden, und man kann hier noch gemütlich verweilen und auch gerade für die Firmen das noch weiter pflegen, die Gemeinschaftkeit hier, und es ist immer ein buntes Treiben.
1: Wer am kommenden Sonntag beim 8. Wandermarathon des TSV Bollensen dabei sein möchte, hat die Wahl. Die 42 Kilometer Strecke startet gemeinsam um Punkt 8 Uhr morgens am Sportheim in Bollensen. Für den Halbmarathon ist der Start individuell zwischen 8.30 Uhr und 9.30 Uhr möglich.
0: Das war ein Beitrag von Charlene Rekiewicz über den 8. Wandermarathon des TSV Bollensen. Wenn Sie am Sonntag beim Wandermarathon in Solingen dabei sein möchten. Die Online-Anmeldung ist noch bis diesen Freitag geöffnet. Kurzentschlossene können sich aber auch am Sonntag selbst noch direkt vor Ort melden gegen eine Nachmeldegebühr am Sportheim in Bollensen. Und hier geht es erstmal weiter mit Run the World von Beyoncé.

Das war Run World von Beyoncé und wir haben es jetzt gleich 16.23 Uhr. Um halb schalten wir rüber zu den KollegInnen vom Deutschlandfunk für die überregionalen und internationalen Nachrichten. Doch hier geht es erstmal weiter mit dem ersten Taylor Swift-Lied der Sendung und zwar Dress.

0: 16.30 Uhr die Nachrichten. Die EU-Staaten wollen vorerst keinen Unterhändler für mögliche Friedensverhandlungen mit Russland im Ukraine-Krieg ernennen. Das wurde bei einem informellen Treffen der EU-Außenminister im zyprischen Limassol deutlich. Die EU-Außenbeauftragte Kallas warnte in diesem Zusammenhang vor einer Falle Moskaus. Sie betonte, bei Verhandlungen sei der Inhalt weitaus wichtiger als die Frage der Personen. Italiens Außenminister Tajani erklärte, Europa werde über einen möglichen Unterhändler entscheiden, nicht der russische Präsident Putin. Hintergrund ist der Vorschlag Putins, den ehemaligen Bundeskanzler Schröder als Vermittler einzusetzen. Als potenzielle Kandidaten waren zuletzt auch die frühere Bundeskanzlerin Merkel, der finnische Präsident Stubb und Ex-EZB-Chef Draghi genannt worden. Weitere Themen des EU-Außenministertreffens sind der Iran-Krieg und die damit verbundene Blockade der Straße von Hormus. Die israelische Armee hat erneut Ziele im Libanon angegriffen und dabei erstmals seit Wochen auch wieder Beirut attackiert. Die Streitkräfte sprachen von einem gezielten Angriff auf die militant-islamistische Hisbollah in der libanesischen Hauptstadt, ohne Einzelheiten zu nennen. Nach libanesischen Angaben wurde ein Wohngebäude getroffen. Informationen über mögliche Opfer gibt es bislang nicht. Zuvor waren aus dem Libanon bereits 14 Tote bei israelischen Angriffen auf den Süden des Landes gemeldet worden. Die israelische Armee gab ihrerseits den Tod einer Soldatin bei einem Drohnenangriff der Hisbollah im Norden Israels bekannt. Gestern hatte die Armee große Teile des Südlibanon zur Kampfzone erklärt und die Bevölkerung zur Flucht aufgerufen. Seit Mitte April gilt eine Waffenruhe zwischen Israel und dem Libanon, der selbst allerdings keine Konfliktpartei in dem Krieg ist. Die Hisbollah lehnt Verhandlungen mit Israel ab. Die italienischen Behörden haben Vermögenswerte im Wert von mehr als 200 Millionen Euro beschlagnahmt, die dem gestorbenen Paten der sizilianischen Mafia, Matteo Messina Denaro, gehörten. Die Gelder stammten aus dem Drogenhandel und wurden international wieder investiert, unter anderem in Luxushotels, Firmen und Gold. Wie die Finanzpolizei von Palermo mitteilte, wurden im Zuge der groß angelegten Razzia in mehreren Ländern 3 Personen festgenommen. Messina Denaro war 2023 auf Sizilien gefasst worden, weil er sich einer Krebsbehandlung unterziehen wollte. Als Boss der Cosa Nostra galt er mehr als 3 Jahrzehnte lang als einer der meistgesuchten Verbrecher Italiens. 8 Monate nach der Festnahme starb er mit 61 Jahren im Gefängnis. Zu einem Prozess kam es nie. Die Fälle von Hautkrebs in den deutschen Krankenhäusern haben sich in den vergangenen 20 Jahren nahezu verdoppelt. Dies gab das Statistische Bundesamt in Wiesbaden bekannt. Wurden demnach im Jahr 2004 rund 61.700 Patientinnen und Patienten mit der Diagnose Hautkrebs stationär im Krankenhaus behandelt, waren es 20 Jahre später bereits 120.100. Betroffen waren häufiger Männer. Auf sie entfielen zuletzt 57,2% der stationären Behandlungen. Zugenommen haben vor allem Fälle des sogenannten hellen Hautkrebses, den vermutlich auch Sonnenlicht verursacht. Die Todesfälle wegen Hautkrebs nahmen ebenfalls zu. Im Jahr 2024 waren es 4.600 und damit deutlich mehr als in 2004 mit 2.800 Toten. Wegen einer beschädigten Brücke müssen Bahnreisende zwischen München und Ingolstadt mit Problemen rechnen. Die Deutsche Bahn sprach von massiven Beeinträchtigungen auf der Strecke, die Teil der schnellsten ICE-Route zwischen München und Nürnberg ist. Die Fernzüge werden laut einer Bahnsprecherin wegen der Sperrung umgeleitet, Regionalzüge enden vorzeitig. Wie die Polizei mitteilte, hatte ein Lastwagenfahrer die Höhe seines Fahrzeugs offenbar falsch eingeschätzt und mit dem Fahrzeug das Bauwerk beschädigt. Ein Experte müsse jetzt prüfen, ob die Statik der Brücke bei Bar Ebenhausen beeinträchtigt sei. Wie lange das dauert, ist noch unklar. Das Wetter. Am Abend und in der Nacht gering bewölkt oder klar. Temperaturrückgang auf Werte zwischen 13 Grad im Südwesten und 4 Grad im östlichen Mittelgebirge. Morgen zunächst viel Sonne, später im Norden Aufzug von Wolken, im Nordwesten teils schwere Gewitter, 26 bis 33 Grad. Die weiteren Aussichten: am Samstag im Süden heiter bis sonnig, im Verlauf vermehrt Quellwolken. Sonst wechselnd bewölkt, über der Mitte in einem breiten Streifen Schauer und teils kräftige Gewitter, 18 bis 34 Grad. Das waren die Nachrichten.
1: Vielen Dank an unsere KollegInnen vom Deutschlandfunk für die überregionalen und internationalen Nachrichten sowie das Wetter. Wir schauen ganz kurz einmal gemeinsam auf unser lokales Wetter. In Göttingen und Nordheim messen wir mittlerweile 23 Grad und Sonnenschein. In Osterode sind es 21 Grad und auch hier lacht die Sonne. Und was sich bei Sonne auch immer eignet, ist tatsächlich Sonnencreme, denn diese kann Hautkrebs präventieren. Dementsprechend, wenn Sie sie nicht tragen, tragen Sie sie auf. Wenn Sie sie tragen, tragen Sie gerne nach. Und hier geht es jetzt erstmal weiter mit Escapism von Ray.

0: Im April haben sich vier LäuferInnen auf den Weg gemacht. Das Ziel Osterode am Harz. Die Strecke knapp 6500 Kilometer. Mit ihrem Lauf von Senegal nach Südniedersachsen wollen sie über die Länder- und Kontinentsgrenzen hinweg ein Zeichen für Bildung, für Kinder und für die Verständigung zwischen Kulturen setzen. Mehr als 12.000 Euro Spenden hat die Aktion bereits eingebracht. Viel fehlt nicht mehr, dann erreichen die Läufer tatsächlich Osterode. Und das vielleicht sogar passend zum großen Spendenlauf. Die Runde geht auf mich. Am Freitag werden im Jahnstadion weitere Runden und Kilometer gesammelt, um die Spendenkasse aufzufüllen. Was genau geplant ist und wohin die Spenden fließen, verrät Sven Vogt von Kindersportstiftung. Benita Heukamp hat mit ihm gesprochen.
1: Am Freitagnachmittag heißt es ja in Osterode Laufen für den guten Zweck. Was steckt hinter der Benefizaktion? Diese Runde geht auf mich.
2: Diese Runde geht auf mich steht dafür, dass wir hier ein Zeichen setzen wollen, dass wir auch nochmal das würdigen, was diese vier Läufer, zum Schluss jetzt die zwei Läufer, wirklich geleistet haben, indem sie symbolisch von Senegal nach Osterode ca. 6500 Kilometer laufen für den guten Zweck. Für Kinder, die kaum eine Chance haben im Leben mehr, die ihre Leben in Tage zählen, im Hospiz sitzen und mit denen wir etwas Glück schenken können. Und für Kinder im Senegal, die durch Bildung eine Chance auf Leben haben können. Und dafür wollen wir in Osterode eine Challenge setzen, dass wir 6500 Runden im Stadion laufen. Und wenn wir das schaffen, gibt es eine sozusagen Challenge-Patenschaft, die 6500 Euro spenden. Und natürlich werden auch kleine Spenden über Kuchenverkauf und anderen Sachen dazukommen. Die Aktion wird 6500 Runden in 6,5 Stunden mit Musik aus Afrika und Europa sein, am Freitag, dem 29. Mai, dieses Wochenende sozusagen, von 16 bis 23 Uhr im Jahnstadion Osterode.
1: Sie haben ja gerade den 6500 Kilometer langen Lauf angesprochen. Ich habe gesehen, dass die Läufer mittlerweile Frankfurt passiert haben. Wissen Sie, ob geplant ist, dass Sie dann am Freitag in Osterode auch dazustoßen?
2: Ja, das ist wirklich das Highlight der unvorhersehbaren, sage ich mal, nicht abgestimmten Planung, dass die Läufer so gut unterwegs sind und etwas schneller, mit 2-3 Tagen schneller, dass sie aller Wahrscheinlichkeit, wenn nichts dazwischen kommt, am Freitag zwischen 17 und 18 Uhr ist momentan wirklich die Forecast-Planung ins Stadion mit einlaufen. Also Sie merken es an meiner Stimme, ein Highlight-Moment.
1: Die Kilometerzahl wurde jetzt ja quasi für den Spendenlauf auf Runden runtergebrochen. Wie viele Runden im Jahnstadion müsste man denn laufen, um gemeinsam an diesem Tag auch 6500 Kilometer zu schaffen?
2: Das war die erste Idee, die wir hatten. Das wären fast 17.000 Runden. Also wirklich muss man sagen, daran sieht man, welche menschliche oder übermenschliche Leistung diese Läufer schaffen. 17.000 Runden in einem Leichtathletikstadion.
1: Und wenn man jetzt tatsächlich selber teilnehmen möchte, welche Voraussetzungen sollte man da mitbringen und wie läuft das Ganze dann ab?
2: Gar keine. Man braucht sich nicht anmelden. Man muss nicht schnell sein. Man kann gehen. Man kann walken. Man kann krabbeln. Man kann laufen. Zweck ist nicht die sportliche Leistung, sondern einfach da teilzuhaben. Eine Runde zu laufen für etwas Glück für Kinder und teilzuhaben. Man kann auch nur vorbeikommen, ein Stück Kuchen essen und Kaffee trinken, etwas in die Spendendose essen. Aber der Hauptzweck ist, kommt vorbei, lauft oder geht eine Runde. Es wird sowieso nicht auf Leistung sein, wenn 200 Leute auf einer Runde laufen, kann man keinen Rekord aufstellen. Es geht das Miteinander, das Füreinander, gerade in der heutigen Zeit. Und die Würdigung für, muss man hier sagen, für Leute, die 17.000 Runden laufen.
1: Das heißt, das Spendenprinzip funktioniert dann auch so, dass jeder selbst seinen Betrag quasi festlegen kann und entscheiden kann, wie viel er am Ende spenden möchte?
2: Ganz genau. Es kommt mir uns als Organisatoren nicht darauf an, dass man hinkommen muss und ich sag mal im klassischen Spendenlauf was spenden muss. Nein, die eine Runde schon, deswegen das Motto, eine Runde geht auf mich, das ist schon die Spende wert. Weil wenn wir 6.500 Runden schaffen, haben wir schon 6.500 Euro Spendenvolumen dabei. Und wer möchte, kann natürlich noch einen Euro reinschmeißen, aber es ist kein Muss. Aufgeteilt wird es 50-50, ganz klar, alles was zusammenkommt, wird wirklich zu 50% und davon ohne Nebenkosten, Abzüge von irgendwelchen Sachen 1:1 an diese beiden tollen Vereine, also das Kinderhospiz in Göttingen und an die EDF-Stiftung für die Schule in Karolak, Senegal, aufgeteilt.
1: Steht auch schon fest, wofür die Spenden dann am Ende konkret eingesetzt werden sollen?
2: Ja, die eine Richtung ist ja ganz klar ins Hospiz nach Göttingen für ein Kinderhospiz. Das wird für die Verbesserung der Hospizmöglichkeiten, dass die Kinder noch besser und die Familien noch besser in dieser schwierigen Phase unterstützt werden können, dass neue Investitionen angeschaffen werden, Verbesserungen in Räumlichkeiten, aber hauptsächlich auch Glücksmomente zu schenken. Glücksmomente für Kinder, die ihr Leben nur noch in Tagen zählen können. Und auf der anderen Seite eben das Schöne, in Karolak in der Schule, die über das EDF-Stiftung läuft, wieder Möglichkeiten zu schaffen, dass noch mehr Kinder überhaupt zur Schule gehen können. Was wir als normal empfinden, ist dort eine Seltenheit und immer noch wirklich eine Luxusfrage. Und wir wollen eben Kindern, die eben nicht den Luxus haben, sich eine Schule leisten zu können, ihnen zu geben. Das heißt, es sollen Trinkwasseraufbereitungsanlagen gemacht werden, dass überhaupt die Kinder aus einem Wasserhahn sauberes Trinkwasser beziehen können für den täglichen sozusagen Durststellung. Weil bei den Temperaturen, die wir momentan als heiß empfinden, die sind dort noch Standard. Aber eben auch neue Schulräume zu machen, Unternehmen oder Unterlagen für Schulen anzuschaffen, Lehrer zu bezahlen, das sind Sachen, die dort auch mit immer wieder finanziert werden und wirklich einen super Zweck haben.
1: Welche Rückmeldungen haben Sie bisher aus dem Ort und Umgebung zu der Aktion bekommen?
2: Fantastisch, muss man wirklich sagen. Wir haben natürlich alle Sportvereine, alle Wandervereine, alle Harzclubvereine, alle Seniorenvereine angeschrieben. Und wir haben eine mega Rückmeldung bekommen, dass wir am Ende des Tages mit den Sportvereinen von 400, 500, vielleicht 600 Schülern und Schülern rechnen können. Dass wir in der Größenordnung aus Wanderclubs aus dem ganzen Harz mit ungefähr 100, 200 Leuten rechnen kommen, die auch teilweise mit Bussen aus dem Ostharz, Nordharz anreisen dafür. Und wir rechnen natürlich noch mit 100, 200, 300 Leuten hier aus Osterode und hoffentlich auch einigen aus dem Großraum Göttingen, die für diese beiden tollen Aktionen einfach mal am Freitagabend bei lustiger, schöner Musik und wie gesagt auch mit den Sportlern, die einlaufen, die dann authentische Berichte machen können, einfach was ganz Einfaches machen, ein, zwei Runden für einen guten Zweck zu laufen.
0: Sie hörten einen Beitrag von Benita Heukamp über den Benefizlauf, der am Freitag in Osterode am Harz stattfindet. Sie haben vorab mit Sven Vogt von der Kindersportstiftung über die Aktion gesprochen. Wer am Freitag selbst ein paar Runden drehen möchte, kann das ab 16 Uhr am Jahnstadion in Osterode tun. Weitere Informationen über die 6500 Kilometer Lauf und die Spendenaktion finden Sie auf unserer Website verlinkt unter www.stadtradio-göttingen.de. Doch hier geht es erstmal weiter mit This is the Life und danach hören wir uns für unseren Veranstaltungskalender.

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1: Ernährung, Entspannung und das Auflösen von Gewaltfantasien lassen sich wunderbar kombinieren. Das stellt Björn Diemel fest, nachdem er es schafft, TäterInnen in der Flucht zu schlagen, die versuchten, seine Tochter zu entführen. Das Theaterstück Achtsam Morden durch bewusste Ernährung basiert auf dem gleichnamigen Roman von Carsten Dusse. Sie können es heute Abend um 20 Uhr auf der Bühne im Jungen Theater Göttingen sehen oder auch eine Rezension auf unserer Website dazu hören unter www.stadtradio-göttingen.de. Roswitha ist eine außergewöhnliche und starke Frau, die über tausende Jahre in Bad Gandersheim, die vor über tausenden Jahren in Bad Gandersheim lebte. Passend dazu

Heute um 19.30 Uhr im Kino Gandeon in Bad Gandersheim. Drei Saiteninstrumente und drei MusikerInnen. Das Trio Koyama mit Marina Koyana an der Violine, Igor Tulschinski an der Viola und Takanari Koyama am Kontrabass spielt das Programm Erlkönig. Es handelt sich um Franz Schuberts komponierte Vertonung für das gleichnamige Ballade von Johann Wolfgang von Goethe. Heute Abend um 19 Uhr im Museum auf dem Gunsthof in Barken ist das Ganze zu hören. Und das war schon der Veranstaltungskalender, zusammengestellt von meiner Kollegin Leonie Nazar-Eldina. Hier geht es erstmal weiter mit Making Out von No Doubt.

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1: Es ist jetzt 17 Uhr und damit Zeit für die aktuellen Meldungen von meiner Kollegin Amy Dix.
2: Im kommenden Jahr wird es keinen Handwerker- und Universitätsball geben. Das teilte die Kreishandwerkschaft mit. Als Grund wird die aktuelle geopolitische Lage angeführt. Das wirtschaftliche Risiko sei vor dem Hintergrund weiter steigender Kosten im Organisationsumfeld zu hoch. Der letzte Handwerker- und Universitätsball wurde in diesem Jahr Ende Februar gefeiert. Der nächste Ball soll voraussichtlich am 26. Februar 2028 ausgerichtet werden. Die Brüder-Grimm-Schule im Hanmündener Stadtteil Neumünden soll eine eigene Mensa bekommen. Das gab die Stadt jetzt bekannt. Geplant ist der Neubau eines Multifunktionsgebäudes südlich des Schulgeländes sowie optional ein überdachter Außenbereich. Die Kosten für die neue Mensa werden auf etwa 996.000 Euro geschätzt. Den Großteil davon, ca. 846.000 Euro, sind Fördermittel des Ganztagsförderprogramms. Fertig sein soll die Mensa 2027. Die Brüder-Grimm-Schule ist aktuell die einzige Grundschule im Stadtgebiet ohne eine eigene Kantine. Der Weltmarktführer für Stromversorgungssysteme, die Pillar Group, baut seine Werke in Osterode und Bilshausen massiv aus. 20 Millionen Euro werden investiert, die Produktionsfläche in Bilshausen verdoppelt. Bis Ende 2027 soll die Kapazität von 100 auf 400 Großanlagen pro Jahr vervierfacht werden. Hintergrund ist ein rasantes Wachstum des Unternehmens, das laut Geschäftsführung auch 2026 rund 30% zulegen dürfte, angetrieben unter anderem durch den weltweiten KI-Boom. Statt der ursprünglich geplanten 50 entstehen nun mehr als 150 neue Arbeitsplätze in der Region.
1: Das waren die
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1: Nein, das waren die aktuellen Nachrichten von meiner Kollegin Amy Dix und der Jingle, der mich unterbrechen wollte. Wie kann er nur? Hier geht es jetzt erstmal weiter mit einem kleinen Ausblick auf Wetter und Verkehr. Wir messen aktuell 23 Grad in Göttingen und in Northeim, 21 sind es hingegen in Osterode. Dazu ist der Himmel blau und die Sonne lacht. In der Nacht fallen die Temperaturen dann auf etwa 9 Grad ab und morgen geht es wahrscheinlich regnerisch weiter bei maximal 29 Grad. Samstag hält es sich wahrscheinlich bedeckt und es könnte zu Regen kommen bei Höchsttemperaturen von bis zu 25 Grad. Und zum Verkehr. Die Kreisstraße 431 zwischen Espol und Delihausen ist voll gesperrt. Der Landkreis Northeim erneuert hier auf knapp 5 Kilometern die Fahrbahn. Der Verkehr wird dann von der K435 zur B241 umgeleitet. Navigationssysteme kennen diese Sperrung möglicherweise noch nicht. Dementsprechend bitte der Landkreis, den Ausschilderungen Folge zu leisten. Und in Wachenhausen wird die Ortsdurchfahrt K413 zurzeit saniert. Im ersten Bauabschnitt wird dabei der Gemeindeverbindungsweg zur Bundesstraße 247 ab der Kreuzung Hauptstraße Oberdorfstraße Kappel voll gesperrt. Während der ersten beiden Bauabschnitte wird der großräumige Verkehr sowie der Schwerlastenverkehr über die K416 und die B247 umgeleitet. Und vom 1. bis zum 2. Juni ist der Burgweg vollkommen in Osterode gesperrt. Grund hierfür ist die Beseitigung einer Netzstörung durch die Telekom. Außerdem in Osterode besteht die halbseitige Sperrung der Schwimmbadstraße. Grund hierfür sind Arbeiten zur Instandhaltung des Mehrzweckstreifens. Während der Bauarbeiten wird der Verkehr einspurig geführt und durch eine Ampelanlage geregelt. Und der Friedländer Weg in Göttingen wird momentan gesperrt, da das Fernwärmenetz ausgebaut wird. Betroffen ist der Bereich zwischen dem Heimholzplatz und der Herzberger Landstraße. Und aufgrund von Kanal- und Bauarbeiten in der Martin-Luther-Straße im Bereich zwischen der Kreuzung Martin-Luther-Straße-Hasenweg und Martin-Luther-Straße-Industriestraße besteht eine Vollsperrung. Die Umleitung erfolgt über die Otto-Brenner-Straße und die Kasseler Landstraße sowie den Greitweg und den Königstieg. Abschließend schauen wir kurz auf die Blitzer. Geblitzt wird im Landkreis Göttingen momentan in Friedland, in Hanmünden, in Roßdorf und in Bad Sachsa sowie Osterode am Harz. Im Landkreis Northeim befinden sich die Blitzer momentan im Raum Katnenburg, Lindau und Nörten-Hardenbeck. Die semistationäre Messanlage Alice wird noch bis Montag, dem 1. Juni, eingesetzt im Raum Northeim. Allen unterwegs wünschen wir vor allem eine gute und sichere Fahrt.
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Einen wunderschönen guten Tag, meine Damen und Herren, alle zwischen und außerhalb und herzlich willkommen zu Mittendrin, Ihrem Nachmittagsmagazin im Stadtradio Göttingen auf der 107,1. Mein Name ist Carla Stiebe, es freut mich, dass Sie da sind und noch mehr freut es mich, dass ich heute Geburtstagsgrüße ausrichten darf. Und zwar Axel Lange wünscht per Radio Christina Adam aus Rüdeshausen zum 50. alles, alles Gute. Und für dich, Christina, spielen wir jetzt Happy Birthday von Stevie Wonder.

0: Die Europäische Union war das Thema beim gestrigen Sommerempfang der CDU im Kreis Göttingen vor der Kommunalwahl. Für ihren Landratskandidaten Harm Adam ist es ein zentraler politischer Aspekt. Er ist Kreisvorsitzender der Europa-Union. Im Gespräch mit Nico Marder hat er über die Bedeutung der Europäischen Union und deren Förderprojekte gesprochen.
1: Herr Adam, der Sommerempfang der CDU, der steht ja ganz unter dem Motto Europa. Sie haben in Ihrer Rede, in Ihrem Grußwort gesagt, Europa fängt an der Basis an. Wo genau da?
2: Europa fängt zunächst einmal da mit an, das Recht und Gesetz, der Rahmen, in dem wir leben, auch im Wesentlichen durch europäische Norm mitbestimmt wird. Ich will dort nicht in die Details, wenn es ums Baurecht geht, nicht einsteigen, aber generell Europa setzt einen Rechtsrahmen, gerade auch für unseren Binnenmarkt. Aber es fängt auch dort an, wo wir in unseren ländlichen Räumen versuchen, auch gegenzusteuern, dass die ländlichen Räume sich abgehängt fühlen, fängt mit Förderung für Dorfmoderatoren an, fängt damit an, dass wir versuchen, unsere Kulturgüter in den ländlichen Räumen dann zu erhalten. Ich erinnere mich an ein Projekt, wo ich den Göttinger Verschönerungsverein begleitet habe, den Hühnstollenturm dann wieder instand zu setzen. Das sind so die Dinge, wo Europa dann Akzente setzt und wo viele dann auch auf Europa schauen, wenn andere Kanäle nicht mehr dafür sorgen, dass man wirklich erhaltenswerte Dinge dann auch tatsächlich dann erhält. Aber Europa regelt viele Fragen des Alltages. Wir als Kommunen in der kommunalen Selbstverwaltung müssen natürlich, wenn wir innovative Projekte dann haben, auch schauen, ob wir die Innovation so darstellen können, um gegebenenfalls auch europäische Fördermittel zu gewinnen. LIDA wurde gerade genannt. Das fängt aber auch dann an, für unsere mittelständische Wirtschaft dann attraktiv zu sein, solche Mittel dann zu generieren. Und da darf es dann eben halt nicht sein, wenn ein Pferdehof eine neue Reithalle bauen will und er schon die Zusage hat für Photovoltaikanlagen, dass am Ende alles an der bundesdeutschen hier Landkreis Göttingen Bauverwaltung scheitert und die Förderzusage ihre Wirksamkeit dann verliert. Da ist es dann so, wird zwar sehr oft auf Europa geschimpft, aber dann ist es die deutsche Bürokratie, die aufgrund ihrer Langsamkeit dann dafür sorgt, dass mit europäischen Mitteln unterstützte Vorhaben dann auch sehr oft viel zu langsam dann in Gang kommen und manchmal dann auch die Projekte auch scheitern.
1: Ich frage mal nach, war das wirklich hier ein Fall aus dem Landkreis oder so ein Beispiel, was Sie jetzt gebracht haben von woanders?
2: Nein, ich habe ganz konkret einen Fall vor Augen, der sogar aus meiner Gemeinde kommt.
1: Ach so, also aus Bovenden.
2: Das Problem ist, da gibt es mehrere Ursachen dafür, dass das Vorhaben nachher dann nicht realisiert werden konnte. Es wird jetzt realisiert, aber ohne PV-Anlage und da fing es, wenn ich es richtig sehe, dann damit an, dass die erste Beanstandung, die durchaus auch berechtigt war, aber aus der Bauverwaltung so nach 1,5 bis 2 Jahren dann kam und bis dahin nichts geschehen ist und so ist viel wertvolle Zeit dann verstrichen. Das mal auch, weil der Hörer und die Hörerin weiß ja, dass ich auch als Landrat dann für meine Partei kandidiere, so kann man dann die Querbeziehungen dann herstellen. Es müssen eben alle staatlichen und nicht staatlichen, hier die kommunalen Ebenen vernünftig zusammengreifen und nur dann kommen wir dann auch voran.
1: Dann versuche ich mal die Querverbindung aufzugreifen. Sie haben gesagt, auch in Ihrer Rede hinsichtlich der Förderanträge, ich denke da jetzt konkret an LIDA. Ich weiß nicht, ob wir an das Gleiche denken, dass Sie da Ideen und Maßnahmen kennen, wie man da was strukturieren könnte, dass das vielleicht effektiver laufen könnte. An was haben Sie da konkret gedacht?
2: Ja, gerade bei LIDA läuft es gerade aus meiner Sicht ganz ausgezeichnet und gut, wenn man nur von den Antragsmöglichkeiten dann weiß. Und wenn man dann an die zuständige Stelle kommt, dann wird man dort auch kompetent dann begleitet. Das habe ich bei dem benannten Projekt des Göttinger Verschönerungsvereines, wo ich die Vorsitzende unterstützt habe und diejenige war, die ich dann auch gematcht habe. Man muss die Leute erst einmal dorthin führen und dann läuft es auch. Aber dieses Hinführen, dass diese Öffentlichkeit dafür, dass man seine Möglichkeiten erkennt und von diesen Möglichkeiten weiß, da gibt es glaube ich, noch viel Beratungsbedarf und wo wir dann auch vor Ort in der Region dann auch noch gewisse Akzente setzen.
0: Das war ein Gespräch von Nico Mader mit Harm Adam, den Landratskandidaten der CDU. Sie sprachen über Förderungen der Europäischen Union und hier geht es jetzt auf Musikwunsch weiter mit Hammer.

Es ist jetzt 17.20 Uhr. Um halb schalten wir rüber zu den KollegInnen vom Deutschlandfunk für die überregionalen und internationalen Nachrichten. Doch hier geht es erstmal weiter mit I'm Into You von Jennifer Lopez.

0: 17.30 Uhr die Nachrichten. Israel hat die Zusammenarbeit mit UNO-Generalsekretär Guterres aufgekündigt. Anlass sei die Entscheidung, sein Land wegen Vorwürfen der sexualisierten Gewalt in Konfliktgebieten auf eine schwarze Liste zu setzen, schrieb der israelische UNO-Botschafter Danon im Online-Dienst X. Israel werde den Kontakt zum Büro des Generalsekretärs bis zum Ende von Guterres Amtszeit abbrechen. Danon bezog sich auf einen noch nicht veröffentlichten Bericht. Die Vereinten Nationen hatten im vergangenen Jahr von glaubwürdigen Informationen über sexuelle Gewalt durch israelische Sicherheitskräfte gegen palästinensische Häftlinge gesprochen. Dabei wurde auch eine Verweigerung des Zugangs für UNO-Inspektoren kritisiert. Die EU-Staaten wollen vorerst keinen Unterhändler für mögliche Friedensverhandlungen mit Russland im Ukraine-Krieg ernennen. Das wurde bei einem informellen Treffen der EU-Außenminister im zyprischen Limassol deutlich. Die EU-Außenbeauftragte Kallas warnte in diesem Zusammenhang vor einer Falle Moskaus. Sie betonte, bei Verhandlungen sei der Inhalt weitaus wichtiger als die Frage der Personen. Italiens Außenminister Tajani erklärte, Europa werde über einen möglichen Unterhändler entscheiden, nicht der russische Präsident Putin. Hintergrund ist der Vorschlag Putins, den ehemaligen Bundeskanzler Schröder als Vermittler einzusetzen. Als potenzielle Kandidaten waren zuletzt auch die frühere Bundeskanzlerin Merkel, der finnische Präsident Stubb und Ex-EZB-Chef Draghi genannt worden. Nach Angaben der Gewerkschaft Verdi haben sich bundesweit rund 10.000 Klinikbeschäftigte an Aktionen gegen Sparpläne der Regierung beteiligt. Verdi-Vorstandsmitglied Bühler sagte anlässlich der Protestaktionen in mehreren Städten, die Beschäftigten seien wütend über die, so wörtlich, Sparorgie von Gesundheitsministerin Warken. Bühler warnte davor, die Qualität der Versorgung aufs Spiel zu setzen und Erfolge für bessere Arbeitsbedingungen zurückzudrehen. Ein vom Bundeskabinett auf den Weg gebrachtes Paket soll die gesetzlichen Krankenkassen 2027 um 16,3 Milliarden Euro entlasten. Warken plant Ausgabenbremsen bei Praxen, Kliniken und der Pharmabranche, aber auch höhere Zuzahlungen für Medikamente und Einschränkungen der kostenlosen Mitversicherung von Ehepartnern. Der Entwurf kommt nun in den Bundestag. Im Fall der 2023 getöteten Luise aus Freudenberg steht den Angehörigen Schmerzensgeld zu. Das verkündete das Landgericht Koblenz zum Ende eines Zivilverfahrens. Einen Strafprozess hatte es nicht gegeben, da die geständigen Täterinnen damals 12 und 13 Jahre alt gewesen waren. Sie hatten die 12-jährige Luise mit 74 Messerstichen getötet. Das Gericht sprach den Eltern und der Schwester des Mädchens nun Schmerzensgeld von insgesamt 125.000 Euro zu. Auch die Bestattungskosten in Höhe von rund 15.000 Euro sollen die Beschuldigten übernehmen. Hinzu kämen noch Kosten für den Anwalt. Das Gericht sah es als erwiesen an, dass Luise vor ihrem Tod erhebliches Leid erfahren hatte. Die Tat hatte damals bundesweit für Entsetzen gesorgt. Wegen einer beschädigten Brücke müssen Bahnreisende zwischen München und Ingolstadt mit Problemen rechnen. Die Deutsche Bahn sprach von massiven Beeinträchtigungen auf der Strecke, die Teil der schnellsten ICE-Route zwischen München und Nürnberg ist. Die Fernzüge werden laut einer Bahnsprecherin wegen der Sperrung umgeleitet, Regionalzüge enden vorzeitig. Wie die Polizei mitteilte, hatte ein Lastwagenfahrer die Höhe seines Fahrzeugs offenbar falsch eingeschätzt und mit dem Fahrzeug das Bauwerk beschädigt. Ein Experte müsse jetzt prüfen, ob die Statik der Brücke bei Bar Ebenhausen beeinträchtigt sei. Wie lange das dauert, ist noch unklar. Tennisprofi Jannik Sinner ist bei den French Open in Paris in der zweiten Runde ausgeschieden. Der Weltranglisten-Erste aus Italien verlor in 5 Sätzen gegen den Argentinier Juan Manuel Cerundolo. Sinner hatte ab dem 3. Satz bei Temperaturen von über 30 Grad große körperliche Probleme. Das Wetter. Nachts gering bewölkt oder klar, Tiefstwerte im Westen 15 bis 11, sonst 10 bis 3 Grad. Am Tag verbreitet sonnig, im Nordwesten Wolkenaufzug und ab dem Nachmittag gebietsweise Gewitter mit Starkregen, Hagel und schweren Sturmböen. Unwettergefahr. Temperaturen 24 bis 33 Grad mit den höchsten Werten im Westen und Südwesten. Das waren die Nachrichten.
1: Vielen Dank. Dank an unsere KollegInnen vom Deutschlandfunk für die überregionalen und internationalen Nachrichten sowie das Wetter. Wir schauen ganz kurz einmal auf unser lokales Wetter. Es sind in Göttingen und in Nordheim weiterhin 23 Grad und 21 in Osterode. Hinzu verrät der professionelle Blick aus dem Fenster, dass die Sonne lacht. Und hier geht es erstmal weiter mit Schrei nach Liebe von Die Ärzte.

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1: Drei WissenschaftlerInnen aus dem Max-Planck-Institut Göttingen wurden für die Nationale Akademie der Wissenschaften des Vereinigten Königreichs gewählt. Die Mitglieder der Royal Society zählen zu den herausragendsten ForscherInnen aus aller Welt. Neu aufgenommen wurde der Direktor des MPI für Dynamik und Selbstorganisation sowie Melina Schuh vom Multidisziplinäre Wissenschaft und Sammy Solanski für Sonnensystemforschung. Die Pillar Group, Weltmarktführer für Stromversorgungssysteme, baut aus. Rund 20 Millionen Euro werden in die Werke in Osterode und Wilhelmshaven investiert und so sollen Ende 2027 die Kapazitäten von 100 auf 400 Großanlagen pro Jahr vervierfacht werden. Durch das rasante Wachstum des Unternehmens entstehen mehr als 150 Arbeitsplätze in der Region. Im Jahr 2027 wird es keinen Handwerker- und Universitätsball geben. Dies teilt die Kreishandwerkerschaft mit. Grund dafür sind die aktuellen geopolitischen Lagen und das wirtschaftliche Risiko von weiter steigenden Kosten. Voraussichtlich sollte der Ball am 26. Februar 2028 wieder ausgerichtet werden. Und auch die Gebrüder Grimm-Schule in Hanmünden soll nun eine Mensa bekommen, teilt die Stadt mit. In Planung ist ein Neubau eines multifunktionalen Gebäudes südlich des Schulgebäudes. Rund 996.000 Euro soll die neue Mensa kosten. Der Großteil davon wird durch Ganztagsförderprogramme finanziert. Das war der Tag im Überblick, zusammengestellt von meiner Kollegin Amy Dix. Und hier geht es erstmal weiter mit Diego Maradona von Provinz.

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1: Mittendrin, das Nachmittagsmagazin neigt sich nun langsam dem Ende zu. Doch das ist kein Grund für Sie abzuschalten. Um 18 Uhr haben wir noch einmal die letzte Ausgabe unserer lokalen Nachrichten. Dann übernimmt Radio

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1: Es ist 18 Uhr und damit Zeit für die letzte Ausgabe der Lokalnachrichten von meiner Kollegin Amy Dix.
2: Im Göttinger Stadtrat gibt es eine personelle Veränderung. Ratsfrau Helena Arndt wechselt von der Satirepartei Die Partei zur Linken und zieht damit Die Linke erstmals in das Ratsgremium ein. Die bisherige Partei- und Volt-Ratsgruppe firmiert künftig unter dem Namen Linke und Volt-Ratsgruppe. Arndt begründet den Schritt damit, dass sie nicht länger eine Partei repräsentieren wolle, hinter der sie inhaltlich nicht mehr stehe. Ihr Ratskollege Till Jonas Hampe von Volt begrüßt den Wechsel und kündigte an, die gemeinsame progressive Arbeit im Rat fortzusetzen. Im kommenden Jahr wird es keinen Handwerker- und Universitätsball geben. Das teilte die Kreishandwerkschaft mit. Als Grund wird die aktuelle geopolitische Lage angeführt. Das wirtschaftliche Risiko sei vor dem Hintergrund weiter steigender Kosten im Organisationsumfeld zu hoch. Der letzte Handwerker- und Universitätsball wurde in diesem Jahr Ende Februar gefeiert. Der nächste Ball soll voraussichtlich am 26. Februar 2028 ausgerichtet werden. Die Brüder-Grimm-Schule im Hanmündener Stadtteil Neumünden soll eine eigene Mensa bekommen. Das gab die Stadt jetzt bekannt. Geplant ist der Neubau eines Multifunktionsgebäudes südlich des Schulgeländes sowie optional ein überdachter Außenbereich. Die Kosten für die neue Mensa werden auf etwa 996.000 Euro geschätzt. Den Großteil davon, ca. 846.000 Euro, sind Fördermittel des Ganztagsförderprogramms. Fertig sein soll die Mensa 2027. Die Brüder-Grimm-Schule ist aktuell die einzige Grundschule im Stadtgebiet ohne eine eigene Kantine.
1: Das waren die lokalen Nachrichten mit Amy Dix. Wir schauen nun ein allerletztes Mal gemeinsam auf Wetter und Verkehr. Wir messen mittlerweile wieder 22 Grad in Göttingen und in Northeim. Hingegen sind es 21 Grad in Osterode. Dazu ist der Himmel blau und die Sonne lacht. In der Nacht fallen die Temperaturen dann auf bis zu 9 Grad ab. Morgen geht es voraussichtlich mit heftigen Sommergewittern weiter bei Höchsttemperaturen von maximal 29 Grad. Und am Samstag hält es sich wahrscheinlich eher bedeckt mit einem Mix aus Sonne und Wolken bei bis zu 25 Grad. Zum Verkehr. In Wachenhausen wird die Ortsdurchfahrt K413 zurzeit saniert. Im ersten Bauabschnitt wird dabei der Gemeindeverbindungsweg zur Bundesstraße 247 ab der Kreuzung Hauptstraße-Oberdorfstraße-Kappel voll gesperrt. Während der ersten beiden Bauabschnitte wird der großräumige Verkehr sowie der Schwerlastenverkehr über die K416 und die B247 umgeleitet. Vom 1. bis zum 2. Juni ist der Burgweg in Osterode voll gesperrt. Grund für die Sperrung ist die Beseitigung einer Netzstörung durch die Telekom. Und in Osterode haben wir außerdem eine halbseitige Sperrung der Schwimmbahnstraße. Grund hierfür sind Arbeiten zur Instandhaltung des Mehrzweckstreifens. Während der Bauarbeiten wird der Verkehr einspurig geführt und durch eine Ampelanlage geregelt. Im Friedländer Weg in Göttingen wird das Fernwärmenetz ausgebaut. Im Zuge dessen ist der Friedländer Weg zwischen dem Hainholzplatz und der Herzberger Landstraße vollkommen gesperrt. Aufgrund von Kanal- und Bauarbeiten ist die Martin-Luther-Straße im Bereich zwischen der Kreuzung Martin-Luther-Straße-Hasenweg und Martin-Luther-Straße-Industriestraße voll gesperrt. Die Umleitung erfolgt über die Otto-Brenner-Straße, die Kasseler Landstraße sowie den Greitweg und den Königstieg. Geblitzt wird im Landkreis Göttingen in der Gemeinde Friedland, in Hanmünden, in Roßdorf, in Bad Sachsa und in Osterode am Harz. Im Northeim befinden sich die Blitzer im Raum Kattenburg, Lindau und Nörten-Hardenbeck. Und zudem steht die semi-stationäre Messanlage Alice voraussichtlich noch bis Montag, dem 1. Juni im Raum Northeim. Allen unterwegs wünschen wir eine gute und vor allem sichere Fahrt. Und ich verabschiede mich auch schon von Ihnen. Das war mittendrin Ihr Nachmittagsmagazin im Stadtradio Göttingen auf der 107,1. Mein Name ist Carla Schliebe. Es freut mich, Sie durch die Sendung begleitet zu haben. Ich wünsche Ihnen noch einen wundervollen Tag, einen sonnigen Abend. Lassen Sie es sich gut gehen und bis zum nächsten Mal. Ciao!
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0: Heute für Sie am Mikrofon und verantwortlich für die Sendung sind Harald Merz
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2: Liebe Nordheimerinnen und Nordheimer und alle darüber hinaus, herzlich willkommen zurück zu Nordheim auf Sendung mit Fabio Peter und dem Kulturpapst
0: Harald Merz.
2: Falls Sie unser Format nicht kennen, das Ganze heißt Nordheim auf Sendung, weil es um Nordheim geht. Wer hätte es gedacht, wir wollen über Themen in Nordheim sprechen und über Persönlichkeiten aus Nordheim und eben auch über Dinge, die unser Nordheim voranbringen. Und heute haben wir dann dementsprechend noch ein relativ spezielles Thema. Harald, worum geht's?
0: Es geht wieder um dich und du bringst Nordheim voran. Nämlich Amerika hat dich wieder gerufen. Wie kam es dazu und was passiert da?
2: Also es ist so, dass ich an einem Journalismuswettbewerb teilgenommen habe. Und zwar von Young Leaders. Das ist ein Förderprogramm, an dem man teilnehmen kann, in dem man Interesse an verschiedenen Themen hat. Beispielsweise sozialen Engagement, Journalismus, Latein, Politik. Es gibt ganz verschiedene Bereiche. Und ich hatte eben an diesem Wettbewerb teilgenommen und habe einen Artikel geschrieben. Und die Aufgabe war, einen Artikel über ein gewisses Thema zu schreiben und diesen so weit wie möglich zu verbreiten und eben in verschiedenen Blättern zu publizieren. Und das scheint so gut geklappt zu haben, dass ich dann eben für eine Recherchereise unglaublicherweise nach New York eingeladen wurde. Und das wird hochspannend. Das Programm ist sehr, sehr, sehr, sehr, sehr vielversprechend. Und anschließend werde ich tatsächlich noch meinen Aufenthalt verlängern und dort mit meinem lieben Freund und Jazzpianisten Julius ein paar Tage verbringen.
0: Ja, und wir spielen jetzt erstmal vom Electric Light Orchestra Call in America, weil dich Amerika eben ruft, wie immer.
2: Wie immer, auf geht's.

0: Fabio, was erwartet dich denn da oder gibt es da ein Programm?
1: Es wird tatsächlich ein richtig, richtig tolles Programm geben. Unter anderem, ich werde ja über Pfingsten in New York sein, wird es die Möglichkeit geben, das ARD-Studio vor Ort zu besuchen und das UN-Hauptquartier, wo ja auch eine deutsche Präsidentin sitzt, eben, ne, Annalena Baerbock. Und dort werden wir sein. Das wird sehr, sehr spannend, denke ich. Und was, das, da war ich auch schon einmal, aber das werden wir uns nochmal anschauen, das 9/11 Memorial, also sozusagen Mahnmal, für die Unglücke da vom 11. September, beziehungsweise für die Terroranschläge. Das ist auch hochspannend. Und wir gehen auch auf die Wall Street oder an die Wall Street, werden dort einen Programmpunkt wahrnehmen und auch ganz viele andere Aktivitäten wahrnehmen. So ist der Plan. Zum Beispiel ein Broadway-Stück schauen, was mich natürlich auch sehr interessiert.
0: Also wirklich ein umfangreiches Programm. Und Fabio, damit der Präsident milde gestimmt ist und dich auch wirklich einreisen lässt und wieder ausreisen, vor allen Dingen, was ja auch wichtig ist, wir brauchen dich in Nordheim, da besänftigen wir jetzt erstmal den Trump mit seinem Lieblingslied YMCA von den Village People.
1: Auf geht's!

0: Fabio, das war ja nun wieder ein schöner Gewinn, diese Reise nach New York. Und über den zweiten Teil mit deinem Lieblingspianisten reden wir dann gleich noch. Aber jetzt erstmal die Frage, Fabio, einen Preis hast du leider nicht gewonnen, den Otto-Wels-Preis. Aber du warst nominiert und erzähl mal von diesem in Anführungsstrichen Misserfolgserlebnis.
1: Also ich war, erstmal muss man wissen, wer Otto Wels ist. Otto Wels war der Mann, der SPD-Fraktionsvorsitzender 1900 wahrscheinlich bis 33 war. Und man weiß ja, dass Hitler eine Machtergreifung hat stattfinden lassen. Und für diese Machtergreifung war ein Ermächtigungsgesetz notwendig. Und damals, muss man sich ja zurückerinnern, leben wir ja in der Weimarer Republik, welche ja in der Grundidee demokratische Züge mit sich brachte. Also auf jeden Fall gab es ein demokratisches Wahlsystem, das ist wichtig. Und der Kern der ganzen Sache war also auch, dass es ein Parlament brauchte, was diesem Ermächtigungsgesetz zustimmte. Da gab es die NSDAP und es gab das sogenannte Zentrum, eine kirchlich-konservative Partei, und es gab eben auch schon die Sozialdemokraten. Und der Fraktionsvorsitzende Otto Wels wusste, dass er mit seiner Partei alleine gegen dieses Ermächtigungsgesetz sein wird. Und ihm war trotzdem klar, dass er geeint und geschlossen gegen dieses Ermächtigungsgesetz stimmt und wusste auch, dass es schlimme Folgen geben wird. Einige sind deshalb auch danach in KZs gekommen und wurden umgebracht etc. Und er ging dann nach vorne und hielt eine Rede und schloss seine Rede mit den Worten ab, dass, ich will es jetzt auch richtig zitieren, damit es richtig ist, die Freiheit und das Leben kann man uns nehmen, aber die Ehre nicht. Und damit hat er ein ganz großes Zeichen gesetzt und hat für die Demokratie gekämpft, an dem wahrscheinlich dunkelsten Zeitpunkt der deutschen Geschichte. Und dann gab es eben einen Preis, den man ihm gewidmet hat, und zwar für jugendliche engagierte Menschen mit Projekten. Und ich reichte dort das Projekt ein, gemeinsam mit Frau Dr. Katja Langenbach, der 96-jährigen Zeitzeugin, und meiner lieben Lehrerin Frau Elke Schröder, ehemaligen Lehrerin, das Projekt 1000 Schülerinnen und Schüler sind schon das Liste. Und wir wurden sogar ins Finale eingeladen, in den Deutschen Bundestag, auf die Fraktionsebene, auch das war sehr spannend, und sind dort eben bis ins Finale gekommen und haben das Ding dann zwar am Ende nicht gewonnen, für uns war aber vor allem wichtig, dort Menschen zu treffen und zusammenzukommen und dabei zu sein. Jetzt kann man wieder sagen, oh hier, der Verlierer sagt, dabei sein ist alles. Aber in diesem Kontext war es wirklich schön, einfach vor Ort zu sein. Und die Welt steht uns so weit offen, es gibt noch so viel zu tun. Die Preise sind oft die Kür für solche Veranstaltungen, aber es sollte einem ja nicht um den Preis gehen, sondern es sollte einem um das Ding an sich gehen. Ne?
0: Ja, das war also Bildungsradio mal wieder exzellent mit Fabio Peter. Und jetzt nach dem behaarten Fabio, der glatzköpfige Telly Savalas, Kojak, wir kennen ihn noch alle, mit If.
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1: Fabio, du sagtest, dass du deine USA-Reise noch verlängern möchtest und da nimmst du noch einen Freund mit, das ist der Julius Haupt. Und der Julius Haupt ist einer wie du, der gewinnt nämlich auch ewig Preise. Und ganz aktuell, kannst du mal berichten, welchen Preis hat er aktuell?
2: Mein lieber Freund Julius, übrigens bin ich mit ihm befreundet, muss man sagen, seit... Da hat er wahrscheinlich noch nicht an eine Karriere in der Musik gedacht und ich war auch nicht aktiv in dem, was ich jetzt so mache. Wobei ich will ihm da nicht vorweggreifen, vielleicht wollte er da auch schon Profimusiker werden. Auf jeden Fall hat er jetzt gewonnen, Jugend Jazz mit seinem Trio. Jugend Jazz muss man sich so vorstellen, die ganzen verschiedenen Bundesländer, also erst auf lokaler Ebene, denke ich mal, dann auf Landesebene, gibt es immer wieder Competitions, also so Wettkämpfe im Jazzbereich. Und die Besten aus den jeweiligen Bundesländern werden dann auf Bundesebene eben verwaltet und dahin geschickt. Und Julius hat es auf die Bundesebene geschafft und hat dann das Bundesfinale in Jugendjazz auch noch eingetütet und abgeräumt und hat damit den Deutschlandfunkpreis für Jugendjazz irgendwie eben gewonnen und gewinnt damit wohl auch eine CD-Produktion. Und das ist für ihn ein Traum. Du kennst ihn ja auch, Harald. Er ist eine richtige Rakete. Er geht richtig ab in dem, was er macht. Und wir werden dann gemeinsam auch in New York sein. Das hatten wir uns schon lange vorgenommen. Und wenn wir dann in New York in Anführungsstrichen fertig sind, was man wahrscheinlich nie ist in dieser Stadt, besuchen wir noch seine ehemaligen Gasteltern. Er hatte nämlich mal ein Auslandsjahr gemacht in Charlotte, North Carolina. Und ich habe ihn damals besucht an Weihnachten oder über Weihnachten und dann auch bis Silvester. Und seitdem haben wir einen sehr guten Kontakt zu dieser Familie. Die waren neulich auch in Deutschland, da haben wir sie besucht. Und jetzt fliegen wir dann dahin und werden da auch eine sehr, sehr spannende Zeit haben, denke ich mal. Da werde ich viele Eindrücke sammeln, über die wir dann wieder reden können.
1: Genau, auf deinen Hinweis hin haben wir ja das Talent von Julius erleben dürfen. Wir haben ihm den roten Teppich ausgerollt in der Stadthalle Northeim und er hat da ein brillantes Konzert gespielt. Und so wie du ist der Julius ja auch so Jugendmitglied bei uns im Förderverein Stadthalle Northeim, unsere junge Garde, auf die wir sehr stolz sind. Und jetzt noch ein großer Schauspieler, Lorne Greene, bekannt als Ben Cartwright in der Serie Die Cartwrights. Und er singt Ringo.
2: Auf geht's. Harald, jetzt haben wir über meinen Aufenthalt in New York gesprochen, der jetzt noch ansteht. Je nachdem, wann Sie die Sendung hören, bin ich hoffentlich auch erfolgreich schon wieder zu Hause. Mal schauen. Was war denn deine spannendste Reise, die du jemals erlebt hast?
1: Die spannendsten Reisen, das sind immer die, die man vor sich hat. Und da erzähle ich auch mal von meinen trivialen Reisen. Ich mache jetzt am 27. Mai eine einwöchige Reise ins Frankenland, um die Weine dort besser kennen und trinken zu lernen. Und dann werde ich am 4. Juni ein fantastisches Konzert mit meinen Lieblingsinterpreten Zuckerro in Hamburg erleben. Und da freue ich mich natürlich schon wahnsinnig drauf. Und einer meiner liebsten Musiker der Beatles ist eben der Kaspar Ringo, der auch jetzt eine neue Platte aufgenommen hat mit Country-Liedern. Und jetzt spielen wir einfach mal den Ringo-Original mit Long, Long Road.
2: Auf geht's.

0: Fabio, was sind die konkreten Erwartungen, die du in diese Reise setzt?
1: Die konkreten Erwartungen sind für mich tatsächlich, viele, viele neue Eindrücke zu sammeln, viele Menschen zu treffen und auch in viele verschiedene Bereiche reinschauen zu dürfen. Denn, wie ja viele Menschen wissen, interessieren mich verschiedenste Bereiche und ich engagiere mich gerne in verschiedenen Bereichen. Es gibt diese kreative Ader in mir, Schauspielerei, Moderation, Theater, Kino und eben auch dieser Punkt, durch Wissen etwas verändern zu können, wie zum Beispiel in der Politik, durch Engagement, Wissen und Herzblut. Und so einige andere Bereiche. Und ich denke, dass man, wenn man in einer Stadt gut aufgehoben ist, was das angeht, sicherlich in New York, nicht schlecht dabei ist. Und da bin ich sehr gespannt drauf. Und da bin ich auch voller Vorfreude und freue mich eigentlich auf alles, was mich da erwartet.
0: Ja, und wir freuen uns dann auch wieder, Fabio, wenn du wiederkommst. Dann sprechen wir wieder über Amerika, dann reflektieren wir. Und wir werden uns dann auch langsam mal über deine Berufsfindung unterhalten, weil die steht ja auch irgendwie an.
1: So sieht's aus.
0: Und da wirst du jetzt auch überlegen, ich hoffe ja immer noch auf die großartige Schauspielkarriere, aber jetzt ist erstmal Amerika im Fokus, ja. Und da unterstützt dich Trini Lopez, Amerika.
1: Let's go.

0: Liebe Nordheimerinnen und Nordheimer und alle darüber hinaus, egal wo Sie gerade sind, wann Sie gerade sind und wo Sie uns gerade hören, Sie hören Nordheim auf Sendung im Stadtradio Göttingen auf 107,1 oder eben natürlich online. Und ja, wie soll ich es formulieren? Es ist auch nicht ganz einfach zu sagen, aber das war's schon wieder für heute. Es hat uns heute wirklich wieder große, große Freude bereitet und wir freuen uns sehr, sehr auf nächste Woche. Bitte bleiben Sie gesund. Bis bald.
1: Ciao.
2: Das waren für Sie am Mikrofon.

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1: Guten Abend, Fun City. Hier ist eure Lieblingssendung.
2: Überraschung.
1: Die Leute im Studio sind ganz überrascht, dass es losgeht. Ja, ihr
3: ist,
1: auch?
3: Es ist wirklich so. Also ich habe gar nicht gedacht, dass es aber funktioniert hier alles heute.
2: Tut's ja nicht.
3: Ja, eben. Aber also wir hoffen, dass ihr uns jedenfalls hören könnt. Das ist schon mal viel wert.
1: Ne, da bin ich mir nicht so sicher. Aber
3: ja, gut, es wird
1: also du bist überhaupt heute wieder dabei. Ist das eine Freude?
3: Ja,
1: Pfaffe live im Studio.
3: So ist es, so genau. Ihr habt mich vermisst. Ich habe euch auch vermisst. Ne? Aber Martin hat was angedeutet, dass das auch mit der Musik nicht klappen könnte. Dann müssen wir die ganze Zeit sabbeln und singen. Und das wäre natürlich schrecklich.
1: Und dabei haben wir heute so viele Musikwünsche. Das ist echt toll.
2: Ja. Sabbeln kriegen wir hin, aber mit dem Singen hätte ich da so meine Bedenken.
3: Ja, aber du hast ja gesagt, das klappt. Also du hast was auch funktioniert. Ja, ja, ja. Wir haben heute ein paar Geburtstage zu feiern.
2: Das stumme Nicken hört wieder keiner.
3: Wir haben heute ein paar Geburtstage zu feiern, so runde Geburtstage.
1: Ja, wer denn? Ja,
3: also jetzt nicht meiner, ne? Niedecken kennt ihr wahrscheinlich, ne? Von BAP.
1: Wolfgang.
3: Wolfgang, ne? Unseren guten Freund Wolfgang. Und dann Udo natürlich, Udo Lindenberg. Ah. Ist unglaublich, ja. Der ist 80 geworden. Und genauso alt ist übrigens auch ein Mann mit Namen Siegfried Fietz. Ob ihr den kennt, weiß ich nicht. Aber das Lied von guten Mächten wunderbar geborgen, also die Vertonung von diesem Bonhoeffer-Text, die kennen fast alle und die ist von ihm. Und was habe ich noch gesagt? Herbert Grönemeyer. Gröli ist auch 70 schon, so alt wie ich ist der. Ich finde aber, er sieht deutlich älter aus.
1: Habt ihr eure Karriere damals gemeinsam gestartet?
3: Na, ich habe ihm den Vortritt gelassen. Da kannten wir uns noch nicht so gut. Aber so von denen spielen wir natürlich alles Musik heute. Ne? Also ist doch logisch. Ne?
1: Und natürlich eure Wünsche. Schreibt doch gerne nochmal mit dem Gelben, wenn da noch irgendwas dazukommen soll. Wir haben jede Menge Fun City Themen. Es steht einiges an im Sommer.
3: Gespielt, wie verrückt.
1: Wir haben heute live im Radio mal einen Kickoff. Es gibt echt schicke Wohnungen für euch. Aha. Und das Allerbeste, die Sendeverantwortung hat heute Martin Kran-Fischer.
3: Oh, das ist ja mal was ganz Neues.
2: Und grimmig angeschaut wird von mir der Easy D.
3: Und ich bin, wie gesagt, auch wieder bei euer Pfaffe und wir sind gespannt, ob Daniel auch wieder irgendein Spiel mit uns ausprobieren muss, was dann hinterher in Fun City funktionieren soll. Aber ich glaube, heute hast du keins dabei.
1: Es wird so schurkisch und da werden wir ja auch nachher drüber sprechen, über die Piratenregatta. Ja. Ich freue mich sehr drauf.
3: Und insgesamt. Ich habe ja auch was vor. Ne? Ich will heute live während der Sendung will ich meinen 100. Punkt machen beim Hangman.
1: Eine Mission, die wir damit alle haben, haltet ihn davon ab. Löst schnell immer vor dem Pfaffen, dass er nicht den 100. kriegt.
3: Ja, ich bin ja nicht so konzentriert. Ich meine, ich habe ja noch 2 Tage Zeit mit dem 100. Aber ich fände das so schön, wenn ich ihn heute während der Sendung machen könnte. Dann spielt Martin bestimmt auch irgendeine Siegesfanfare hinterher oder sowas.
1: Dafür ist keine Zeit.
3: Ja, Martin, was spielst du denn? Jetzt spielst du was vom 80-jährigen Udo.
2: Voices for UNICEF.
3: Ja.
2: Hast du dir
3: genau. Voices for UNICEF. Das ist also eine Neuaufnahme von Udo Lindenberg aus dem letzten oder vorletzten Jahr. In Englisch sein alter Klassiker, Wozu sind Kriege da?
2: Hören wir mal rein.

0: Einer ja. muss den Job hier machen.
1: Ich hätte ja nie gedacht, dass der überhaupt mal so alt wird, aber er scheint irgendwie unkaputtbar, oder?
2: Das ist schon ein Phänomen. Er will ja den Club der 100-Jährigen gründen. Hat er ja noch 20 Jahre Zeit zu.
1: Ja, und mal gucken. Also, ob Siegfried Fietz da auch mit reinginge, da bin ich mir nicht ganz sicher. Obwohl, man weiß das nie bei Siegfried Fietz. Wer ist das überhaupt? Den kennt ihr wahrscheinlich nicht. Das ist ein christlicher Liedermacher und Musiker. Der hat tatsächlich auch mal ernsthaft als Schlagersänger angefangen. Das war total lustig. In den 70er Jahren mal so Fotos von ihm mit blonden Haaren und so Schmalzliedern, ist aber da nicht sehr erfolgreich mit geworden, sondern tatsächlich dann im christlichen Bereich. Der hat verschiedene moderne Oratorien geschrieben und ich glaube ein paar tausend Lieder sind bei GEMA verzeichnet von ihm. Gemeindelieder, Sololieder etc. Und eines seiner bekanntesten ist die Vertonung des Gedichtes von Dietrich Bonhoeffer von Guten Mächten wunderbar geborgen. Ein Gedicht, das Bonhoeffer ja kurz vor seinem Tod am Silvesterabend geschrieben hat an seine Verlobte. Eine ganz bewegende und anrührende Geschichte, die würde jetzt dann den Rahmen der Sendung sprengen. Aber ich glaube, dass sehr viele, sogar Leute, die gar nicht so viel mit Kirche zu tun haben, diese Melodie kennen. Sie wird jedenfalls öfters auch bei Trauung, Beerdigung und anderen Sachen mal gewünscht. Und hier hören wir eine Aufnahme von Siegfried Fietz selber vor gar nicht so langer Zeit eingesungen. Da war er, glaube ich, schon über 70, aber 80 ist schon was Ordentliches. Spiel mal ab.

0: Das, ihr Lieben, war unser nächstes Geburtstagskind, habt ihr sicherlich erkannt. Wolfgang Niedecken.
1: Von BAP.
0: Genau. Und der ist 75 geworden. Das ist ein richtig junger Hüpfer gegenüber Udo Lindenberg, ne?
1: Ja.
0: Aber auch in die Jahre gekommen und gut gealtert und gereift. Wir nähern uns damit den 70. Ich finde ja, 70 ist einfach eine total schöne Zahl. Also fast so schön wie 100.
2: Fast wie die 100. Das muss jetzt auch noch kommen. Was feiert ihr den denn im Gelben jetzt so? Was läuft denn da falsch bei euch?
0: Da läuft überhaupt
2: nichts
0: falsch.
2: Ihr seid doch Konkurrenten.
0: Nein, sind wir
2: jetzt,
0: nicht.
2: Jetzt gibt es eine weitere Special Card, die da draußen ist.
0: Ja, siehst du, so und muss das sein.
2: Das macht die deutlich weniger wertvoll.
0: Nein, überhaupt nicht. Also
2: wenn der Pfaffe diese Special Card nicht hätte, ihr könntet die ihn für, weiß nicht, 10 Milliarden oder so bestimmt verkaufen.
0: Also so, ich bin ja nicht käuflich, aber das ist ja das Schöne.
2: Du kaufst ab,
0: weißt
2: so
0: du, ich, die Menschen, ich verschenke übrigens auch manchmal, kannst du fragen, habe ich auch schon gemacht, ja?
2: Ich habe so viel hab doppeltes, noch nichts erhalten, muss ich dir sagen.
0: Ja, du hast das nicht gebraucht, was ich zu verschenken hatte.
2: Was hast du zu verschenken?
0: Jetzt weiß ich das gerade nicht auswendig.
2: Natürlich, aber
0: es ist ja, erstmal habe ich ja nochmal zu sagen, also 70, schönes Jahr, nicht? Also 70, ein toller Jahr, 56. Und Herbert Grönemeyer, du hast ja vorhin schon gesagt hier, ob ich dann wirklich mit ihm schon vielleicht zur Schule gegangen bin oder so. Nein, ist nicht. Und Herbert Grönemeyer, der hat natürlich auch total schöne Musik gemacht. Ich habe immer ein bisschen Schwierigkeiten, seinen Text zu verstehen. Aber das hindert uns ja nicht, die Musik toll zu finden. Was haben wir denn von Herbert Grönemeyer?
1: Da müsste ich jetzt spontan erstmal wieder suchen.
0: Also, dann rede ich noch ein bisschen was, das macht ja auch nichts. Also Martin spontan sucht noch, ich hatte ihm ja schon gesagt, dass wir uns an Grönemeyer ranpirschen. Aber
2: wir haben ja heute im Chat einen weiteren Radiomoderator, wisst ihr das eigentlich?
0: Im Ernst?
2: Ja. Ich hoffe, ich oute jetzt hier nicht jemanden, der das gar nicht möchte. Also, gib dich gerne mal zu erkennen, wenn du denn möchtest.
0: Ach so. Ja, ich muss ja, unser Internetrechner hier für mich, der ist leider tot, dann hat irgendein Töffel runtergefahren. Ich muss auf dem Handy daddeln. Was übrigens, Kompliment an die Programmierer, inzwischen sogar einigermaßen geht. Also fun-city.de. Ach,
2: du nutzt das?
0: Ich nutze das gerade.
2: Das ist ja sensationell.
0: Ich glaube,
2: du bist der Einzige.
0: Ich bin gerade übers Handy drin. Wenn ich keinen ordentlichen Rechner habe, muss ich eben dazu machen. Ne? Aber also Musik finde ich eigentlich am schönsten, wenn sie laut ist. Martin, einverstanden?
1: So machen wir das.

0: Es wird hier schon reklamiert, dass wir mal über die Spiele sprechen sollten.
1: Wieso reklamiert das jemand?
2: Welche Spiele eigentlich?
0: Das ist doch genau dein Thema. Spiele. Du bist, also Hangman, einmal kurz noch dazu. Du, so ein bisschen süchtig oder ein bisschen viel süchtig?
2: Jetzt habe ich ja befürchtet, dass ja, so ein bisschen. Es macht einfach zu viel Spaß.
0: Was war das? Ich muss dich drauf ansprechen. Im Gottesdienst. Was am Dienstag. Da wurde während des Gottesdienstes Hangman gespielt. Oder sehe ich das falsch?
2: Also, ja, da hast du mich ertappt. Nein, das hat aber nichts mit Sucht zu tun, sondern ich.
0: Nein,
2: pass auf, das war ganz einfach. Also es ist ja so, ich weiß ja erstens, was da kommt und höre mir ja auch zu nebenbei. Aber es war, glaube ich, während eines Liedes, was lief. Und ich suchte nach einer anderen Info nebenbei. Und dabei bin ich beim Durchswitchen, bin ich auf der Hangman-Seite vorbeigekommen und habe gesehen, dass die sprang mir ins Auge und ich sage, ich weiß die Lösung. Und ich konnte nicht widerstehen, diese Lösung da reinzusetzen.
0: Das Problem ist, ich könnte mir das genauso gut vorstellen, dass das bei dir im realen Gottesdienst inzwischen auch so läuft, dass wenn da gesungen wird, die Gemeinde, du heimlich unter,
2: also
0: dann einmal schaust,
2: auf keinen Fall.
0: Dann muss ich mal kurz lösen. Warte mal, liebe Gemeinde.
2: Also da setzt du jetzt böse Gerüchte in die Welt. Nein, das würde ich nie machen. Nee, wirklich nicht. Aber es ist schon so, ich habe ja auch im Gottesdienst, habe ich ja dann auch hinterher ein bisschen gelästert, das haben die Betreffenden ja auch gemerkt. Ne? Das war nicht im Gottesdienst, das war gestern im Chat war das. Da habe ich dann auch gesagt, so, wir müssen mal langsam zu Ende kommen, damit ihr euch voll auf den Gelben konzentrieren könnt. Da waren nämlich einige auch parallel im Kirchenchat am Diskutieren und im Gelben. Ja, manche können das.
0: Sowas.
2: Ja, aber es war sehr spannend und schön, nicht? Aber da kommen wir ja später nochmal, Kirchenchat und die Veranstaltung. Jetzt wollten die Leute doch was über die Spiele wissen.
0: Auch der Relax-Boy, irgendwie schon mal noch 3 Punkte hier beim Hangman. Ihr katapultiert die Leute doch nicht alle dahin. Macht es den Relax doch mal wenigstens zumindest ein bisschen schwieriger. Die Sommerspiele, ich glaube, das ist das, wo Hobbs eigentlich drüber sprechen
2: das
0: wollte.
2: Das bestimmt, ja, genau.
0: Und da haben wir ja diese schönen Spiele, Quallenattacke und High Five. Es könnte so schön und so schnell möglich sein, eine Special Card zu ergattern.
2: Obwohl so schnell und schön geht das gar nicht. Man muss ja meistens andere finden, die auch gerade zu der Zeit spielen wollen.
0: Natürlich. Und da der große Aufruf, diese beiden Spiele können ja wirklich jederzeit gespielt werden.
2: Rund um die Uhr.
0: Und sie gehen ja auch wirklich gar nicht mal so lange. Also so eine Runde Quallenattacke vielleicht 10, 15 Minuten, das geht, ne?
2: Aber man muss halt genau um die Uhrzeit dann auch jemanden haben. Also wenn ich dann da nachts um 12 irgendwie, nachdem ich meine neue Karte gezogen habe, dann irgendwie eine Runde Quallenattacke spielen will.
0: Ja, aber guck mal, jetzt sind doch gerade genug Leute da in Fun City, da könntest du auch zum Beispiel sagen, so, auf geht's, Quallenattacke.
2: Ja, aber doch nicht jetzt. Jetzt muss ich doch moderieren hier.
0: Also, du machst doch hier nebenbei auch Hangman und.
2: Nee, jetzt nicht mehr.
0: Jetzt nicht mehr. Jetzt,
2: ich habe ja meine 100 Punkte.
0: Dann hast du doch Zeit.
2: Ich habe ja meine 100 Punkte.
1: Außerdem ist ja der Internetrechner nicht in Funktion.
2: Ja, und also ehrlich gesagt,
0: das ist noch mehr Zeit.
2: Aber ich glaube, das ist am Handy, ist ja schon, das mit dem Hangman ist ja schon etwas mühsam mit diesen kleinen Fingertasten. Also, ich tippe ja immer gleich 3 Buchstaben auf einmal mit meinem dicken Finger.
0: Ja. Was schreibt ihr? Sag mal, EasyD, was muss ich da hören? Dass du nicht die 100 vollkriegen sollst. Natürlich! Wir haben so viele Special Cards hier, die wir rausgeben müssen beim Hangman. Das reicht völlig aus. Nur noch einmal, da vielleicht kurz so Quallenattacke, ne, wie Schiffe versenken.
2: Ja, ist schön.
0: High Five, herrlich. Wie Kniffel.
2: Und bei Quallenattacke, der Sound ist einfach Hammer.
0: Du hast es schon mal gespielt, also?
2: Ja, natürlich habe ich schon mal gespielt.
0: Natürlich, also ich glaube, viele Menschen wollten ja schon immer mal wissen, wie klingt es, wenn jemand eine Qualle ins Gesicht
2: kriegt. Ja.
0: Und das hört man dort. Das Leiden. Also ich mag das Spiel auch allein, also tatsächlich, Schiffe versenken ist jetzt nicht so meins.
2: Ja, aber das. Aber du spielst es nur, um diesen Sound am Ende zu hören. Ja. Also als es neu war, ich habe alle Spiele, wenn du die neu reinstehst, probiere ich die immer mal aus, ob ich die verstehe oder nicht. Und dieses habe ich verstanden, das funktionierte super. Aber dann fand ich eben nicht mehr so viel Gelegenheit, mit jemandem das zu spielen. Ich mache zu viel anderes, weißt du?
0: In der Tat. Und ne, Baby Beetle schreibt ja auch, das dauert nicht so lange. Baby Beetle hat ja gestern mit Holmes einmal das Sammelkartenspiel gemacht.
2: Ja.
0: Und das das Match ist, glaube ich, ich weiß nicht, 2,5 Stunden oder so hat das gedauert, obwohl Baby Beetle nur mal kurz reinschauen wollte in Van City. Aber kennt ihr ja, ne?
2: Aber ich fürchte, deswegen mache ich das nicht, weil ich nicht weiß, wie lange das dauert. Das ist mir zu unsicher. Aber also, du hast
0: mich Kartenspiel.
2: Ja, aber du hast mich ja zumindest schon mal beruhigt. Man verliert ja nicht seine Karten. Man verliert die nur für das Spiel und hat die aber hinterher wieder in seinem Schrank liegen.
0: Was schade ist, ne? Das nimmt so ein bisschen den Thrill raus, oder?
2: Ich glaube, das würde mich dann endgültig davon abhalten, die mühsam erworbenen Sammelkarten im Spiel aufs Spiel zu setzen.
0: Ja. Aber auf jeden Fall behaltet diese Message, spielt die Quallenattacke, spielt High Five, spielt es auch gerne jetzt nebenbei, während ihr schöne Musik hört, wie zum Beispiel
1: diese hier.

0: Was ich ja immer ganz spannend finde, wenn man jetzt hier wieder so auf die Wer ist da Liste schaut, alle sind, oder nicht alle, viele in der Wohnungsübersicht. Warum? Ihr beide, ihr habt da glaube ich keine Erfahrungswerte.
1: Hä? Was? Wohnung?
0: Wohnungsübersicht. Da gehst du aufs neue Rathaus, dann auf die Wohnungsübersicht und da kannst du dann erkennen, welche Wohnungen frei sind und welche nicht.
1: Ach so.
0: Weil wir haben ja angekündigt, dass ja heute Abend auch noch während der Sendung ein Kickoff stattfindet und da sind ein paar, glaube ich, ganz gierig drauf. Also ich finde das ja echt immer witzig, auf der Wer ist da Liste zu beobachten, wenn du da unten aktualisierst, ne, in welchem Tempo da immer hin und her gewechselt wird zwischen neues Rathaus, Wohnungsübersicht, neues Rathaus, Wohnungsübersicht, weil man möchte oder man muss ja am schnellsten sein. Darum geht es ja bei dem Kickoff. Und da haben wir ja heute Abend, wir haben schöne Nummern, sowas wie 4-4, 7-7 haben wir nachher. Aber vor allem haben wir auch, und das weiß nicht, ob ihr das so greifen könnt, eine schöne Villa am Lotto Hill.
1: Gibt es da auch Bedienste, die das alles immer sauber machen und so?
0: Ich glaube, sind die WG-fähig?
2: Außerdem sind Villen noch häufig mit so uralten Kachelöfen und
0: besser gar nicht holen.
2: Im Winter kaum zu beheizen.
1: Mein Vater hatte zwei Villen. Einen guten und einen bösen. war ein Alter von Heinz Erhardt. Aber es ist natürlich, ehrlich gesagt, ich habe zwei Wohnungen. Nicht? Also ich habe einmal wohne ich im Pfarrhaus und dann betreibe ich ja noch eine Gaststube, die im Moment ein bisschen vor sich hin dümpelt. Ich müsste da mal dringend aufräumen, aber irgendwie kam ich da nicht zu. Aber das reicht mir. Also noch mehr, das macht ja auch Arbeit, so Wohnungen. Da muss man ja was investieren.
0: Wo hast du eigentlich vor dem Pfarrhaus gewohnt, bevor dich Melanie damals versehentlich...
1: Kirchgasse. Ich glaube, Kirchstraße 12 oder sowas.
0: Okay, also wirklich dann doch sehr passend.
1: Ja, ich war ja quasi zivil als der Pfaffe da. Ich habe ja früher nicht offiziell zum Kirchenteam gehört, sondern einfach nur so mitgemacht. Ne?
0: Und heute wird sogar eine eigene Sammelkarte von dir gefordert.

0: Spielen nochmal sagen. Also warum läuft das nicht, Daniel, dass das mit den Spielen? Das ist doch so attraktiv und schön und spannend, aber außer Sammelkarten läuft doch da gar nichts, oder?
1: Was meinst du jetzt?
0: Ja.
1: Dass da gespielt wird oder was passiert mit den Sammelkarten?
0: Die spielen
1: also wenn ich das richtig überblickt habe, es sind jetzt 4 Spiele, die zumindest stattgefunden haben. Mhm. Einmal dieses Spiel zwischen Baby Beetle und Holmes, was gestern, wie gesagt, so 5 Stunden gedauert hat.
0: Es wird immer mehr.
1: nein. Das,
0: die sind, glaube ich, immer noch am Spielen, oder?
1: Ich glaube auch, ja. Auf jeden Fall, Holmes führt da im Ranking jetzt mit 2 Punkten an. Loene hat einen und keine Ahnung, wer hat noch einen? Ja. Ich hab's mir heute erst angeschaut.
0: Muss ich mal gucken gehen. Ja,
1: vielleicht. Also es wurde schon gespielt und es wurde sehr lange gespielt.
0: Ah ja. Gut, aber es kommen ja noch andere Spiele. Also ich kann ja nicht alle Spiele mitmachen, weil so viel Zeit habe ich gar nicht. Ich müsste ja dann komplett noch von City umziehen und mein reales Leben irgendwo an den Garderobenhaken hängen.
1: Verstehe ich zwar nicht, warum das keine Option für dich ist, aber wir werden natürlich, und darauf willst du sicherlich hinaus, auch noch über die Piratenregatta gleich bei den Veranstaltungen sprechen, denn das ist ja, glaube ich, auch schon so ein kleines Highlight, wenn man sich zumindest die letzten Turniere anschaut, weil es doch sehr chaotisch dazugegangen ist.
0: Ja, also sagen wir mal abenteuerlich. Also chaotisch klingt so negativ.
1: Ach so.
0: Unerwartet, abenteuerlich, spannend. Es gibt so viele schöne Worte dafür.
1: Melody hat auch einen Punkt, schreibt Baby Beetle gerade. Hast du den Punktestand beim Blob gesehen? Da hat sie genau die 100.000 erreicht.
0: Ehrlich?
1: Passend zum 31. Mai noch. Das ist auch eine irre Leistung gewesen. Mal abgesehen, also ich meine, Süßes Früchtchen ist ja auch irre. AOD hat sich Musikwunsch nachher auch noch parat gehabt. Also ne, viele, viele tolle Leistungen.
0: Ich bin ja Fan. Ich finde das total toll, was diese Leute da alles zu Wege kriegen. Also, aber ich hoffe, die haben auch noch ein eigenes Leben außerhalb von Fun City.
1: Also würde ich jetzt nicht drauf bestehen wollen, muss ich dir sagen.
0: Ja, ich glaube schon. Was ich so nebenbei mitkriege, also die wissen noch, wie das Gras aussieht und wie die Sonne scheint und so, das ist noch nicht ganz verloren gegangen. Also da bin ich noch voller Hoffnung.
1: Ja, wir haben ja auch eine Osterhasenwiese, hier ist ja zu Ostern, da kann man das Gras vielleicht noch erkennen. Ja. So.
0: Okay. Also, so viel genug gesabbelt, möchtest du nochmal wieder was spielen? Da gab es so schöne Musikwünsche.
2: So sieht das aus.
1: Und so wird man hier abgewürgt, das gibt ja nicht.
0: Das ist ein Traum von mir, dass das einfach mal Musik gibt oder so.
2: Genau, so ist das und ich glaube, der Daniel träumt da auch.
0: Und, lass ihn mal ruhig träumen auch, ja.
1: Was gibt's denn jetzt?
2: Musik?
1: Von?

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1: Juhu, es wird wieder schuckisch, denn die Weltmeisterschaft der Schurken, die Piratenregatta, kehrt zurück. Es geht darum, die Gegner zu verdrängen, auf eine Sandbank und so schnell wie möglich ins Ziel zu kommen. Anmeldeschluss ist der kommende Donnerstag, der 4.6. um 9 Uhr. Ehe es dann am Abend um 20 Uhr die Startplatzauslosung geben wird. Es geht also wieder los in Studio One. Wir haben dann wieder jede Woche die schönen Auswertungen. So dann das erste Mal auch am 11. Juni, wenn die erste Runde der Piratenregatta ausgewertet wird. Und wer weiß, wer dann vorne liegt oder wer vielleicht auch schon gestrandet ist, weil er sein Boot nicht unter Kontrolle hatte. Ich bin sehr gespannt. Insgesamt ist der 11. Juni ein besonderer Tag, denn dort startet nicht nur eben jene Piratenregatta, sondern auch unser Fußball-WM-Tippspiel, auch etwas, wo viele Leute immer teilnehmen. Und es sind übrigens auch zwei Spiele, wo es die begehrten Special Cards zu gewinnen gibt. Einmal von der peruanischen Hebamme, aber auch von unserem Fußballer Fantinho von Real FunCity. Genauso startet am 11. Juni auch das nächste Sommerspiel. Stadt, Land, Fluss. Ein echter Spieleklassiker, den wir dann täglich sogar in FunCity spielen werden, wo ihr jeden Tag die Möglichkeit habt, 5 Begriffe einzugeben und dann wird am Tag darauf geschaut, wie passt das? Wer wiederholt sich da oder wer kriegt auch die volle Punktzahl? Also jede Menge Spiele im Juni in FunCity, aber es wird nicht nur gespielt, sondern auch die Kirche hat natürlich ein bisschen was zu bieten.
2: Ja, ein bisschen was ist schon richtig umschrieben, denn wie ich im Gottesdienst gestern und auch letzte Woche schon ankündigte, vorgestern, wir machen auch tatsächlich eine Sommerpause. Also nicht, dass ihr vielleicht denkt, das machen wir nur, damit ich dann endlich Zeit finde, beim Piratenspiel mitzumachen oder so. Da gibt es keinen ursächlichen Zusammenhang, sondern es ist tatsächlich einfach eine Erfahrung, die ich gemacht habe. So, wir haben jetzt so eine sehr lange Themenreihe bei den Gottesdiensten und Bibelarbeiten durch mit den vielen Sprichworten der Bibel und mir hat es persönlich sehr viel Spaß gemacht und ich glaube vielen anderen auch, irgendwie nochmal zu entdecken, wie das kommt auch aus der Bibel. Jetzt müsste ich aber mal ein bisschen brüten und suchen nach neuen Themen. Darum machen wir einfach eine Pause bis zum September. Aber die Kirche macht natürlich nicht dicht, sondern die Kirche ist erstens sowieso immer rund um die Uhr offen. Wurde auch im Chat schon mal bemerkt, wie schön das sei, dass die Kirche in FunCity nie geschlossen ist. Außer das Netz bricht zusammen natürlich. Aber das kommt ja in FunCity so gut wie nie vor. Also Mittwochs-Chats läuft weiter. Der nächste übrigens dann am 3. Juni. Da bin ich wieder als Moderator dabei und das Thema lautet ja, was denn nun, was kann 3 1 sein? Das ist ja eine komische mathematische Frage. Wir haben nämlich jetzt am Sonntag das Fest Trinitatis, das Fest der heiligen Dreieinigkeit oder Dreifaltigkeit. Also lasst euch überraschen, ich bin gespannt auf die Diskussion wie immer. Und ansonsten schauen wir, dass wir die Mittwoche mit Moderatoren besetzt kriegen. Soweit wir selber einsatzfähig und da sind, wird das natürlich sein. Kleine Rekapitulation jetzt noch zum Gottesdienst. Der letzte war ja so zum Thema die Leviten lesen. Das war jetzt nicht direkt so ein Sprichwort.
1: Das passiert ja immer hinter den Kulissen, wenn die Musik läuft.
2: Ja. Ich glaube, das hat dich sehr geprägt jetzt, Daniel. Also das meinen Ausrutscher da einmal noch schnell eine Lösung machen. Aber meine Sucht ist ja jetzt befriedigt. Ich habe ja die 100 Punkte, dann kann ich jetzt ja nur noch zum Spaß machen und muss nicht mehr auf 100 Punkte kommen.
1: Am 1. Juni wird ja wieder resettet. Da geht's wieder mal los.
2: Ach, gibt's dann, kann man dann wieder mit 100 Punkten eine neue Karte gewinnen? Oder nee, was?
1: Natürlich nicht.
2: Ja, warum wird denn dann resettet? Das ist ja unfug. Ja,
1: weil das Turnier hier vorbei ist.
2: Naja, wie du meinst. Aber spielen kann man trotzdem weiter, ne?
1: Du auf jeden Fall.
2: Ich auf jeden Fall, gut. Pass auf, also ich bin auf der Suche nach dem Strichwort, also jemand die Leviten lesen, bin ich natürlich auch musikalisch auf die Suche gegangen. Was kannst du für Musik dazu spielen? Und dann wurde mir vorgeschlagen von den Ärzten Junge. Dann habe ich gedacht, ja, das kenne ich, das ist spannend, das könnte ich nehmen. Habe ich also geguckt, und dann hat natürlich YouTube immer gemotzt, hat gesagt, Copyright darfst du nicht nehmen. Ne? Dann habe ich gedacht, da war doch, Heino hat doch auch mal was gemacht über eine Version von Junge. Da habe ich doch gesagt, okay, das bremst mich nicht aus. Jetzt habe ich jemanden gefunden, den kannte ich noch gar nicht. Und der ist total toll. Der heißt Tobias. Also mehr weiß ich über ihn gar nicht. Und er sitzt am Flügel und spielt und singt und dazu eine Cellistin. Und wir hören uns mal jetzt an, wie die Version von Junge in dieser Fassung heißt. Ich bin begeistert. Mal sehen, wie es euch geht.

0: Nanu, Nanu, ist die Musik schon wieder alle? Was ist mir denn da wieder durchgerutscht?
1: Vor allem wir so brutal bestimmt abgebrochen.
0: Hä?
1: Mit dem Jingle.
0: Genau.
1: Wir brauchen mehr Jingles.
0: Ja.
1: Die sind doch schön eingesprochen von mir. Nee, wer hat die angesprochen? Ich habe die gar nicht angesprochen.
0: Jingle Bells.
1: Ja, dann brauchen wir die auch nicht.
2: Das warst du nicht, der mit dem. Du hast deine markante Stimme, hätte ich doch sofort erkannt. Das war eine Frauenstimme vorhin.
1: Ja, eine sehr schöne, oder?
2: Ja.
1: Haben die Frauen, die hier im Chat auch unterwegs sind, gerade ebenfalls so schöne Stimmen? Die Wesensstimmen kenne ich von denen, muss ich gestehen.
2: Du im Chat hörst
1: das eigentlich schon. Das ist schade eigentlich, ne?
2: Ja, wir müssen noch einen Akustik-Chat machen, ne?
1: Ich meine, ihr könnt euch ja uns ja auch MP3s per Mail zusenden. Mit Grüßen, Sweet Lady Grindcore hatte das ja das, schon mal gemacht,
2: das,
1: ne?
2: Genau, das war eine ganz tolle Idee. Die würden wir ja auch senden, diese Grüße. Einfach eine MP3 per Mail an uns schicken und dann bauen wir die in die Sendung ein.
0: So sieht das aus.
1: Und Baby Beetle testet ja auch gleich hier noch die Grenzen, was da so alles möglich ist. Wir werden gleich einen Titel, einen Wunsch-Song hören von AOD, Angel of Darkness. Air Supply Making Love Out of Nothing at All. Und ich warne euch schon mal vor, während wir diesen Titel gleich spielen werden, wird der Kickoff stattfinden. Das bedeutet, ne, ihr müsst jetzt schnell alle ins neue Rathaus rennen.
2: Aber wir dürfen hier sitzen bleiben, ne?
1: Du kannst machen, was du möchtest.
0: Also schnell ins neue Rathaus gerannt von hier, das dauert schon ein Sekündchen.
1: Nicht in Göttingen, in deiner eigentlichen Heimat.
2: Ach, das musst du doch dazu sagen.
1: Ne, also es gibt echt schöne Wohnungen. Ich bin sehr gespannt, wer die ergattern wird. Und ja, schaut einfach mal, also auch gerade die vielleicht sonst mit Wohnung nicht so viel am Hut haben, dass ihr hier vielleicht im Relax das wegschnappt, der ja schon vorhin so ein bisschen auf die 7-7 gegiert hat, ne? Hat er die 100 jetzt eigentlich voll? Hat keine kontrolliert, ne?
2: Hast du eigentlich was gegen den? Warum sagst du immer, der soll das nicht kriegen? Du forderst die geradezu heraus, ihn zu unterstützen.
1: Nein! Ich
2: hoffe doch, die ist eine Solidargemeinschaft.
1: Ja, aber solidarisch mit mir, hoffe ich doch!
2: Das wäre mir jetzt neu. Aber doch, wir sind auch sehr solidarisch mit dir, Daniel.
1: Spiel bitte den schönen Titel von Angel of Darkness.
0: Das machen wir jetzt.

0: Daniel, ich habe da mal noch mal eine Frage. Also ich frage für einen Freund, ne?
1: Yeah.
0: Ein gewisser Captain Graubart oder so, ja, der wollte gerne beim Piratenspiel mitmachen. Was muss der beachten, wenn der jetzt da mitmachen will?
1: Das bekommt ihr alles fein säuberlichst erklärt am nächsten Donnerstag.
0: Mhm.
1: 20 Uhr, nachdem wir die Platzierungen, wo jeder startet, ausgelost haben, gibt es natürlich auch nochmal eine Regelerklärung. Es wird wild, ne? Also es wird auch ein bisschen unberechenbar. Du hattest ja bei der ersten Regatta,
0: ich glaube, die allererste, da gab es noch nichts mit Weltmeisterschaft und so. Nee. Das war ja noch ganz harmlos.
1: Magst du einmal verraten, du hast ja die Regatta ja auch gewonnen.
0: Ich habe die gewonnen, ja, ja.
1: Was der Grund gewesen ist?
0: Ich bin nie ans Ziel gekommen. Ich war einfach nur als Letzter noch am Leben. Die sind alle irgendwo abgesoffen oder so. Also ich fand das relativ harmlos. Also jetzt, wenn man auch die Ankündigung schon sieht, es sieht ja viel dramatischer aus, aber aber es ist ja, ich habe gedacht, ne, ich will es mal wieder wagen und probieren und mich jetzt mal so als Captain Graubart dann, und man soll ja für ein bestimmtes Land antreten, ne?
1: Genau, es ist ja eine Weltmeisterschaft und ja. Es gibt einige spannende Nationen.
0: Hast du schon gehört, von welchen Ländern schon Teilnehmer dabei sind?
1: Selbstverständlich, ich kann dir das gerne mal aufzählen. Wir haben bisher mit dabei Deutschland, kennen wir?
0: Ja, klar.
1: Wir haben die Wikinger mit dabei.
0: Ja.
1: Ja, wir haben England, wir haben Monaco, Australien.
0: Wow.
1: Den Vatikanstaat?
0: Ja, das war mir klar.
1: Die Niederlande?
0: Ja.
1: Island? Ich frage mich gerade, könnt ihr das alle direkt zuordnen, wer was für eine Nation gewählt hat? Bei manchen denkt man sich ja schon, okay, das kann nur die und die Person sein eigentlich, oder? Island und wir haben, das wirst du als Cineast natürlich auch wieder auf jeden Fall kennen, Tortuga.
0: Ja, guck an, was es alles gibt. Also es muss nicht ein echtes Land sein, sondern es kann auch irgendein Fantasieland sein oder so, weil es ja ein Fantasiespiel ist.
1: Du willst doch nicht Tortuga sagen, dass das reine Fantasie ist, ich bitte dich.
0: Naja.
1: Aber wo gibt es das schon, dass die Wikinger und Tortugianer oder keine Ahnung was gegen den Papst antreten?
0: Ja, es ist ja nicht der Papst persönlich, sondern es ist ja nur ein Piratenkapitän, der zufällig im Vatikanstadt seine Wurzeln hat. Ich glaube, wenn ich das richtig informiert bin, hat er so eine ganz tragische Lebensgeschichte. Er wurde als Säugling vor den Stufen des Petersdoms abgelegt und wurde von den Nonnen, die den Papst auch immer versorgen, wurde er großgezogen. Und aber das Stillsitzen war nicht so sein Ding. Es zog ihn einfach in die weite Welt hinaus. Aber sein Herz hängt natürlich an dem Staat, an dem er sein Leben begonnen hat.
1: Das finde ich toll. Also gerade Vatikanstaat und Piraten, das widerspricht sich ja so toll.
0: Ja.
1: Da könnte man eine ganz tolle Geschichte sicherlich draus basteln, wo ich dann allerdings von den Leuten, die den Kirchenchat regelmäßig besuchen, sicherlich auch schnell in den, ja, weiß nicht.
0: Der Meister der Sprache ist in der Beschränkung, Daniel. Also das ist vielleicht ganz gut.
1: Das braucht ein bisschen Fantasie auf jeden Fall.
0: Was im Vatikanstaat geschieht, auch manchmal im Vatikanstaat bleibt und nicht weiter an die Öffentlichkeit gezerrt wird. Aber der Graubart, der ist schon eigentlich, also der hat schon einen guten kirchlichen Hintergrund, sagen wir mal, und auch christliches Empfinden. Aber was so den Ehrgeiz angeht, muss ich sagen, da hält es mit Paulus, der auch sagt, strebe nach dem Sieg und ereifere dich und mach nicht schlapp. Also das ist so richtig biblisches Motto und das wird er auch versuchen durchzusetzen. Mal schauen, wie die anderen damit spielen, ne?
1: Auf jeden Fall. Also es war schon so zu beobachten, dass viele die Kontrolle über ihr Schiff in den letzten Turnieren verloren hatten. Also es ist gar nicht mal, und das kann man sich, glaube ich, gut vorstellen, so einfach so ein Schiff zu bedienen. Und ich bin gespannt, wie das dieses Mal ausgehen wird, denn gerade auch die Leute, die die Kontrolle über das Schiff verlieren, verschaffen ja auch den anderen da Probleme mit, weil sie plötzlich an Stellen auftauchen, wo sie vielleicht gar nicht sein sollten.
0: Oder Chancen, je nachdem. Und du kennst ja das Bild, dass ein Schiff, das sich Gemeinde nennt, war in den 60er Jahren schon ein Kirchenlied. Also die ersten Jünger waren Fischer, also ich glaube, dass die Chance gar nicht so schlecht ist.
1: Ja, und also
2: ich war auch mal Jünger.
0: Im Ernst, ehrlich?
1: Ich wurde zum Beispiel gefragt, kann man sich bei diesem Spiel nicht blamieren? Und das finde ich nochmal wichtig zu behaupten, ne? Oder wichtig zu sagen, Jeder wird sich blamieren in diesem Spiel, denn genau darum geht es, weil man kann hier nicht die letzte Taktik feilen bis ins feinste Detail, sondern wirklich wild, du magst das Wort chaotisch nicht, ich verbinde es ja trotzdem positiv.
0: Ja, es ist ja ein biblisches Wort.
1: Wie dein Büro quasi.
0: Ja, da ist eine gute Ordnung drin, die erkennt man nur nicht sofort auf Anhieb. Und außerdem, ich meine, es ist doch so, es geht nicht darum, dass man sich blamiert, sondern einfach, dass man Spaß hat. Ne?
1: Ja,
0: und da kann man sich doch nicht mit blamieren, mit Spaß haben.
1: Das ist richtig, denn, also wie gesagt, ich glaube, der Spaß war bei den letzten Turnieren sehr gegeben.
0: Ja.
1: Und deshalb nehmen da auch schon auch viele Leute teil.
0: Genau, und Zuschauer brauchen wir natürlich auch, also Mitleser und Gucker und so, die uns anfeuern.
1: Das, wir müssen hier gerade mal so ein paar Dinge abarbeiten, die im Chat da kommen. Wir haben hier Tori Hellheim. Das ist so ausgesprochen? Von Mirko. Das haben wir leider einfach nicht, wenn ich das richtig sehe, ne?
3: Doch, das hätte ich.
1: Nee, echt ernsthaft? Wo hast du das jetzt rausgegraben?
0: Das hat er eben schnell eingesungen.
1: Sensationell. Was ist denn das? Auch holländisch oder?
3: Keine Ahnung.
1: Dann wird Kickoff ist vorbei, das ist richtig. Da musst du ja. Du hast jetzt die 7-7 gekriegt, die Spanne, relax oder was? Wir haben hier noch die Frage, gibt es beim Fun City On Air auch eine Playlist? Das ist eine Frage für dich, Kran.
3: Die müssen wir noch dringend bearbeiten, weil da haben wir so das ein oder andere Aussetzerchen drin.
1: Also die stellst du morgen dann ins Forum oder was heißt das?
0: Nee, also es gibt die nicht live, man kann die nicht mitlesen oder so. Aber wir haben natürlich hier, erstellen uns, also Martin, der Kran natürlich unter im Schweiße seiner Füße macht er hier Playlists. Und wenn das Ding dann fertig ist für die Sendung, dann sagt der Computer plötzlich Edgy Badge.
1: Na? Ah, okay. Nee, Plutonium schreibt ja, er möchte nur wissen, ob sein Wunschsong schon gespielt wurde, denn er hat sich den Bruce Springsteen gewünscht und da können wir sagen, nein, da kommst du genau richtig, ja. Denn den spielen wir noch. Also es lohnt sich hier tatsächlich noch dran zu bleiben, man mag es kaum glauben.
0: Es ist ja erschreckend, wir haben ja noch nicht mal mehr eine halbe Stunde, wo ist die Zeit wieder geblieben?
1: Und AOD schreibt schon, sie wird die Erste sein, die absäuft.
0: Was hast du dir schon vorgenommen.
1: Und so. Was soll ich dir sagen? Ich drück dir die Daumen für deine Ziele, dass sie in Erfüllung gehen. Und Dänisch ist es. Nicht holländisch, Dänisch. Bin ganz angetan. Das Loena ist da sehr vielseitig unterwegs.
0: Dänisch ist sehr süß. Dänisch von Dänische Sängerin.
3: Denen ist nichts mehr hinzuzufügen.
0: Denen, die Gott lieben.
1: So, und ich glaube, damit haben wir auch...

0: Relax ist sehr neugierig. Hast du es gesehen, welche Wohnungen es waren?
1: Nee, ich habe nichts gesehen.
0: Also wir hatten die Spanne 77, wir hatten die Lotto Hill und wir hatten noch ein Parkdeck. Ist ja auch ganz selten. Ja. Ihr schaut mich beide so an, als hättet ihr noch nie davon gehört.
1: Das Parkdeck habe ich schon mal gesehen. Ich habe ja mal alle Häuser durchgeguckt, um zu sehen, was sich dahinter verbirgt.
0: Bist du da auch mit deiner Ente lang gefahren?
1: Nee, da war schon alles belegt. Also die Ente, die ist freiheitsliebend. Ne? Übrigens gibt es demnächst angeblich Ente als E-Auto, habe ich gerade gelesen. Citroën bringt die Ente als E-Auto auf den Markt.
0: Okay.
1: Für unter 15.000.
0: Holst du dir die?
1: Ich glaube, ich habe keinen Platz dafür und kein Geld. Aber also auf jeden Fall,
0: die kannst du in deinem aktuellen Auto doch gut...
1: Vielleicht schenkt mir die jemand zum 75. oder so, keine Ahnung.
0: Stadtland Flussfreunde, ich brauche noch eure Hilfe. Denn wir suchen für dieses Sommerspiel noch nach Kategorien. Es kann da ja wirklich sehr, sehr kreativ sein. Neben Stadtland Fluss kann man Autos... wie die Ente suchen. Man kann Tiere, man kann, keine Ahnung, Bibelgeräusche, Bibelverse. Oder ja. Was wolltest du sagen?
1: Ja, Bibelgeschichten so oder sowas. Ich weiß ja nicht genau. Oder Bibel, ja, irgendwie so Bibelbegriffe müsste man ja nicht. Es ist ja immer ein Begriff, den man haben muss. Ne?
0: Genau, zu einem bestimmten Buchstaben. Ne? Und das Ganze ist zufallsgeneriert, jeden Tag was anderes bei Stadt, Land, Fluss. Und da schreibt es doch gerne mal in den gelben, welche Kategorien ihr euch da wünscht. Dann können wir die nämlich noch mit aufnehmen und ihr könnt die dann ab dem 11. Juni spielen. Vor allem müssen wir aber noch zusehen, dass wir die ganzen Wunschtitel durchkriegen, wenn ich das richtig sehe, Kran,
2: so
0: oder?
2: So ist das.
0: Deshalb schweige ich, wenn ihr jetzt schreibt im Chat. Ich zähle auf euch. Fabelwesen, das ist toll. Bauer verkauft dort Spargel, Pommes und so. Okay.
1: Also, feuerfrei.
2: Hören wir mal Musik.

0: Martin macht wieder, trägst wieder die Verantwortung, ne?
1: Und ungern.
0: Okay, dann.
2: Das wird schwierig.
0: Aber sagen wir mal so, weil für uns beiden bleibt ja eigentlich nur übrig. Also, Easy macht hier Programm und Action.
1: Karl Martin macht sehr viel Moderation.
0: Ja.
2: Und vor allem die Sendeverantwortung hat
0: Martin Kranfischer. Und der macht jetzt noch ein bisschen Musik, solange wie wir lustig sind. Der Rechner hier ist übrigens sehr interessant, der gibt uns noch ganz viel Zeit.
2: Auf jeden Fall ganz vielen Dank euch allen beiden fürs Zuhören und gute Tschüss. Nacht.
1: Bis dann. Gutes Nächtle.

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